0: zwischen dem Kreuz Breitscheid und dem Kreuz Kaiserberg. Die A7 Hannover Richtung Kassel ist zwischen Rüden und Seesen nach einem Unfall gesperrt. Die A45 Gießen Richtung Dortmund ist zwischen Dillenburg und Haiger-Burbach bis 5.30 Uhr gesperrt. Dann die 48 Koblenz nach Dreieck-Vulkaneifel ist zwischen Kaisersesch und Ulmen nach einem Unfall gesperrt. Und die A620 Saarbrücken Richtung Saarlouis ist zwischen Völklingen und Völklingen-Geislautern wegen einer Baustelle bis 5 Uhr gesperrt. Kommen Sie gut an!
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0: Mit Klaus Schredergau. Hallo.

0: Sally Oldfield gemeinsam mit Mike Oldfield. Und kürzlich sagte sie in einem Interview, nachdem das Musikprojekt mit Mike zu Ende war, haben sich ihre Wege auch nie wieder so richtig gekreuzt. Sie würde sich freuen, wenn sie ihn mal wiedersehen würde. Die ARD-Hitnacht um 14:15 am frühen Montagmorgen. Und jetzt geht es um Ich und Ich. 2003 ging das ja los mit Adel Tawil und mit Annette Humpe. Ein Jahr zuvor hatten sie sich in Berlin in einem Tonstudio kennengelernt. Da waren sie sich über den Weg gelaufen und fanden sich sympathisch, setzten sich zusammen und dann ging das los, sagte Adel Tawil.
1: Wir haben erstmal angefangen, ein paar Songs zusammen zu machen und es hat so viel Spaß gemacht, dass wir gesagt haben, machen jetzt einfach weiter Songs, Songs, Songs. Und daraus ist es dann entstanden irgendwie. Es war jetzt nicht geplant, dass wir gesagt haben, wir machen das jetzt zusammen, sondern die Songs haben uns am Ende so gut gefallen, dass wir gedacht haben, okay, das machen wir selber. Das soll niemand anderes singen.

Die Jungs von U2 in der ARD-Hitnacht. Ja, und wir reden ja in dieser Nacht ein bisschen über die Deutsche Bahn und da haben wir auch Post bekommen von Robert aus Mittelfranken. Er möchte jetzt mal gerne eine Lanze brechen für die Deutsche Bahn. Er sagt, ja, es wird ja immer gelobt, dass die Pünktlichkeit in den europäischen Nachbarländern wie in der Schweiz oder auch in Frankreich. Er sagte aber, das würde am Gleisnetz auch liegen. Ja, in Deutschland gibt's doch ein richtiges großes Gleisnetz und jede Großstadt darin ist ein Knoten und auf diesem Netz fahren Güterzüge und Regionalzüge und ICEs und so. Und diesen funktionierenden Zugverkehr auf die Reihe zu bringen, das sei schon eine Meisterleistung, sagt Robert. Ja, wenn es denn richtig laufen würde, wäre das sicherlich so. Aber leider hat ja die Deutsche Bahn gerade mal eine Pünktlichkeit von so knapp 60%. Das muss natürlich besser werden. Aber in den europäischen Nachbarländern sei das wohl alles ein bisschen einfacher. In der Schweiz beispielsweise, das ist viel überschaubarer. Und in Frankreich gibt es nur ein sternförmiges Netz. Da sind die Gleise untereinander gar nicht miteinander verbunden. Und deshalb würden die immer so pünktlich fahren. Ja, vielleicht wäre das ja auch mal was für uns, wer weiß. Wenn Sie auch noch eine schöne Geschichte zur Deutschen Bahn hätten, ard-hitnacht@mdr.de oder Sie können uns auch anrufen 0800 80 80 110. Und jetzt haben wir das Electric Light Orchestra. Don't bring me down.

0: 39 haben wir es. Eine Gefahreninformation für Niedersachsen. In Hannover-Schmünden kommt es durch einen Industriegroßbrand zu einer starken Rauchentwicklung. Anwohner werden gebeten, Fenster und Türen zu schließen und Belüftungsanlagen abzuschalten. Die A2 Dortmund Richtung Braunschweig ist zwischen dem Dreieck Hannover West und Hannover Lahe bis 5 Uhr wegen Bauarbeiten gesperrt. Die A3 Köln nach Oberhausen ist zwischen dem Kreuz Breitscheid und dem Kreuz Kaiserberg bis 5 Uhr gesperrt. Dann die A3 Oberhausen Richtung Arnheim. Die Autobahn ist zwischen Hamminkeln und Rees nach einem Unfall gesperrt. Die A7 Hannover nach Kassel ist zwischen Rüden und Sesem nach einem Unfall gesperrt. Die A45 Gießen Richtung Dortmund ist zwischen Dillenburg und Haiger-Burbach bis 5.30 Uhr gesperrt. Die A48 Koblenz Richtung Dreieck-Vulkaneifel ist zwischen Kaisersesch und Ulmen nach einem Unfall gesperrt worden. Und die A620 Saarbrücken Richtung Saarlouis ist zwischen Völklingen und Völklingen-Geislautern wegen einer Baustelle bis 5 Uhr gesperrt. Gute Fahrt.
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0: Am frühen Montagmorgen, ich bin Klaus Schredderau und das sind die Jungs von Man at Work.

Mr. Chris Rea, I can't hear your heartbeat. 2.44 Uhr. Haben wir es in der ARD-Hitnacht und wir reden heute Nacht ein bisschen über die Deutsche Bahn und hat uns tatsächlich ein Lokführer geschrieben. Mensch, ich hab's doch gewusst. Lukas Böhme in diesem Falle. Und er kennt sogar die Fahrzeuge oder mit diese IC-Züge, mit denen ich gestern da gefahren war. Und er sagte, Mensch, ja, diese alten Schrotthaufen, die sind auf ihren letzten Metern und da kümmert sich die Bahn auch nicht so dolle mehr drum. Hauptsache, der Zug ist betriebssicher und dann fahren die halt noch und zwar bis zum 20.09. Und dann schreibt er, die alten Schrotthaufen der IC1-Flotte, die laufen nur noch bis zum 20. September und danach ist diese Fahrzeuggeneration Geschichte. Ja, immerhin, ja, die sind tatsächlich sehr alt, die müssen ja immer noch 70er Jahre sein. Die haben sie ein bisschen, glaube ich, innen drin mal frisch gemacht, aber außen sind das alles noch die ganz, ganz alten Fahrzeuge. IC1 heißen die, interessant. Wusste ich auch nicht. Aber wenn sie eh nicht mehr lange laufen, dann kann man ja davon ausgehen, dass die ICEs, die dann bald auf dieser Strecke Gera-Köln unterwegs sind, beziehungsweise sie fahren dann gar nicht mehr nach Gera, weil die Strecke nicht elektrifiziert ist, die fahren dann, glaube ich, über Leipzig, nach Leipzig oder nach Dresden, da ist ja schon einer unterwegs und die sind in der Regel auch pünktlich unterwegs, muss man ja auch mal sagen. Lukas, vielen Dank für diese Einordnung und wenn Sie auch noch eine schöne Geschichte haben über die Deutsche Bahn, was Sie mal mit denen erlebt haben, gerne an ard-hitnacht@mdr.de.

Der Song über das Big Yellow Taxi in der ARD-Hitnacht. Seit ein paar Tagen können Sie uns auch telefonisch erreichen. 0800 80 80 110. Aber ich muss dazu sagen, wenn Sie unterwegs sein sollten auf der Autobahn und Sie beobachten dort irgendwelche Verkehrsunfälle, dann rufen Sie bitte natürlich umgehend die Polizei an. Bei uns dies auf dem Anrufbeantworter zu hinterlassen, bringt leider herzlich wenig, weil Ihre Meldung braucht mindestens 10 Minuten, um hier bei uns im Studio zu landen. Das ist der technische Weg leider und da können wir gar nicht so schnell reagieren. Das ist sicherlich lieb gemeint, wenn Sie das machen, auch viele Lkw-Fahrer tun das, aber rufen Sie bitte die Polizei an, die benachrichtigt dann umgehend die ARD-Verkehrszentren und danach haben wir das auch hier relativ zügig bei uns im Studio auf dem Bildschirm. Also, wenn Sie wirklich gefährliche Verkehrsunfälle beobachten oder Sperrungen, dann rufen Sie bitte die Polizei an. Wir können da leider hier mit Ihren Nachrichten, die Sie auf unserem Anrufbeantworter hinterlassen, herzlich wenig tun. Bis zu den Nachrichten gibt's noch Vanessa Williams. Und jetzt PhD, I won't let you down.

Wichtige Warnmeldung für die Autofahrer auf der B10 Ulm-Augsburg. Zwischen Blaubeurer Tor in Ulm und Neu-Ulm ist ein Falschfahrer unterwegs. Äußerst rechts fahren, nicht überholen. Falschfahrer auf der B10 Ulm-Augsburg. Zwischen Blaubeurer Tor in Ulm und Neu-Ulm. Äußerst rechts fahren, nicht überholen. Wir melden, wenn die Gefahr vorüber ist.

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1: Um 3 Uhr mit Katja Kindermann. Linken-Chef Pantisano schließt die Unterstützung seiner Partei für CDU-Ministerpräsident Schulze bei der Wahl in Sachsen-Anhalt nicht aus. Die Linke habe in den vergangenen Jahren wiederholt Verantwortung gezeigt, sagte er im ZDF. Die CDU lehnt eine Zusammenarbeit mit der Linken bisher ab. Pantisano sagte, es gehe darum, zu verhindern, dass eine rechtsextreme Partei an die Macht kommt.
2: Es ist mein Land, es ist das Land meiner Eltern, es ist das Land von Millionen von Menschen, die es mit aufgebaut haben und die jeden Tag arbeiten gehen. Und ich wehre mich dagegen, dass ein irgendein dahergelaufener Politiker einer rechtsextremen Partei uns dieses Land wegnimmt und meint, uns rauswerfen zu müssen. Und da will ich an die Verantwortung der CDU appellieren, die sie hat, zu verhindern, dass solche Politiker an die Macht in diesem Land kommen.
1: Der linken Vorsitzende Pantisano im ZDF. Der Präsident des Kieler Instituts für Weltwirtschaft, Schularik, hat Verteidigungsminister Pistorius falsche Prioritäten bei der Modernisierung der Bundeswehr vorgeworfen. Der Süddeutschen Zeitung sagte der Ökonom, ein Großteil des 700 Milliarden Programms für die Bundeswehr fließe weiterhin in Panzer, Fregatten und andere herkömmliche Waffensysteme. Stattdessen müsse stärker in Zukunftstechnologien investiert werden, wie in künstliche Intelligenz, Robotik, Drohnen und Satellitentechnik. Der Bundesverband der deutschen Binnenschifffahrt warnt angesichts des anhaltenden Niedrigwassers vor einer Zweiteilung des Rheins. Verbandschef Schwanen sagte der Rheinischen Post, die Wasserstraße könnte für den Güterverkehr in 2 getrennte Abschnitte zerfallen. Am wichtigen Pegel Kaub werde im Laufe der Woche erstmals ein einstelliger Wert erwartet. Bei einem derartig niedrigen Wasserstand könnten Güterschiffe dort nicht mehr passieren. Der Rhein wäre damit nicht mehr durchgängig befahrbar. Die US-Regierung zeigt sich angesichts der jüngsten Forderungen des Iran gelassen. Präsident Trump sprach in einem Interview mit dem Nachrichtenportal Axios von einem Schachspiel. Aus der Nachrichtenredaktion Marei Beermann.
3: Es wird sich regeln, es regelt sich immer, sagte Trump. Offenbar setzt der US-Präsident auf den Faktor Zeit. Der Iran sei wirtschaftlich in einer sehr schlechten Lage, die Inflation sei enorm und das Regime habe kein Geld, um seine Truppen zu bezahlen, so Trump. Er räumte ein, wir verhandeln nur halbherzig mit ihnen. Zu den vom Iran gestellten Bedingungen gehören das Ende der US-Seeblockade, der Abzug der US-Streitkräfte aus der Region, die vollständige Aufhebung aller Sanktionen gegen den Iran sowie Entschädigungszahlungen.
1: Das waren die Nachrichten. Das Wetter in Deutschland: bewölkt, im Süden und Osten vereinzelt Schauer und Gewitter. Tiefstwerte 22 bis 12 Grad. Tagsüber heiter und sonnig, von der Nordsee bis nach Mecklenburg-Vorpommern Regen und Gewitter möglich. Höchstwerte 20 Grad auf Langeoog bis 36 Grad in der Südpfalz. Am Dienstag freundlich, im Süden Schauer und Gewitter möglich, 18 bis 34 Grad. Es ist 3.03 Uhr.
4: Nach wie vor ist der Falschfahrer unterwegs auf der B10 Ulm-Augsburg, und zwar zwischen dem Blaubeurer Tor in Ulm und Neu-Ulm. Bitte äußerst rechts fahren, nicht überholen. Falschfahrer weiterhin auf der B10 Ulm-Augsburg zwischen Blaubeurer Tor in Ulm und Neu-Ulm. Äußerst rechts fahren, nicht überholen. Wir melden, wenn die Gefahr vorüber ist. Die A2 Dortmund nach Braunschweig ist zwischen dem Dreieck Hannover West und Hannover

Hörverdies Baker Street und hier ist die Entwarnung für die B10 Ulm-Augsburg. Kein Falschfahrer mehr zwischen Blaubeurer Tor in Ulm und Neu-Ulm. Hier haben Sie wieder Freifahrt. Wir plaudern ein bisschen über die Nachteile und Vorzüge der Deutschen Bahn in dieser Nacht. Und da haben wir tatsächlich eine wunderbare Mail bekommen aus Bayern, und zwar von Maximilian. Er ist auch Lokführer bei der DB Regio in Bayern. Und er schreibt, er durfte einen Kollegen aus Ägypten mit ausbilden. Der war erstmal 12 Jahre als Lokführer dort beschäftigt, kam dann nach Deutschland und mittlerweile findet er es schon ganz lustig. Er hat ihm ja den deutschen Bahnalltag etwas näher gebracht und der junge Mann heißt Hossam im Übrigen. Er hat dann dem Maximilian immer gesagt, Mensch, bei euch läuft aber auch einiges schief, so mit Verspätungen und Zugausfällen. Tja, und ausgerechnet ein Kollege aus Ägypten erklärt dem Maximilian also, dass es bei der Deutschen Bahn auch nicht immer rund läuft. Aber genau das würde den Austausch so angenehm machen. Viele Grüße aus der Nachtschicht. Ja, schicken wir direkt zurück hier aus unserer Nachtschicht, aus der ARD-Hit-Nachtschicht nach Bayern. Und weiterhin gute Fahrt. Ihr beiden haben wir noch ein paar schöne Fotos angehängt. 3:12 Uhr haben wir es. Jetzt Danny Wilson.

Nummer aus dem Jahre 2008, Musik aus Dänemark, Ara Dione, I Will Love You Monday. Ja, und sie besang ja die anderen Wochentage gleich auch mit. Und das war für sie ein schöner Erfolg damals. Singer, Songwriterin Ara Dione in der ARD Hitnacht. 20 nach 3, gleich Diana Ross gemeinsam mit den Supremes. Where Did Our Love Go? Wunderbarer Oldie. Und zuvor eine Ballade. Ja, wenn sie jetzt aufstehen müssten, ich glaube, die nächsten 3 Minuten bleiben sie noch ein bisschen liegen und träumen über

0: Halb vier haben wir's. Einen schönen guten Morgen auf die Straßen. Die A2 Dortmund Richtung Braunschweig ist zwischen dem Dreieck Hannover West und Hannover Lahe bis 5 Uhr wegen Bauarbeiten gesperrt. Und das gilt auch für die A3 Köln Richtung Oberhausen zwischen dem Kreuz Breitscheid und dem Kreuz Kaiserberg. Dann geht's auf die 45 Gießen nach Dortmund, ist gesperrt zwischen Dillenburg und Haiger-Burbach bis 5:30. Die A620 Saarbrücken Richtung Saarlouis ist zwischen Völklingen und Völklingen-Geislautern wegen einer Baustelle bis 5 Uhr gesperrt. Und die B96 Berlin-Kreuzberg, der Mehringdamm, ist zwischen dem Platz der Luftbrücke und Fidizinstraße wegen eines Feuerwehreinsatzes gesperrt. Das war's, gute Fahrt.
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0: Von MDR Thüringen mit Klaus Schredder-Grau. Einen schönen Montagmorgen.

Sie wurde in den 80ern regelmäßig von der Hitfabrik Bohlen beliefert. C.C. Catch, ja. Und Ende der 80er sagte dann C.C. Catch zu Dieter Bohlen, ich habe keine Lust mehr auf dich. Und dann sagte der, ja, kann's gehen, aber der Name bleibt bei uns hier im Haus. Und dann sagte sie, nö, den nehme ich mit. Und setzte das dann auch gerichtlich durch. Und daher tritt sie auch heute noch auf Revival-Festivals auf mit diesem griffigen Namen C.C. Catch. I can lose my heart tonight. Und jetzt Musik von Smokey. Die wurden, ja, in Sachen Besetzung auch immer wieder mal rund erneuert. Hier eine Nummer aus ihrer Glanzzeit. Needles and Pins.

Musik aus Schweden. Vom Rednecks Wish You Were Here. Ja, und wer vorher die Songs Old Poppin' and Oak und Cotton Eye Joe von denen gehört hat, hätte wahrscheinlich erstmal nicht vermutet, dass sie sowas hier auch auf die Reihe kriegen. Wish You Were Here war tatsächlich eine Nummer 1 in Deutschland, in Österreich und auch in der Schweiz. Aus ihrem ersten Album Sex and Violence. Das sagt manches, wenn nicht alles. 10 Minuten vor 4, hier ist die ARD Hitnacht. Bis zu den Nachrichten gibt's noch ein bisschen Chris Isaac. Zuvor America und, wenn wir schon mal bei der Bahn sind, in dieser Nacht, dann darf die Nummer hier nicht fehlen. Der Sonderzug nach Pankow. Vielleicht war der pünktlich, wer weiß.

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1: Um 4 Uhr mit Katja Kindermann. Wenige Wochen vor der Landtagswahl in Sachsen-Anhalt hat Linken-Chef Pantisano die Möglichkeit in den Raum gestellt, dass seine Partei die dortige CDU unterstützt. Im Sommerinterview mit dem ZDF sagte er, die Linke habe in den letzten Jahren gezeigt, dass sie Verantwortung für dieses Land übernehme. Aus Berlin, Dietrich Karl Meurer.
2: Noch vor wenigen Wochen verglich Luigi Pantisano die CDU mit der AfD und warf ihr faschistische Politik vor. Im ZDF-Sommerinterview schlägt der linken Co-Chef nun deutlich andere Töne an.
3: Wir haben in den letzten Jahren als Linke gezeigt, dass wir Verantwortung für dieses Land übernehmen.
4: Also ja.
3: Vor allem dann, wenn es darum geht, die AfD zu verhindern, an die Macht zu kommen. Das machen wir in Thüringen, in Sachsen. Das haben wir auch in Sachsen-Anhalt gemacht.
2: Eine Unterstützung des CDU-Politikers Sven Schulze schließt Pantisano nicht aus. Die CDU, die bislang eine Zusammenarbeit mit der Linken ablehnt, fordert er auf, Verantwortung zu übernehmen.
1: Die US-Regierung zeigt sich angesichts der jüngsten Forderungen des Iran gelassen. Präsident Trump sprach in einem Interview mit dem Nachrichtenportal Axios von einem Schachspiel. Aus der Nachrichtenredaktion Mai Beermann.
5: Es wird sich regeln, es regelt sich immer, sagte Trump. Offenbar setzt der US-Präsident auf den Faktor Zeit. Der Iran sei wirtschaftlich in einer sehr schlechten Lage, die Inflation sei enorm und das Regime habe kein Geld, um seine Truppen zu bezahlen, so Trump. Er räumte ein, wir verhandeln nur halbherzig mit ihnen. Zu den vom Iran gestellten Bedingungen gehören das Ende der US-Seeblockade, der Abzug der US-Streitkräfte aus der Region, die vollständige Aufhebung aller Sanktionen gegen den Iran sowie Entschädigungszahlungen.
1: Der Bundesverband der deutschen Binnenschifffahrt warnt angesichts des anhaltenden Niedrigwassers vor einer Zweiteilung des Rheins. Verbandschef Schwanen sagte der Rheinischen Post, am wichtigen Pegel Kaub werde im Laufe der Woche erstmals ein einstelliger Wert erwartet. Bei einem derart niedrigen Wasserstand könnten Güterschiffe dort nicht mehr passieren. Der Rhein wäre damit nicht mehr durchgängig befahrbar. In Großbritannien beginnt heute die Leichtathletik-Europameisterschaft. Bis Sonntag kämpfen Athletinnen und Athleten aus fast 50 Nationen um Medaillen. Das deutsche Team darf sich in mehreren Disziplinen Hoffnungen auf Edelmetall machen. Unter anderem gilt Zehnkampf-Weltmeister Leo Neugebauer als Favorit. Im Weitsprung ist Malaika Mihambo eine aussichtsreiche Kandidatin für eine Medaille. Das waren die Nachrichten. Das Wetter in Deutschland. Tagsüber heiter und sonnig, von der Nordsee bis nach Mecklenburg-Vorpommern Regen und Gewitter möglich. Höchstwerte 20 Grad auf Langeoog bis 36 Grad in der Südpfalz. Morgen dann freundlich, im Süden Schauer und Gewitter möglich. Die Temperaturen liegen dann bei 18 bis 34 Grad. Und am Mittwoch in der Mitte und im Süden zeitweise sonnig, die Temperaturen dann 19 bis 36 Grad. Die Zeit, es ist jetzt 4.03 Uhr.
6: Guten Morgen auf die Straßen. Die A2 Dortmund Richtung Braunschweig ist zwischen dem Dreieck Hannover West und Hannover Lahe bis 5 Uhr wegen Bauarbeiten gesperrt. Und es gilt auch für die A3 Köln Richtung Oberhausen zwischen dem Kreuz Breitscheid und dem Kreuz Kaiserberg. Dann geht's auf die 45 Gießen nach Dortmund, ist gesperrt zwischen Dillenburg und Heiger-Burbach bis etwa 5:30. Die A620 Saarbrücken Richtung Saarlouis ist zwischen Völklingen und Völklingen-Geislautern bis 5 Uhr dicht. Und die B96 Berlin-Kreuzberg, der Mehringdamm, ist zwischen dem Platz der Luftbrücke und Fidizinstraße wegen eines Feuerwehreinsatzes gesperrt. Das war schon. Gute Fahrt.
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6: Live aus den Studios des MDR in Erfurt und das Ganze mit Klaus Schredderau. Einen schönen Start für Sie in diesem Montag, jetzt mit Phil Carmen.

0: Die ARD-Hitnacht, 11:11. Wenn man mal umzieht, dann sortiert man in der Regel ja auch ein bisschen aus. Manche machen das konsequent, manche weniger. Da zieht denn der Schrott des Lebens gleich mit in die neue Wohnung. Und mal jetzt mal die Hand aufs Herz. Ja, also Fehlkäufe hat es ja im Leben immer wieder mal gegeben. Was war es bei Ihnen?
1: Wir hatten mal einen Hometrainer, so ein Spinningbike. Oh, das ist zum Kleiderständer geworden.
2: Vielleicht die Rosenschere. Da haben wir viele ausprobiert, bis wir die richtige gefunden haben. Ja.
3: Wir hatten mal so einen Multi-Mixer. Den habe ich aber dann konsequent nach einem halben Jahr entsorgt. Ja. War auch billig und war Schrott. Ja.
1: Der Airfryer, würde ich schon fast behaupten. Jetzt ist er zur Schwiegermutter gegangen. Und die nutzen auch nicht so oft.
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0: Mr. Meatloaf um 20 nach 4. In dieser Nacht haben wir ein wenig über die Deutsche Bahn gesprochen, aus gegebenem Anlass, denn in dem Zug, in dem ich gestern Abend saß, beziehungsweise gestern Nachmittag, kam hier sage und schreibe 80 Minuten zu spät in Erfurt an und das brachte mich ein wenig in zeitliche Bedrängnis, hier pünktlich zur Sendung zu erscheinen, hat aber gerade noch so geklappt. Und daraufhin kamen viele, viele Mails und auch ein paar Anrufe, vielen Dank dafür. Und einen habe ich noch, ein Herr aus Thüringen hat sich gemeldet.
1: Ja, hier ist der Ralf aus Weimar. Ich bin heute mit der Bahn unterwegs und zwar von Weimar nach Wanne-Eickel. Mal gucken, was da so alles passiert.
0: Ja, lieber Ralf, dann hockst du wahrscheinlich genau in dem Intercity, in dem alten Klapper Intercity, mit dem ich gestern hier angereist bin. Und ich kann dir sagen, ich glaube, über Nacht haben die Klimaanlage in der ersten Klasse nicht reparieren können, falls du darin Platz nehmen solltest. Ja, in Wanne-Eickel ist ja im Moment kranger Kirmes. Vielleicht will er ja dahin. Das größte Volksfest in Nordrhein-Westfalen. Kann ich nur empfehlen. Hübsche Veranstaltung, wenn Sie mal in der Gegend sind. Gehen Sie mal vorbei. Wünsche ich Ihnen viel Spaß. Jetzt Billy Idol.

0: Musik aus den 90ern, Musik aus New York von Sophie B. Hawkins, Right Beside You. Gleich haben wir es 16:30. Wir schauen auf die Straßen. Einen schönen guten Morgen dorthin. Die A2 Dortmund Richtung Braunschweig ist zwischen dem Dreieck Hannover West und Hannover Lahe bis 5 Uhr wegen Bauarbeiten gesperrt. Und das gilt auch für die A3 Köln Richtung Oberhausen zwischen dem Kreuz Breitscheid und dem Kreuz Kaiserberg. Die 45 Gießen nach Dortmund ist zwischen Dillenburg und Haiger-Burbach noch bis 17:30 gesperrt. Und die A620 Saarbrücken Richtung Saarlouis ist zwischen Völklingen und Völklingen-Geislaute noch etwa eine halbe Stunde dicht wegen Bauarbeiten. Gute Fahrt!
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0: Mit Klaus Schräder-Grau, Hallöchen. Und für alle, die jetzt oder später, wie ich, Feierabend haben, gibt's jetzt eine schöne Bedtime-Story. Mit

Namika. Musik made in Germany. In wenigen Tagen, am 23. August, hat sie Geburtstag, wird sie 35 Jahre alt. Ja, und ihr Debüt-Hit mit dem Lieblingsmensch, das ist auch schon 11 Jahre her. Im August 2015 war das. Ja, und die Nummer, die wir gerade gehört haben, Je ne parle pas français, das kam tatsächlich 2 Jahre später, 2018. Ja, und ihre letzte Produktion datiert aus dem Jahre 2023. Hieß Liebe ist. Und seitdem ist es musikalisch ein bisschen ruhiger geworden um Namika. Die AD-Hitnacht, 4.37 Uhr. Gleich Crimson und Clover, zuvor die Cutting Crew.

Bürgermeister Rod Stewart. Für SWR 4 und WDR 4 geht's nach 5 noch weiter. Eine Stunde ARD-Hitnacht bis 6. Alle anderen starten gleich um 5 aus, steigen gleich aus der ARD-Hitnacht aus, wollte ich sagen, und starten ihre Morning-Shows. Und da wünsche ich Ihnen viel Spaß. Ich bin Klaus Schredderau und wünsche Ihnen einen guten Start in diese Woche.

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1: Um 5 Uhr mit Katja Kindermann. Wenige Wochen vor der Landtagswahl in Sachsen-Anhalt hat Linken-Chef Pantisano die Möglichkeit in den Raum gestellt, dass seine Partei die dortige CDU unterstützt. Im Sommerinterview mit dem ZDF sagte er, die Linke habe in den letzten Jahren gezeigt, dass sie Verantwortung für dieses Land übernehme. Aus Berlin, Dietrich Karl Meurer.
2: Noch vor wenigen Wochen verglich Luigi Pantisano die CDU mit der AfD und warf ihr faschistische Politik vor. Im ZDF-Sommerinterview schlägt der linken Co-Chef nun deutlich andere Töne an.
3: Wir haben in den letzten Jahren als Linke gezeigt, dass wir Verantwortung für dieses Land übernehmen.
4: Also ja.
3: Vor allem dann, wenn es darum geht, die AfD zu verhindern, an die Macht zu kommen. Das machen wir in Thüringen, in Sachsen. Das haben wir auch in Sachsen-Anhalt gemacht.
2: Eine Unterstützung des CDU-Politikers Sven Schulze schließt Pantisano nicht aus. Die CDU, die bislang eine Zusammenarbeit mit der Linken ablehnt, fordert er auf, Verantwortung zu übernehmen.
1: Die Monate Juni und Juli waren in Westeuropa so heiß wie noch nie seit Beginn der Wetteraufzeichnungen. Das hat der EU-Klimadienst Copernicus mitgeteilt. Die Durchschnittstemperatur betrug demzufolge gut 21,6 Grad. Das ist fast 2,8 Grad über dem langjährigen Juni-Mittelwert von 1991 bis 2020. Auffällig war ein ausgeprägtes Temperaturgefälle von West- nach Osteuropa und Skandinavien, wo es wesentlich kühler war. Der Klimadienst hob auch die Reihung von 4 Hitzewellen seit Mai hervor. Die US-Regierung zeigt sich angesichts der jüngsten Forderungen des Iran gelassen. Präsident Trump sprach in einem Interview mit dem Nachrichtenportal Axios von einem Schachspiel. Aus der Nachrichtenredaktion Marei Beermann.
5: Es wird sich regeln, es regelt sich immer, sagte Trump. Offenbar setzt der US-Präsident auf den Faktor Zeit. Der Iran sei wirtschaftlich in einer sehr schlechten Lage, die Inflation sei enorm und das Regime habe kein Geld, um seine Truppen zu bezahlen, so Trump. Er räumte ein, wir verhandeln nur halbherzig mit ihnen. Zu den vom Iran gestellten Bedingungen gehören das Ende der US-Seeblockade, der Abzug der US-Streitkräfte aus der Region, die vollständige Aufhebung aller Sanktionen gegen den Iran sowie Entschädigungszahlungen.
1: In Großbritannien beginnt heute die Leichtathletik-Europameisterschaft. Bis Sonntag kämpfen Athletinnen und Athleten aus fast 50 Nationen um Medaillen. Für das deutsche Team tritt unter anderem Zehnkampf-Weltmeister Leon Neugebauer an. Im Weitsprung ist Malaika Mihambo eine aussichtsreiche Kandidatin für eine Medaille. Das waren die Nachrichten.
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6: Auch heute zum Wochenstart wieder viel Sonnenschein, Temperaturen zwischen 30 und 34 Grad. Meist bleibt es trocken. Könnte sein, dass es am Nachmittag Richtung Pliesgau vielleicht nochmal einen Schauer gibt. Aber wie gesagt, trifft nicht jeden Morgen. Am Dienstag auch wieder Sonnenschein von früh bis spät, 27 bis 31 Grad.
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6: Es liegen uns keine Störungsmeldungen vor, nur ein Hinweis zur Polizei, wo geblitzt werden soll. Auf der A6 zwischen Saarbrücken und St. Ingbert West, der B51 zwischen Saarhölzbach und Merzig sowie in Völklingen.
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6: Hallo, guten Morgen, hier ist Michael Friemel. Ich wünsche Ihnen einen schönen Montag.
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Schönen guten Morgen. SR3 Saarlandwelle am Montag. Es ist 5:10. Eine klare Nacht. Gute Flugbedingungen für Graf Trakeli. Falls er gleich klopft, werde ich ihn mal einlassen. In, ich schätze mal, 8 Minuten ist es soweit.

Guten Morgen, hier ist SR3 mit einem aktuellen Verkehrshinweis von der A8 Saarlouis Richtung Luxemburg. Im Tunnel Pellinger Berg ist ein Fahrzeug liegen geblieben, und zwar auf der rechten Spur. Fahren Sie dort entsprechend vorsichtig.

0: Pass auf, ich weiß dich. Pass auf, ich weiß.
1: Auch Harsch, Herr?
0: Ist da die Krankenkasse?
1: Ja, bitte.
0: Ich hab von Ihnen ein Schreiben geredet. Das wird der Zahnarzt der Rechnung.
1: Ja, was ist dann damit?
0: Es geht doch von der Eckzehn nur die ersten 1,5 Zentimeter bezahlt.
1: Ah, das ist die Sache, ja. Das ist aber auch sehr ungewöhnlich, dass man da. Also, das haben wir eigentlich nie, dass man. Das lädt mehr.
0: Ich sah an Ihnen etwas. Das ist eine Unverschämtheit. Das ist für mich ist das beruflich ein Werkzeug, wie für jeden Schreiner der Hammer. Für mich ist das eine Unterschlagung, wo es für mich nicht mehr möglich ist, meiner Beruflichkeit nachzugehen. Das ist für mich ist das in meiner Ausübung eine Verhinderung. Das ist wie wenn der Gitschler sahen, ein kränkender Klabausch dann nicht mehr bezahlt für den Erwischte zu schraddeln. Das Los sind für mich Auflagen und ich bin nicht mehr bereit, mich damit auseinanderzuhucken.
1: Ich habe ehrlich gesagt kein Wort verstanden.
0: Ey, weißt du was? Dann geht der Strümpf aus und kribbelt da an den Zierven. Das Los immer dasselbe. Ich mache mein Arbeit wie jeder Schreiner und wie jeder Bäcker. Und ich habe nicht wie Hudel.
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Es ist 5.25 Uhr. Gleich gibt es bei uns die Schlagzeilen um halb mit allem, was wir zum Starten den heutigen Tag wissen sollten. Davor gibt es Musik von Keith Urban. Das ist nicht der Bruder von Keith Bett, sondern lange der Ehemann von Nicole Kidman gewesen.

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1: Um 5:30 mit Michael Friemel. Guten Morgen.
2: Guten Morgen. Kein Saarbahnstreik zu Schulbeginn. Die Lokführergewerkschaft GDL hat den für heute geplanten Ausstand gestern Abend kurzfristig abgesagt. Er soll morgen stattfinden. Laut Saarbahn GmbH fährt die S1 seit Betriebsbeginn im regulären Fahrplan. Hitzerekorde in Westeuropa. Die Monate Juni und Juli waren laut Wetterbeobachtungsprogramm Copernicus die heißesten seit Beginn der Aufzeichnungen. Die Durchschnittstemperatur habe für beide Monate bei 21,6 Grad gelegen. Das war über dem bisherigen Rekord von 2022. Auftaktsieg für den ersten FC Saarbrücken. Der Fußball-Drittligist gewann sein erstes Saisonspiel gegen Rot-Weiß Essen mit 5:2. Damit steht der FCS punktgleich mit Regensburg an der Tabellenspitze. Und Demi Vollering gewinnt Tour de France der Frauen. Die Niederländerin entschied auch die letzte Etappe in und um Nizza für sich und verteidigte das gelbe Trikot. Die deutsche Radfahrerin Antonia Niedermayer holte das weiße Trikot der besten Nachwuchsfahrerin.
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2: Viel Sonnenschein gleich zum Starten den heutigen Tag. Dann können sich im Laufe des Tages ein paar Quellwolken bilden. Insbesondere im Bliesgau können die auch ein bisschen dicker werden. Nicht ganz ausgeschlossen, dass die auch mal einen Schauer oder ein Gewitter bringen am Nachmittag. Die Höchstwerte heute 30 bis 34 Grad. Und wir stehen zu Beginn einer doch nochmal sehr heißen Woche. Morgen bis zu 31, ab Mittwoch bis zu 37 Grad.
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2: A8, Salü Richtung Luxemburg. Im Tunnel Pellinger Berg ein liegengebliebenes Fahrzeug auf der rechten Spur. Geblitzt werden soll heute auf der A6 zwischen Saarbrücken und St. Ingbert West, auf der B51 zwischen Saarhölzbach und Merzig sowie in Völklingen. Gute und sichere Fahrt für Sie alle.
0: 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Guten Morgen.
2: Gleich ein neues Album der Woche in 7 Minuten ab jetzt. Ich bin Michael Friemel. Guten Morgen.
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1: Das finde ich sehr, sehr spannend. A, haben wir total prominenten Künstler mit Sting. Auf der anderen Seite ist das ein Album mit einem wahnsinnig spannenden Thema. The Night Watch, live at the Rijksmuseum. Das Rijksmuseum in Amsterdam. Es ist eines der schönsten Museen, die ich kenne. Wenn Sie mal drin waren, können Sie es wahrscheinlich nachvollziehen. Alleine die Kunst, die dort ausgestellt ist, die großartigen Gemälde, die Rembrandts auf der anderen Seite, aber auch die Menschen dort, die dort arbeiten, da kommt alle Ecke, kommt jemand um die, also die gucken nicht, die beobachten dich nicht als, ich sag mal, Museumswärter und gucken, dass du schön brav da durchläufst, sondern die kommen auf dich zu und sagen, ey, darf ich Ihnen mal gerade das, Sie gucken da gerade dieses Bild an, ich muss Ihnen dazu was erzählen, das ist, es ist wirklich ein tolles Museum. Und wenn Sie mal die Nachtwache von Rembrandt gesehen haben, das ist das ein ganz zentraler Punkt dort, ein Riesengemälde, das jetzt lange renoviert wurde und davor hat Sting ein Konzert gespielt. Sting hat im Rijksmuseum in Amsterdam ein Konzert gegeben. Sehr reduziert, was die Musik anbelangt. Fast so eine Akustikshow, die perfekt zum Ambiente des Museums gepasst hat. Und ach komm, ich kann dir die Woche über noch viele Sachen dazu erzählen, aber wir hören jetzt einfach mal rein. Wir hören uns okay. Die Version von Every Breath You Take. Oh, komm, jetzt habe ich zu früh angefangen hier. Ich setze nochmal zurück hier. Also, den wollen wir von Anfang an genießen. Every Breath You Take, live im Rijksmuseum in Amsterdam. Hier ist Sting.
2: Okay, alright then.

Man so ein bisschen Gänsehaut, ne? Morgens um 5.43 Uhr. Applaus für Sting im Reichsmuseum. Every breath you take. Diese Woche hören wir mehr Musik daraus. Es gibt übrigens einen Arte-Konzertmitschnitt. Kann man sich das Ganze auch angucken, weil die Atmosphäre ist wirklich großartig. Tolles Ambiente.

Schon eine ganz markante Stimme, ne? So ein cooler Typ irgendwie. Ben Zucker, Sommer, der nie geht, hier bei uns in SR3. Guten Morgen um 6:11. Diese Berlin-Geschichte ist doch so ein Song von ihm, auch den alle sehr lieben, im Wunschkonzert sich immer wünschen. Wir wollten doch immer mal nach Berlin. Ich wünsche Ihnen einen schönen Start in diesen Montag. Lüften Sie mal durch. Ein bisschen frische Luft können Sie heute Morgen noch gebrauchen. Und auch heute ist der erste Schultag. Allen, die sich jetzt schon, also ich weiß, dass eine Menge Eltern jetzt schon wach liegen und aufgeregt sind. Ich drücke euch die Daumen. Hey.

0: Einen schönen guten Morgen. Ich habe eine Meldung für die Autofahrer im Landkreis Merzig-Wadern. Das betrifft die Strecke B407 zwischen Kirf und Borg. Da hat es einen Unfall gegeben und die Unfallstelle war eben noch nicht abgesichert.
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1: 6 Uhr. Ursprünglich wollten die Saarbahn-Lokführer heute zum Beginn des neuen Schuljahres erneut streiken. Die Lokführergewerkschaft GDL hat aber den Streikbeginn auf morgen verschoben. Wie die Saarbahn mitteilte, erfolgte die Streikabsage erst kurzfristig gestern Abend. Aus der SR-Info-Redaktion Jonathan Janoschka.
2: Für den Schulstart im Saarland bedeutet das, die Linie S1 von Lebach nach Saargemünd fährt nach regulärem Fahrplan. Saarbahn-Geschäftsführer Nagel kritisierte die Gewerkschaft für das Hin und Her, das das Unternehmen und die Fahrgäste vor Herausforderungen stelle. Zum Streikbeginn am Dienstag soll dann das bereits erarbeitete Ersatzkonzept des Unternehmens in Kraft treten. Es sieht vor, dass insbesondere zu den Stoßzeiten für Schüler und Pendler Züge zwischen Riegelsberg Süd und Saargemünd in eingeschränktem Umfang rollen. Zudem wird es einen Schienenersatzverkehr mit Bussen geben.
1: Nach dem großflächigen Vegetationsbrand in Freisen-Eitzweiler sind die Nachlöscharbeiten in der Nacht beendet worden. Das hat die Polizei dem SR mitgeteilt. Am Abend waren laut Innenminister Joost noch 210 Einsatzkräfte von Feuerwehr und Deutschem Roten Kreuz sowie die Bundeswehrfeuerwehr im Einsatz. Sie wurden von einem Hubschrauber aus Rheinland-Pfalz unterstützt. Bei dem Einsatz wurden 2 Feuerwehrleute durch Rauchgas verletzt. Westeuropa hat in diesem Jahr den heißesten Juni und Juli seit Beginn der Wetteraufzeichnungen erlebt. Nach Angaben des EU-Beobachtungsprogramms Copernicus lag die Durchschnittstemperatur für beide Monate bei 21,6 Grad. Das lag über dem bisherigen Rekord von 2022. Europa ist der sich am schnellsten erwärmende Kontinent. Die ersten beiden Sommermonate waren von Hitzewellen, Trockenheit und Waldbränden geprägt. US-Präsident Trump will die Angriffe auf den Iran offenbar vorerst stoppen. Das sagte er einem amerikanischen Nachrichtenportal. Erst vor gut einer Woche hatte Trump mit 9 massiven Angriffen gedroht, diese dann aber wieder ausgesetzt, weil ein Deal mit dem Iran angeblich kurz bevorstand. Für SR Info Giselle Okar.
3: Seit dem Wochenende stellt das iranische Regime allerdings neue Forderungen an die USA. Darauf angesprochen reagiert Trump in einem Telefongespräch mit dem Nachrichtenportal Axios gelassen. Er wolle auf wirtschaftlichen Druck setzen und sich nun zurückhalten. Die US-Regierung warte ab, verhandle momentan nur halbherzig und beobachte den Iran. Das Land sei in einer schlechten Verfassung, habe kein Geld mehr und leide unter der enormen Inflation. Experten sind allerdings skeptisch, ob Trumps neue Strategie aufgeht und wirtschaftlicher Druck allein den Iran zu einer Kapitulation am Verhandlungstisch zwingen kann.
1: Die Polizei zieht nach dem Saisonauftakt des 1. FC Saarbrücken gegen Rot-Weiß Essen gestern eine gemischte Bilanz. Schon vor Spielbeginn musste die Polizei Provokationen unterbinden und ein Zusammentreffen der beiden Fanlager verhindern. Während des Spiels wurden 4 Störer des Stadions verwiesen. Gegen 2 Personen wurden Platzverweise erteilt, 2 weitere wurden in Gewahrsam genommen. Insgesamt war die Polizei mit rund 450 Beamten im Einsatz. Die Partie endete 5:2 für den FCS. Zuvor war Rot-Weiß Essen mit 2:0 in Führung gegangen. Die Niederländerin Demi Vollering hat die Tour de France der Frauen gewonnen. Die 29-Jährige entschied gestern auch die 9. und letzte Etappe in und um Nizza für sich. Es ist ihr 2. Toursieg nach 2023. Die Rosenheimerin Antonia Niedermeyer gewann das weiße Trikot der besten Nachwuchsfahrerin. Die 23-Jährige wurde im Gesamtklassement 4. Das waren die Nachrichten mit Linda Grothold. 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
4: Ein klarer Start in die neue Woche und in diesen Montag. Heute gibt es erstmal ganz viel Sonnenschein. Im Laufe des Tages können ein paar Quellwolken dazukommen. Im Bliesgau können die auch mal etwas dichter werden. Ein paar Tropfen sind nicht ausgeschlossen. Die Höchstwerte 30 bis 34 Grad. Aber ich sag's gleich, viel Regen wird es diese Woche nicht geben. Es bleibt trocken, es bleibt heiß. Morgen 31, Mittwoch 37 Grad.
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4: Vorsicht bitte auf der B407 zwischen Kirf und Borg. Dort hat es heute Morgen einen Unfall gegeben. Zwischen Eschweilerhof und Neunkirchen kommt es ebenfalls zu Behinderung nach einem Unfall. Und die Polizei will heute blitzen. Auf der A6 zwischen Saarbrücken und St. Ingbert West. Auf der B51 zwischen Saarhölzbach und Merzig sowie in Völklingen.
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4: Hallo, schönen guten Morgen. Hier ist Michael Frieme. Schön starten die neue Woche.
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Ey, wir haben es durchgezogen. Die haben Samstag gesagt, wir gucken, ob es sowas gibt. Aber wir haben Rouladen gefunden. Oh, war das so schön, Kirsch, da haben wir die Gimskart. Manchmal hat man sowas, oder? Gestern gab es bei uns auf der Terrasse, bei 30 Grad, gab es Rouladen, Semmelknödel und Rotkohlen. Es hat wunderbar funktioniert. Auch schon jemand in den letzten Tagen die Gims auf etwas Ungewöhnliches gehabt? Gerne eine WhatsApp an die 0681 64 064. 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

Bei Ilona waren es Gefilde mit Sauerkraut und Specksoße. Schöne Grüße, danke dir für die WhatsApp. Ja, und das hier, das finde ich gut. Heike hat es noch heftiger durchgezogen als wir. Wir waren ja mit Rouladen gestern schon gut dabei gewesen. Heike schreibt, guten Morgen Michael. Wir hatten am Wochenende Sauerbraten, Semmelknödel und Rotkraut. Es war ein Gedicht. Liebe Grüße aus Geislautern, Heike. Heike, hätte ich auch, also wäre mir auch hätte ich auch die Naste noch. Aber das ist unser Weihnachtsessen. Sauerbrot verbinde ich. Das gibt es bei uns einfach nur an Heiligabend. Aber oh, wie lecker. Ja. Außergewöhnliche Essen bei 30 Grad, wenn man die Gimstruff hat.

0: Erinnern Sie sich noch an Skumobil vor, ja, so etwa 3 Wochen? Da war unser Reporter Max Zettler doch mit einem Segler auf dem Bostalsee unterwegs, der eine ganz verrückte Idee gehabt hat. Der wollte nur auf dem Bostalsee die Strecke für eine Weltumsegelung vollmachen. Am Samstag war es soweit. Die letzte Seemeile ist gefahren worden. Und wer war wieder auf dem Boot mit dabei? Der Max natürlich.
1: Segeln ist einfach pure Leidenschaft. Das Gefühl der Freiheit und des Windes, ich liebe das.
2: So hat's Willi Schäfer vor 3 Wochen schon beim Gumomobil erzählt. Diese Leidenschaft hat am Samstag ihren Höhepunkt erreicht.
3: Ja! Hey! Wir haben's geschafft. Ja! Yeah! Yes!
2: Zu dem Zeitpunkt hat Schäfer die 21.600. Seemeile vollgemacht. Genau der Umfang der Erde.
1: Das ist der Wahnsinn. Nach 26 Jahren endlich das Ziel erreicht. Das ist großartig.
2: Jeden Sommer konnte man den Teeleier ein halbes Jahr lang auf der Romantika beobachten. Und die hat bisher ausschließlich den Bostalsee unter den Kiel gekriegt.
1: Das hat einen ganz einfachen Grund. Ich habe nur 10 Kilometer bis hierher. Und bin in 10 Minuten da. Ich möchte nicht 400, 500, 600, 800 Kilometer fahren, für irgendwo ein paar Tage nur zu segeln.
2: Also vollbringt Schäfer sein Lebenswerk einfach vor der Haustür. Natürlich fällt das Finale der Weltumsegelung auch noch auf seinen Geburtstag. Deshalb begrüßt ihn sein Publikum zurück am Ufer erstmal so. Drei Liter Sekt und jede Menge Geschenke warten auf den jetzt 68-Jährigen. Und ein goldener Pokal.
1: 26 Jahre, jetzt halte ich ihn in der Hand. Dafür habe ich unzählige Wenden und Halsen gemacht. Also gefühlt 1 Million. Ich kenne jeder Schluck Wasser mit Vorname.
2: Das Steuerrad hängt Schäfer jetzt aber nicht an den Nagel, beziehungsweise an den Bootskran. Die Leidenschaft bleibt ja trotzdem. Aber vielleicht schmeckt die Romantika in Zukunft anderes Wasser.
1: Vorerst bleibe ich noch treu. Vielleicht irgendwann mal, wenn es mir hierher dann doch zu viel wird mit Stand-Up-Paddeln und so, dann wird es halt zu eng. Könnte schon sein, dass ich das Revier mal wechsle. Ja.
4: Auf dem Losheimer See.
1: Ist nicht ausgeschlossen.
2: Erster Weltumsegler auf dem Bostalsee ist auf jeden Fall ein Titel, den Willi Schäfer jetzt erstmal ganz alleine trägt.
0: Und Max war wieder mit dabei, unser Gumomobil-Reporter, SR3 Saarlandwelle, 6:22 Uhr.

Oh, Vorsicht, Wildschweine auf der Straße, und zwar in Bexbach. In der Oberbexbacher Straße in Bexbach sind Wildschweine auf der Fahrbahn. Fahren Sie dort bitte in beiden Richtungen vorsichtig ran. Es ist 6:26 Uhr und Sie hören die Saarlandwelle. Schönen Start in Ihren Montag.

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1: Um 6:30 mit Immanuel Gelestus. Guten Morgen.
2: Guten Morgen. Saarbahnstreik verschoben. Die Lokführergewerkschaft GDL hat den für heute geplanten Ausstand gestern Abend kurzfristig abgesagt. Er soll morgen stattfinden. Laut Saarbahn GmbH fährt die S1 seit Betriebsbeginn im regulären Fahrplan. Im Saarland ist heute der erste Schultag nach den Sommerferien. Hitzerekord in Westeuropa. Die Monate Juni und Juli waren laut Wetterbeobachtungsprogramm Copernicus die heißesten seit Beginn der Aufzeichnungen. Die Durchschnittstemperatur habe für beide Monate bei 21,6 Grad gelegen. Europa ist der sich am schnellsten erwärmende Kontinent. Trump setzt auf wirtschaftlichen Druck. Der US-Präsident sagte dafür vorerst weitere militärische Angriffe im Iran ab. Die US-Regierung warte und beobachte die Lage. Der Iran habe, so Trump weiter, eine enorme Inflation und kein Geld. Vegetationsbrand in Freisen-Eitzweiler. Dabei hatte gestern zeitweise eine Fläche von 15.000 Quadratmetern in Flammen gestanden. Mehr als 220 Einsatzkräfte waren vor Ort, unterstützt von einem Hubschrauber aus Rheinland-Pfalz. Zwei Feuerwehrleute wurden bei dem Einsatz durch Rauchgase verletzt. Auftaktsieg für 1. FC Saarbrücken. Der Fußball-Drittligist hat sein erstes Saisonspiel mit 5:2 gegen Rot-Weiß Essen gewonnen. Damit steht der FCS punktgleich mit Regensburg an der Tabellenspitze. Und Demi Wollering gewinnt Tour de France der Frauen. Die Niederländerin entschied auch die letzte Etappe in und um Nizza für sich und verteidigte das gelbe Trikot. Die deutsche Radfahrerin Antonia Niedermayer holte das weiße Trikot der besten Nachwuchsfahrerin.
1: Ich soll von unserem niederländischen Hörer Eduard noch nachtragen. Die zwei anderen Niederländerinnen auf dem Treppchen waren im grünen Trikot eine Niederländerin und auch im Bergtrikot.
2: Glückwunsch.
1: So, Eduard, jetzt reicht's aber für heute.
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1: Es ist momentan klar draußen, wird im Laufe des Tages nochmal hochgehen. Das ist das Programm für diese Woche auch. Es wird wieder richtig heiß. Heute bis zu 33, 34 Grad. Morgen eine kleine Delle bis zu 31 Grad. Einfach ein bisschen wärmer anziehen. Und dann ab Mittwoch wieder 37 Grad.
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1: In Bexbach, in der Oberbexbacher Straße, waren eben Wildschweine auf der Fahrbahn. Seien Sie da bitte vorsichtig unterwegs. Auf der B407, das ist zwischen Kirf und Borg, da hat es einen Unfall gegeben heute Morgen. Und die neuesten Blitzer gesichtet von Ihnen stehen in Saarlouis in der Sanasera Allee und in Scheid im Flürchen. 0800 700 8000, das ist unsere kostenlose SR3 Blitzer- und Stauhotline.
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1: Wenn man im Hochsommer plötzlich Gims auf was anderes kriegt. Thomas hat's gemacht wie wir gestern. Bei denen gab's gestern auch Rouladen mit Rotkraut. Und er schreibt, heute gibt's den Rest. Lecker. Liebe Grüße aus Saarbrücken. Dankeschön, Thomas. Ah, das hier, guck mal. Sabine auch nicht schlecht.
3: Ich habe auf Wunsch meiner Tochter bei 30 Grad Eisbein mit Sauerkraut und Püree gemacht.

0: Als ich heute Morgen hier ins Studio kam, hatte ich schon eine Menge glückliche Nachrichten von FCS-Fans hier auf dem WhatsApp-Rechner. Ja, da waren viele sehr froh.
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0: Und ich kann auch heute Morgen dann nochmal sagen, es war dann doch kein Traum gewesen, es ist wirklich so passiert. Der FCS ist tatsächlich Tabellenführer in Liga 3. Nach 0:2 noch ein 5:2. Der Auftaktsieg gegen Essen ist eingetütet. Till Schacht ist da aus dem Frühsport. Grüß dich, Till. Guten Morgen.
2: Guten Morgen.
0: Vielleicht direkt die Frage an dich. Gab es so eine Geschichte des Spiels gestern in Saarbrücken?
2: Boah, also du hast es ja schon angedeutet. Da ist so viel passiert. Also auch nicht nur die 7 Tore. Vielleicht gehe ich einfach mal mit ihm hier, Kai Blunker.
3: Und erledigt, würde ich sagen.
2: Ja, ich auch, denn der Panzer, der wurde erst noch auf der Bank geparkt, nach der Pause dann um die 60. Brünker-Einwechslung, eine gute Viertelstunde später dann direkt zur Stelle mit der 3-2-Führung.
3: Absoluter Gänsehautmoment, es ist der Ludwigspark, so wie wir ihn haben wollen, dass die Menschen da so Feuer und Flamme sind, wir sind das Streichholz, wir müssen einfach nur den Funken überspringen lassen auf das Dynamit da, auf den Rängen.
0: Können wir noch mal kurz auf die explosive Stimmung gucken im Ludwigspark, der war ausverkauft gestern. Mhm. Das ist schon toll, wenn zum Saisonauftakt so eine Kulisse ist, oder?
2: Absolut, und das vor allem dank beider Fanlager, also gut 2000 aus Essen, 13.500 für Saarbrücken, das war laut, das war mitreißend, gerade nach dem Brünker-Tor dann, wo der FCS sich ja phasenweise in einen Rausch gespielt hat.
0: Die Frage nach den Erkenntnissen, was nehmen wir mit, Till?
2: Naja, sportlich sind es vor allem erstmal nur die 3 Punkte für den FCS, aber mit 7-9 in der Startelf und dieser Menge an Dynamik und Leidenschaft auch von der Bank, also das sah insgesamt gut aus und?
3: Absolute Moral gezeigt, super Fußball nach vorne gespielt und ja, absolute Mentalität an den Tag gelegt, dass wir das Ding dann 5-2 drehen.
0: So, und Kai Brünker ist jetzt Kandidat für die Startelf nächste Woche, ne? Regensburg oder bleibt er die Geheimwaffe von der Bank?
2: Naja, ich glaube, er selbst hat schon den Anspruch, zur ersten Elf zu gehören. Aber ja, er hat definitiv Argumente dafür geliefert. Alex Staff, der für ihn gestartet ist, beziehungsweise war, der hat es jetzt aber auch nicht völlig verkehrt gemacht. Also heißt für Brünker,
3: mal schauen, was die nächsten Spiele so passiert.
0: Die Auflösung gibt es am Sonntag. Wenn der FCS wieder spielt, 16.30 Uhr, dann geht's auswärts gegen Regensburg. Till, ich danke dir und ich wünsche dir einen schönen Morgen.
2: Danke.
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0: gibt so Sachen, da denkt man manchmal nicht drüber nach, ne? Wenn man keine Beeinträchtigung hat, wenn man so ganz normal durch die Welt marschieren kann. Aber wie barrierefrei ein Rathaus bei uns ist, das ist ja nicht so ganz unwichtig, weil ins Rathaus, da muss jeder rein können, da hat jeder so seine Amtsgeschäfte zu erledigen. Also so barrierefrei bedeutet ohne Treppen, mit Hilfen für Hör-, Seh- und spracheingeschränkte Menschen. Und wir wollten das einfach mal wissen und haben einfach bei allen 52 Kommunen im Saarland danach gefragt, was sie denn schon so tun in Sachen Barrierefreiheit. Von diesen 52 Kommunen haben uns 49 geantwortet. Ne? 49 Rathauschefinnen und Chefs haben sich gemeldet. Drei der Rathäuser haben wir uns einfach mal genauer angeguckt. Merzig zum Beispiel. Also Merzig ist bei den Antworten dadurch aufgefallen, dass das schon recht umfangreich ist, was die da an Barrierefreiheit machen. Das muss man wirklich mal positiv erwähnen. Ein Aufzug aus der Tiefgarage raus, dann gibt es Rampen zwischen den Etagen, es gibt eine barrierefreie Toilette. Wobei, da hat dann der Vorsitzende des Verbands der Körperbehinderten, der Uwe Wagner, durchaus eine Überraschung erlebt.
1: Tür ist okay?
2: Tür ist okay, aber es sind schon die Probleme. Also die Toilette ist so 70 cm lang. Und da ich eine Querschnittlähmung habe, habe ich ab hier keine Bauch- und Rückenmuskeln mehr. Wenn ich mich jetzt auf die Toilette setze, dann würde ich so, wie der Toilettendeckel jetzt ist, liegen, auf der Toilette liegen. Und deswegen sollte normalerweise hier eine Rückenlehne sein.
0: Was eine Kleinigkeit ist, die man schnell nachrüsten kann, das versichert auch der Behindertenbeauftragte der Stadt Merzig beim Rundgang durch das Rathaus. Und wie gesagt, die haben echt viel gemacht schon. In Gersheim sind die baulichen Probleme etwas größer. Was heißt etwas? Das ist wirklich Treppen, Treppen, Treppen. Das ganze Rathaus ist so ein typisches Rathaus aus den 60er Jahren. Es scheint so ein Wust von Treppen zu sein. Der Bürgermeister, der Michael Clivaux, dem bleibt da eigentlich nichts, als nach alternativen Möglichkeiten zur Barrierefreiheit zu suchen.
3: Also wir haben vor einigen Jahren das mobile Rathaus eingeführt, um Menschen mit Einschränkungen auch zu Hause zu besuchen, dann entsprechend auch Behördengänge auch dort umsetzen zu können. Der Kollege fährt dann mit einem speziell ausgestatteten Laptop zu den Personen, erledigt dort die Behördengänge und dann fährt er wieder zurück und die letzten Schritte werden dann im Rathaus dann auch tatsächlich bearbeitet. Dafür haben wir tatsächlich auch einen Preis bekommen vor einigen Jahren, aber wir versuchen dann auch über andere Möglichkeiten Dienstleistungen für Menschen mit Einschränkungen dann auch anzubieten.
0: Das ist eine tolle Idee, ne? Aber insgesamt werden die digitalen Angebote ja auch wirklich besser oder die digitalen Angebote werden eingeführt. Da werden die Webseiten der Kommunen im Saarland immer umfangreicher und auch barrierefreier. Wie barrierefrei das Angebot der Rathäuser im Saarland ist, darüber berichten wir heute noch öfter hier bei uns bei SR3. Gerade dran zurückgedacht an das neue Programm von Gerd Dudenhöfer, Heinz Becker, als der verzählt, wo in dem einen Rathaus auch eine neue Rampe jetzt vorne gebaut gibt. Ist ja wirklich ganz toll. Ein bisschen herausstellt, dass der Bürgermeister ein neues Elektrofahrrad hat, das einfach sauschwer ist.

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14: 7 Uhr. Die Gewerkschaft der Lokomotivführer GDL hat ihre für heute geplanten Streiks bei der Saarbahn auf morgen verschoben. Wie das Unternehmen mitteilte, erfolgte die Streikabsage erst kurzfristig gestern Abend. Saarbahn-Geschäftsführer Nagel kritisierte die Gewerkschaft für das Hin und Her. Zum Streikbeginn morgen werde dann das bereits erstellte Ersatzkonzept angewendet. Zwischen Riegelsberg Süd und Saargemünd sollen insbesondere zum Schulbeginn und Schulende einzelne Bahnen fahren. Zudem werde der Schienenersatzverkehr mit Bussen aufrechterhalten. Zum Start ins neue Schuljahr haben im Saarland erstmals alle Erstklässler einen Rechtsanspruch auf Ganztagsbetreuung. Allerdings ist an manchen Schulen die Nachfrage größer als das Angebot, vor allem im Regionalverband Saarbrücken. SR-Reporter Johannes Schmidt.
15: In dem Fall werden die Betreuungsplätze ausgelost. Wer den kürzeren zieht, muss warten oder an eine andere Schule wechseln. Das Deutsche Jugendinstitut schätzt, dass bis zum Schuljahr 2029-30 noch weitere knapp 4000 Betreuungsplätze benötigt werden, um den Rechtsanspruch zu erfüllen. Der wird nämlich stufenweise ausgeweitet. In diesem Jahr gilt er nur für die Erstklässler. Bis 2029 folgen dann die Klassenstufen 2 bis 4. Die Kommunen sind dafür zuständig, die benötigten Räume und Gebäude zu schaffen. Dafür bekommen sie im Rahmen des Investitionsprogramms Ganztag rund 47 Millionen Euro von Land und Bund.
14: Die US-Regierung hat sich angesichts der jüngsten Forderungen des Iran gelassen gezeigt. Präsident Trump sagte, der Iran sei wirtschaftlich in einer sehr schlechten Lage. Das Regime habe kein Geld, um seine Truppen zu bezahlen. Teheran hatte zuvor Hoffnungen auf eine rasche Öffnung der Straße von Hormus gedämpft. Zu den vom Iran gestellten Bedingungen gehören unter anderem das Ende der US-Seeblockade und der Abzug der US-Streitkräfte aus der Region. Bundesinnenminister Dobrindt will offenbar die Anti-Drohneneinheit der Bundespolizei verdoppeln, als Reaktion auf den Drohnenvorfall am Leipziger Flughafen. Das berichtet die Bild-Zeitung unter Verweis auf Regierungskreise. Demnach sollen im gemeinsamen Drohnenabwehrzentrum künftig 300 statt 150 Einsatzkräfte zur Verfügung stehen. Zudem solle die Zahl der operativen Stützpunkte bundesweit von 4 auf 8 steigen. Illegale Tricks zur Umgehung des Mindestlohns haben in den vergangenen 10 Jahren einen wirtschaftlichen Schaden in Milliardenhöhe verursacht. Das geht aus einer Berechnung des Deutschen Gewerkschaftsbundes hervor. Der gesetzliche Mindestlohn war 2015 eingeführt worden. Aktuell beträgt er 13,90 Euro pro Stunde und darf nur in wenigen Ausnahmefällen unterschritten werden. Aus Berlin berichtet Bianca Schwarz.
16: Aber es gibt viele illegale Tricks, um den Mindestlohn zu umgehen. Etwa unbezahlte Arbeitszeiten, Abzüge für vermeintliche Kosten oder Aufgaben, die in der regulären Arbeitszeit gar nicht zu schaffen sind. Diese Tricks haben die arbeitenden Menschen, die Sozialkassen und den Staat innerhalb von 10 Jahren bis zu 64 Milliarden Euro gekostet. Die Hälfte von diesem Verlust tragen die Arbeitnehmer, weil sie nicht richtig bezahlt wurden. 22 Milliarden Euro Verlust entfielen auf die Sozialkassen, weil an sie zu wenige Beiträge gezahlt wurden. Und 7 Milliarden Euro Einkommenssteuer fehlen dem Staat.
14: Fußball-Drittligist 1. FC Saarbrücken ist gestern mit einem klaren Sieg in die neue Saison gestartet. Die Blau-Schwarzen konnten die Partie gegen Rot-Weiß Essen nach einem 0:2 Rückstand noch drehen. Am Ende stand es 5:2 für den FCS. Kommenden Sonntag sind die Saarbrücker dann in Regensburg gefordert. Das waren die Nachrichten mit Linda Grothold. 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
17: Heute gibt es wieder viel Sonnenschein, die Temperaturen klettern auf bis zu 34 Grad. Kommen ein paar Quellwolken dazu, am Nachmittag kann es sein, dass die insbesondere im Pliesgau auch etwas kompakter werden. Ein Schauer ist nicht ausgeschlossen oder ein Gewitter. In den nächsten Tagen geht es heiß und sonnig weiter. Ausführliches Wetter gleich mit Tim.
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17: A620 Saarlouis Richtung Saarbrücken zwischen Völklingen und Saarbrücken-Gersweiler an der Dauerbaustelle. 6 Kilometer, die Zeitverzögerung momentan etwa 15 Minuten. Geblitzt wird ganz frisch in Saarlouis in der Sanasera Allee und in Scheid im Flürchen. Danke fürs Melden.
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17: Hallo, guten Morgen und ich gebe Grüße weiter von der Nicole Omlor-Weiland aus Assweiler, die schreibt: Guten Morgen, Herr Friemel. Ich wollte auch mal alle Kinder im Saarland grüßen, die heute Morgen wieder in die Schule gehen. Habt einen tollen Tag.
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17: Wünsche ich euch auch.

0: Schönen guten Morgen, hier ist SR3 Saarlandwelle. Also ich sag mal so, muss man fairerweise sagen, für so einen ersten Schultag, ne, für die Fotos und das, was dann so in Erinnerung bleibt, das ist schon ein ganz guter Morgen.
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0: Tim Steger ist unser Wetterexperte. Schönen guten Morgen.
2: Michael, schönen guten Morgen.
0: Schon ganz gutes Einschulungswetter.
2: Ideal, würde ich sagen. Strahlend blauer Himmel und jetzt, wenn die Sonne noch tief steht, ist auch ein gutes Licht zum Fotografieren. Über die Mittagsstunden kommt sie dann eher von oben, da sind die Schatten ein bisschen härter, aber ich denke mal, für die allermeisten wird es ein schöner Einschulungstag, vor allem, weil es auch trocken bleibt. Temperaturen gehen aber wieder ganz schön nach oben. Jetzt sind wir noch so bei unter 20, 17, 18, in der Spitze heute Nachmittag schon wieder bis zu 34 Grad, auch im Hochwald um die 30, aber auch bis auf ein paar harmlose Quellwölkchen, die ein bisschen den Himmel garnieren, passieren. Nicht allzu viel.
0: Tim, jetzt machen wir bald beim Siebenschläfer, glaube ich, die siebte Woche voll, ne? Diese oder nächste Woche. Und das war dieses Jahr, du hast am Anfang gesagt, das ist so eine Wetterregel, da sagt auch ihr manchmal, ja, die kann man durchaus nehmen. Es hat hingehauen.
2: Ganz richtig. Natürlich nimmt man nicht den einzelnen Tag. Das war ein Hitzetag, also ganz so extrem war es nicht. Aber diese stabile Witterung, die sich dann so Ende Juni, Anfang Juli dann so eingestellt hat, die hat sich dann doch irgendwie wiederholt. Vor allem also auch viele große Hitzewellen, viele Hochdrucklagen und auch jetzt aktuell diese Woche wieder ein neues Hoch, das den Sommer verlängert. Die Hundstage, die heißeste Zeit des Jahres, sagt man ja so, geht bis zum 20. August ungefähr. Und da sind wir jetzt noch mittendrin. Und die werden wohl auch nochmal ausgeschöpft. Wir haben zwar so eine kleine Temperatur der morgen mit 31 Grad trocken, aber dann am Mittwoch schon wieder die 34 und dann geht es noch weiter hoch. Donnerstag, Freitag um die 37 Grad und dann Richtung Freitag auch wieder ein paar Gewitter dazu. Trockenheit ein großes Problem. Neben der Hitze war eben auch der Niederschlag sehr extrem. Entsprechend wird es auch diese Woche nicht allzu viel von oben geben, nur punktuell Tropfen auf den heißen Stein, die die Trockenheit eben nicht lindern können.
0: Tim, danke, dass du uns die Prognose rübergegeben hast. Ich wünsche dir einen guten Start in die Woche und freue mich, wenn ich dich morgen früh wieder höre.
2: Danke, gleichfalls.
0: Bis dann. Tschüss.
2: Tschüss.
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0: Man darf das wirklich nicht unterschätzen. Es geht jetzt nicht nur um die Urlaubsgebiete, wo es brennt. Es ist heiß, es ist bei uns auch trocken, zu trocken. Dadurch ein weiterhin wirklich hohes und großes Brandrisiko im Saarland. Das haben wir dieses Wochenende wieder zu spüren bekommen. Da hat es gestern zum Beispiel in Freisen ordentlich gebrannt. Florian Rabari-Nejat aus dem SR3-Team ist da. Grüß dich, guten Morgen.
1: Guten Morgen.
0: Da war was los.
1: Ja, da war ordentlich was los. Zuerst wurde nur ein kleiner Brand in Eidsweiler gemeldet. Aber während die Feuerwehrleute unterwegs waren, hat der Wind das Feuer dann auf mehrere Bäume verteilt, die dann in 8 Metern Höhe angefangen haben zu brennen. Und auch eine Wiese hat Feuer gefangen. Zeitweise waren da 15.000 Quadratmeter in Flammen.
0: Ich habe wenig Vorstellungsvermögen immer, was solche Flächen anbelangt. Aber 15.000 Quadratmeter, das hört sich nach einem größeren Einsatz an.
1: Ja, auf jeden Fall. Es waren über 200 Einsatzkräfte vor Ort. 2 Feuerwehrleute wurden auch durch Rauchgase verletzt und mussten ins Krankenhaus. Und unter anderem hat auch ein Polizeihubschrauber aus Rheinland-Pfalz geholfen. Der hat Löschwasser gebracht.
0: Ja,
1: es ist schon wirklich viel los gewesen. Und auch Bauern aus der Umgebung haben geholfen, unter anderem mit Wasserfässern und auch mit Geräten, mit denen man Brandschneisen schlagen konnte.
0: Und das war nicht der einzige Brand an diesem Wochenende.
1: Nee, alleine gestern gab es in Heusweller noch einen Brand. Da hat eine Lagerhalle von einem Geflügelbetrieb gebrannt und da waren über 100 Einsatzkräfte vor Ort. Und in der Nacht von Freitag auf Samstag, da hat es schon in Püttlingen gebrannt. Da haben in einem Wohngebiet 2 große Thuja-Hecken Feuer gefangen. Da waren um die 50 Feuerwehrleute für ca. 3 Stunden im Einsatz. Und alleine im Landkreis St. Wendel ist es an diesem Wochenende zu 14 Flächen- und Vegetationsbränden gekommen.
0: Du, ich glaube, das liegt auch wirklich dran, weil man das unterschätzt. Wir haben auch noch so ein Gartengrundstück und ich habe letztens, als wir da drauf waren, habe ich gesagt, oh, sollen wir uns der Kugelgrill anmachen? Ich habe mich dagegen entschieden, weil ich ja hier auch morgens immer darüber berichte, dass es in die Hose gehen kann. Ich war ja der Überzeugung, ach, das haben die im Griff, aber offenbar
1: das glaubt jeder, ne? Das
0: ist, ja. Ich glaube nicht, dass man es im Griff hat, wenn so eine Wiese oder so eine Hecke anfängt zu brennen. Da hast du schnell ein Problem am Bein. Danke, dass du uns nochmal auf den Stand der Dinge gebracht hast.
1: Sehr gern.
0: Ich glaube, können wir wahrscheinlich diese Woche noch häufiger drüber reden, aber wir warnen jetzt einfach mal, weil es bleibt ja so trocken diese Woche, es bleibt so heiß. Die Waldbrandgefahr steigt nochmal um ein weiteres. Passen Sie gut auf.

0: So, wir waren uns eben beide nicht so ganz einig. Emanuel Gelestus aus den Nachrichten und ich, wie man sie denn jetzt richtig ausspricht. Die Siegerin der Tour de Femme, der Frauen Tour de France. Die Vorname war
1: Demi.
0: Demi, genau. Und dann waren wir uns sicher, ob Vollering oder Wollering, es schreibt sich ja mit V. Dann habe ich gesagt, wenn es einer weiß, dann unser Hörer Eduard, der hat sich heute Morgen ja auch schon gemeldet zu den Holländerinnen und Holländern. Wie spricht man es denn aus, Eduard?
2: Guten Morgen, Michael. Vollering. Zwischen F und V, Vollering.
0: Zwischendrin, Emanuel
1: Vollering.
0: Einmal.
1: Okay, Vollering.
0: Okay.
1: Vollering, ne?
0: Dazwischen.
1: Naja, okay.
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0: Toi, toi, toi, mit Emanuel. Guten Morgen.
1: Guten Morgen. Kein Saarbahnstreik zum Schulbeginn. Die Lokführergewerkschaft GDL hat den für heute geplanten Ausstand gestern Abend kurzfristig abgesagt. Er soll nun morgen stattfinden. Laut Saarbahn GmbH fährt die S1 heute seit Betriebsbeginn im regulären Fahrplan. Rechtsanspruch auf Ganztagsbetreuung. Den haben zum Start ins neue Schuljahr im Saarland erstmals alle Erstklässler. An manchen Schulen ist die Nachfrage jedoch größer als das Angebot. Die Betreuungsplätze werden dann ausgelost. Wer den kürzeren zieht, muss warten oder die Schule wechseln. Trump will abwarten. Der US-Präsident sagte vorerst weitere militärische Angriffe im Iran ab. Die US-Regierung beobachte die Lage in dem Land. Der Iran habe, so Trump weiter, eine enorme Inflation und kein Geld. Anti-Drohnen-Einheit verdoppeln. Das will Innenminister Dobrindt. Er plant, die Einsatzkräfte im gemeinsamen Drohnenabwehrzentrum von 150 auf 300 aufzustocken. Gleichzeitig soll das Netz der operativen Stützpunkte von bisher 4 auf 8 Standorte bundesweit erhöht werden. Umgehung des Mindestlohns. Illegale Tricks wie unbezahlte Arbeitszeiten oder Abzüge für vermeintliche Kosten haben in den vergangenen Jahren einen Schaden von bis zu 64 Milliarden Euro verursacht. Das sagt der Deutsche Gewerkschaftsbund. Alleine dem Staat entgingen demnach rund 7 Milliarden Euro an Einkommenssteuer. 1. FC Saarbrücken dreht Rückstand. Trotz einem zwischenzeitlichen 0:2 hat der Fußball-Drittligist sein erstes Saisonspiel mit 5:2 gegen Rot-Weiß Essen gewonnen. Damit steht der FCS punktgleich mit Regensburg an der Tabellenspitze. So, und jetzt Demi Vollering gewinnt Tour de France der Frauen. Die Niederländerin entschied auch die letzte Etappe in und um Nizza für sich und verteidigte das gelbe Trikot. Die deutsche Radfahrerin Antonia Niedermayer holte das weiße Trikot der besten Nachwuchsfahrerin.
0: Emanuel, ich habe ein gutes Gefühl. Super, ich gehe es trotzdem nur kurz nach.
2: Guten Morgen, Michael. Vollering. Zwischen ja. F und okay. V, Vollering.
0: Das war sehr gut. Und falls Sie übrigens jetzt gerade in Urlaub in den Niederlanden sind, noch ein bisschen was brauchen, der Eduard ist ja für alles da.
2: Sitzen und verreden.
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0: Viel Sonnenschein, nicht nur heute, sondern wohl die ganze Woche über wieder. Trockenes Wetter, Temperaturen heute 33 Grad zum Schulstart, morgen 30 Grad. Und dann geht es die Woche über wieder nach oben, Temperaturen bis zu 37 Grad am Mittwoch.
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0: A620, die Dauerbaustelle Saarlouis Richtung Saarbrücken. Man merkt jetzt schon, dass die Schule wieder angefangen hat, überhaupt die Menschen aus dem Urlaub sind. Wir haben 6 Kilometer an der Dauerbaustelle und 20 Minuten dauert die Verzögerung momentan. Geblitzt wird in Saarlouis in der Santa Serra Allee und in Scheid im Flürchen. Außerdem soll noch geblitzt werden auf der A6 zwischen Dreieck Saarbrücken und St. Ingbert West.
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0: Das heißt, heute werden wir auch wieder eine Menge Menschen, kleine Menschen, mit Schultüten durch die Gegend laufen sehen. Der Candyman packt sie jetzt schon mal.
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1: Der Mann muss einen speziellen Humor gehabt haben. Oder ist das nur eine geschmacklose Legende? Da wird einer mit Feuer gequält bis zum Tod und ruft dem Henker zu, er soll ihn jetzt mal rumdrehen, weil die andere Seite auch Hitze braucht. Laurentius war Diakon in der frühen römischen Christengemeinde, zuständig für die Caritas-Aufgaben. Und ob sie ihn wirklich auf den Schwenker getan haben, ungewiss. Bitte wenden. Das wäre aber ein Beweis dafür gewesen, dass Laurentius offensichtlich einen abgrundtiefen Humor besaß. Den hat er auch dem Kaiser gegenüber bewiesen. Die Geschichte, und die ist ungleich wichtiger, die Geschichte geht so. Als Diakon verwaltete Laurentius die Kasse der Christengemeinde und irgendjemand hatte dem Kaiser gesteckt, diese Kasse ist reich gefüllt. Laurentius bekommt 3 Tage Frist, den Reichtum rauszurücken und nutzt die kurze Zeit. Er verschenkt das wenige Geld an die Armen. Die gab es in Rom auch damals reichlich. Am 3. Tag ließ er alle die Bettler und Witwen zusammenkommen und zeigte sie dem Kaiser vor. Da ist der ganze Reichtum der römischen Christengemeinde. Logisch, dass der Herrscher sich ausgetrickst gefühlt hat. Und abnehmen konnte er den Christen diesen besonderen Reichtum kaum. Dann hätte er die ganzen sozialen Probleme selbst am Knie gehabt. War damals schon eher unerwünscht. Laurentius hat also schon im 4. Jahrhundert gezeigt, was Papst Franziskus für die heutige Kirche und Welt so wichtig war. Den Armen, den Benachteiligten, den Menschen am Rande sollen sich Kirche und Christen zuwenden. Bitte wenden. Das letzte Wort des Märtyrers Laurentius würde dann zu bitte sich den Armen zuwenden. Zu Recht ist er einer der beliebtesten Heiligen aller Zeiten. Wer Lorenz oder Laurenz oder Laurentius oder Laurentia heißt, Glückwunsch zum Namenstag.

0: Guten Morgen. Hier ist SR3 Saarlandwelle um 7:45. Die heißen Tage machen uns zu schaffen, vor allen Dingen, was die Brandgefahr anbelangt. Wir haben gerade eben mit Florian schon drüber gesprochen, hier, wo es im Saarland am Wochenende überall zu Wiesen- und Heckenbränden gekommen ist. Das Niedrigwasser ein großes Problem. Ne? Viele Sachen, die normalerweise mit dem Schiff angeliefert werden, müssen auf die Straße, müssen zu LKW hergebracht werden. Und deswegen ist ja unter anderem im Saarland auch das LKW-Fahrverbot aufgehoben worden am Wochenende. Wir haben mal gefragt, wie es gestern so war und haben uns bei einigen Autofahrern umgehört. Hat man das gespürt? Weil es war ja Rückreiseverkehr und gleichzeitig dann LKWs auf der Straße?
1: Da war kein LKW und wir waren jetzt auch 1,5 Stunden im Stau.
2: Doch, es ist voller. Wir sind von einem Stau in den anderen gefahren. Dass die Sachen aber irgendwo ankommen müssen, verstehe ich natürlich auch.
3: Ich bin auch letzte Woche die Strecke gefahren, auch an einem Sonntag. Und man merkt heute auf jeden Fall schon deutlich den Unterschied. Auch mehr LKWs, ja.
0: Das war gestern halt vor allen Dingen mitten in Deutschland der Fall gewesen, ne, wo sich das so ein bisschen kumuliert hat. Letzten Endes ist es dann fair, wenn man ins Saarland zurückkommt, ne, man weiß ja dann, ab dann wird es entspannt, weil da wollen ja dann nicht mehr ganz so viel hindern, ne, wenn man rückfähig ist.

0: Pass auf, ein Speisteich. Pass auf, ein Speisteich.
1: Auch Harsch, Herr?
0: Ist Lodi krank im Kass?
1: Ja, bitte.
0: Ich hab von Ihnen ein Schreiben geredet. Wird der Zahnarzt der Rechnung?
1: Ja, was ist dann damit?
0: Ey, es geht doch von der Eckzähne nur den ersten 1,5 Zentimeter bezahlt.
1: Ah, das ist die Sache, ja. Das ist aber auch sehr ungewöhnlich, dass man da. Also, das haben wir eigentlich nie, dass man. Das läuft nie.
0: Ey, ich sah an Ihnen etwas. Das ist eine Unverschämtheit. Das ist für mich ist das beruflich ein Werkzeug, wie für jeden Schreiner der Hammer. Für mich ist das eine Unterschlagung, wo für mich nicht mehr möglich ist, meiner Beruflichkeit nachzugehen. Das ist für mich ist das in meiner Ausübung eine Verhinderung. Das ist wie wenn der Tischler sagen, ein kränkter Klabausch dann nicht mehr bezahlt für den Erwischten zu schraddeln. Das Loh sind für mich Auflagen und ich bin nicht mehr bereit, mich damit auseinanderzuhucken.
1: Ich habe ehrlich gesagt kein Wort verstanden.
0: Ey, weißt du was? Dann geht da der Strümp aus und kribbelt da an den Zierven. Das Loh ist immer dasselbe. Ich mache mein Arbeit wie jeder Schreiner, wie jeder Bäcker. Und ich habe nichts wie Hudel.

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Es ist 7:55 Uhr, ich habe einen aktuellen Verkehrshinweis von der A6, die Strecke Mannheim Richtung Saarbrücken. Zwischen St. Ingbert West und Saarbrücken-Vechingen hat es einen Unfall gegeben. Die Unfallstelle war eben noch nicht abgesichert. Fahren Sie vorsichtig ran und kommen Sie gut zum Ziel. Gleich gibt es die SR Info Rundschau, die Nachrichten mit Kerstin Gallmeier, alles, was Sie zum Start wissen sollten.

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8: Um 8 Uhr mit Kerstin Gallmeier. Guten Morgen. Unter anderem mit diesen Themen. Angeklagter schuldfähig, Urteil im Prozess um getöteten Gerichtsvollzieher in Bexbach erwartet. Wie viel fehlende Plätze, Rechtsanspruch auf Ganztagsbetreuung startet zunächst für Erstklässler und...
9: Wie die Mannschaft zurückgekommen ist, was schon Herz, Leidenschaft sie gezeigt hat, wie widerstandsfähig wir uns gezeigt haben. Das war für die Zuschauer ein tolles Erlebnis.
8: Der FCS gewinnt sein Auftaktspiel 5:2 gegen Rot-Weiß Essen. Das Wetter im Saarland, viel Sonne, meist trocken bei 30 bis 34 Grad. Im Prozess um den im vergangenen November in Bexbach getöteten Gerichtsvollzieher wird heute das Urteil erwartet. Zuvor halten Staatsanwaltschaft und Verteidigung vor dem Landgericht Saarbrücken ihre Plädoyers. Der Angeklagte hatte bereits eingeräumt, den Gerichtsvollzieher erstochen zu haben, als der eine Zwangsräumung vollstrecken wollte. SR3-Reporter Aaron Klein mit Einzelheiten.
10: Zentrale Frage bei dem Urteil wird sein, inwiefern der Angeklagte überhaupt schuldfähig ist. Eine psychiatrische Gutachterin hält den 42-Jährigen wegen einer schizophrenen Störung für vermindert schuldfähig, aber nicht für schuldunfähig. Sollte das Gericht dieser Einschätzung folgen, wäre nach dem Aufenthalt in einer forensischen Psychiatrie auch eine Haftstrafe möglich. Die Tat ereignete sich Ende November in Oberbexbach. Der Gerichtsvollzieher wollte die Wohnung des Angeklagten zwangsräumen. Laut Staatsanwaltschaft griff der 42-Jährige dabei zu einem Jagdmesser. Damit soll er mindestens 13 Mal auf Kopf und Oberkörper des Gerichtsvollziehers eingestochen haben. Der 58-Jährige starb noch am Tatort. Der Angeklagte gab an, im Affekt und aus Angst vor der Obdachlosigkeit gehandelt zu haben.
8: Die Gewerkschaft der Lokomotivführer GDL hat ihre für heute geplanten Streiks bei der Saarbahn auf morgen verschoben. Wie das Unternehmen mitteilte, erfolgte die Streikabsage erst kurzfristig gestern Abend. Zum Schulstart im Saarland werde die Linie S1 daher heute nach dem regulären Plan fahren. Saarbahn-Geschäftsführer Nagel kritisierte die Gewerkschaft für das Hin und Her. Zum Streikbeginn morgen werde dann das bereits erstellte Ersatzkonzept angewendet. Zwischen Riegelsberg Süd und Saargemünd sollen insbesondere zum Schulbeginn und Schulende einzelne Bahnen fahren. Zudem werde der Schienenersatzverkehr mit Bussen aufrechterhalten. Mit dem Start des neuen Schuljahres heute geht's auch los mit dem Rechtsanspruch auf Ganztagsbetreuung. Allerdings gilt das erstmal nur für die Erstklässler. Wie viele Betreuungsplätze gibt es im Saarland? Wie viele fehlen noch? Johannes Schmidt aus der SR-Landespolitik-Redaktion hat beim Bildungsministerium nachgefragt.
11: Rechnet man die Hortplätze dazu, können im Saarland zum Schulstart gut 27.600 Kinder ganztagsbetreut werden. Das Problem? An manchen Schulen ist die Nachfrage größer als das Angebot, vor allem im Regionalverband Saarbrücken. In dem Fall werden die Betreuungsplätze ausgelost. Wer den kürzeren zieht, muss warten oder an eine andere Schule wechseln. Das Deutsche Jugendinstitut schätzt, dass bis zum Schuljahr 2029-30 noch weitere knapp 4.000 Betreuungsplätze benötigt werden, um den Rechtsanspruch zu erfüllen. Der wird nämlich stufenweise ausgeweitet. In diesem Jahr gilt er nur für die Erstklässler. Bis 2029 folgen dann die Klassenstufen 2 bis 4. Die Kommunen sind dafür zuständig, die benötigten Räume und Gebäude zu schaffen. Dafür bekommen sie im Rahmen des Investitionsprogramms Ganztag rund 47 Millionen Euro von Land und Bund. Das Bildungsministerium gibt sich zuversichtlich, dass es künftig genügend Plätze für alle Kinder geben wird, auch wenn das wohl noch eine Weile dauert.
8: Nach dem großflächigen Vegetationsbrand in Freisen-Eitzweiler sind die Nachlöscharbeiten in der Nacht beendet worden. Das hat die Polizei dem SR mitgeteilt. Am Abend waren laut Innenminister Joost noch 210 Einsatzkräfte von Feuerwehr und Deutschem Roten Kreuz sowie die Bundeswehrfeuerwehr im Einsatz. Sie wurden von einem Hubschrauber aus Rheinland-Pfalz unterstützt. Bei dem Einsatz wurden zwei Feuerwehrleute durch Rauchgas verletzt. Insgesamt hatten nach Angaben des Katastrophenschutzes im Landkreis St. Wendel zeitweise 15.000 Quadratmeter Vegetation in Flammen gestanden. Westeuropa hat in diesem Jahr den heißesten Juni und Juli seit Beginn der Wetteraufzeichnungen erlebt. Nach Angaben des EU-Beobachtungsprogramms Copernicus lag die Durchschnittstemperatur für beide Monate bei 21,6 Grad und damit über dem bisherigen Rekord von 2022. Europa ist der sich am schnellsten erwärmende Kontinent. Die ersten beiden Sommermonate waren von Hitzewellen, Trockenheit und Waldbränden geprägt. Wenige Wochen vor der Landtagswahl in Sachsen-Anhalt hat Linken-Chef Luigi Pantisano eine Unterstützung der dortigen CDU nicht ausgeschlossen. Pantisano sagte im ZDF-Sommerinterview, es müsse verhindert werden, dass in Sachsen-Anhalt eine rechtsextreme Partei an die Macht komme. Die AfD liegt in den Umfragen derzeit deutlich vorn. Der amtierende CDU-Ministerpräsident Schulze könnte deshalb auf Stimmen der Linken angewiesen sein, um wiedergewählt zu werden. Die CDU lehnt eine Zusammenarbeit mit der Linken bislang aber kategorisch ab. Der gesetzliche Mindestlohn liegt aktuell bei 13,90 Euro und darf nur in wenigen Ausnahmefällen unterschritten werden, zum Beispiel bei Praktikanten. Aber es gibt viele illegale Tricks, um den Mindestlohn zu umgehen. Und die haben Beschäftigte, Sozial- und Staatskassen seit 2015 viele Milliarden Euro gekostet, wie Bianca Schwarz aus dem ARD-Hauptstadtstudio berichtet.
12: Etwa unbezahlte Arbeitszeiten, Abzüge für vermeintliche Kosten oder Aufgaben, die in der regulären Arbeitszeit gar nicht zu schaffen sind. Diese Tricks haben die arbeitenden Menschen, die Sozialkassen und den Staat innerhalb von 10 Jahren bis zu 64 Milliarden Euro gekostet. Das hat der Deutsche Gewerkschaftsbund ausgewertet. Die Hälfte von diesem Verlust tragen die Arbeitnehmer, weil sie nicht richtig bezahlt wurden. 22 Milliarden Euro Verlust entfielen auf die Sozialkassen, weil an sie zu wenige Beiträge gezahlt wurden. Und 7 Milliarden Euro Einkommenssteuer fehlen dem Staat. So die Berechnung des Deutschen Gewerkschaftsbundes. Kontrolliert wird die Einhaltung des Mindestlohns durch die Finanzkontrolle Schwarzarbeit beim Zoll. Sie hat allein im vergangenen Jahr mehr als 50.000 Ordnungswidrigkeiten registriert.
8: Bundesinnenminister Dobrindt will offenbar die Anti-Drohnen-Einheit der Bundespolizei verdoppeln, als Reaktion auf den Drohnenvorfall am Leipziger Flughafen. Das berichtet die Bild-Zeitung unter Verweis auf Regierungskreise. Demnach sollen im gemeinsamen Drohnenabwehrprogramm

0: Seeblockade und der Abzug der US-Streitkräfte aus der Region. Im vergangenen Jahr sind weltweit bei humanitären Einsätzen 350 Helferinnen und Helfer getötet worden. Mehr als die Hälfte starb im Gazastreifen. Das geht aus aktuellen Zahlen der Aid Worker Security Database hervor. In den ersten 7 Monaten dieses Jahres seien mindestens 83 Helfer ums Leben gekommen. Der Sprecher der SOS-Kinderdörfer Breyer sagte, eigentlich seien die Helfer durch das humanitäre Völkerrecht geschützt. In der Realität seien sie jedoch immer wieder Angriffen ausgesetzt. Das sei ein nicht hinnehmbarer Zustand, der enden müsse. Und wir kommen zurück in die Region. Rathäuser im Saarland sind unterschiedlich barrierefrei. Das hat eine SR-Umfrage in allen 52 Kommunen ergeben. Während sich im digitalen Bereich schon einiges getan hat, kritisieren Behindertenverbände, dass sie zu wenig bei der Umgestaltung zur baulichen Barrierefreiheit eingebunden werden. SR3-Reporterin Stefanie Balle gibt einen Überblick.
1: Bauliche Barrieren wie Treppen oder schwere Türen gibt es nur noch bei den wenigsten Rathäusern. Behindertenparkplätze in der Nähe des Eingangs sind mittlerweile Standard. Eine Behindertentoilette weisen 43 der 49 Rathäuser auf, die die Anfrage des SR beantwortet haben. Die sei oftmals aber nicht nach DIN-Norm gebaut, kritisiert der Verband Körperbehinderter im Saarland. Das liege daran, dass zu selten die Behindertenbeauftragten der Kommunen in die Umplanung einbezogen würden. Blindenleitsysteme haben die Rathäuser in Riegelsberg und Illingen. Wallerfangen und Obertal geben an, daran zu arbeiten. Blindenschrift haben Spiesen-Elversberg, Neunkirchen und Kleinblittersdorf. Die übrigen Rathäuser noch nicht. Bei der Barrierefreiheit im Netz bieten Gersheim und Merzig einen Chatbot und Saarlouis einen Zugang mit leichter Sprache an. Viele weitere Kommunen haben ihren Internetauftritt Autismus- und Epilepsie-freundlich gestaltet. Einen wirklich barrierefreien Online-Auftritt hat allerdings noch keine der 52 Kommunen im Saarland.
0: Im Nordsaarland beginnt heute eine 3-tägige Übung der Bundeswehr. 120 Soldaten und mehrere Fahrzeuge werden dabei unter anderem Nachtmärsche absolvieren. Zum Einsatz kommen auch Übungsmunition und pyrotechnische Munition. Die Übungen finden unter anderem im Raum Besseringen, Saarhölzbach, Nunkirchen und Losheim statt. Nach einer enttäuschenden letzten Saison hieß es gestern Neustart für den 1. FC Saarbrücken mit neuem, jüngerem Kader und neuem Kapitän. Und im ausverkauften Ludwigspark gab es dann auch eine überzeugende Leistung der Blau-Schwarzen. Aus der SR-Sportredaktion Till Schwarz.
2: Ein Ex-Essener sorgt für den blau-schwarzen Schlusspunkt beim siegreichen Saisonauftakt im Ludwigspark. Kelsey Owusu stellt mit dem Schlusspfiff auf 5:2 und versetzt den Ludwigspark endgültig in eine Partymeile. Der FCS mit gleich 7-9 in der Startformation verschläft die Anfangsphase. Essen führt durch Hüning und Telalovic nach 30 Minuten mit 2:0. Danach wacht Blau-Schwarz auf. Dank Schwenchidovic und Kühlwetter ist zur Pause wieder alles offen. Und danach besorgt der eingewechselte Brünker in Stoßstürmermanier die Führung. Ehe Wout und eben Owusu endgültig die 3 Punkte besiegeln.
0: Und zum Schluss noch diese Meldung. Die Niederländerin Demi Vollering hat die Tour de France der Frauen gewonnen. Die 29-Jährige entschied gestern auch die 9. und letzte Etappe in und um Nizza für sich. Es ist ihr 2. Toursieg nach 2023. Die Rosenheimerin Antonia Niedermayer gewann das weiße Trikot der besten Nachwuchsfahrerin. Die 23-Jährige wurde im Gesamtklassement 4. Und das war die SR-Info-Rundschau mit Kerstin Gallmeier. 8:11 ist es und Michael Friemel macht wieder weiter. Moin Michael.
3: Guten Morgen, danke Kerstin.
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3: Die Sommerferien sind vorbei, heute Einschulung für viele Kinder und das Wetter passt.
5: Strahlend blauer Himmel und jetzt in die Sonne noch tief steht, ist auch ein gutes Licht zum Fotografieren. Über die Mittagsstunden kommt sie dann eher von oben, da sind die Schatten ein bisschen härter, aber ich denke mal, für die allermeisten wird es ein schöner Einschulungstag, vor allem weil es auch trocken bleibt. Temperaturen gehen aber wieder ganz schön nach oben. Jetzt sind wir noch so bei unter 20, 17, 18, in der Spitze heute Nachmittag schon wieder bis zu 34 Grad, auch im Hochwald um die 30, aber bis auf ein paar harmlose Quellwölkchen, die ein bisschen den Himmel garnieren, passiert nicht allzu viel.
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3: Es hat einen Unfall gegeben auf der A6 Mannheim Richtung Saarbrücken zwischen St. Ingbert West und Saarbrücken-Vechingen. Die Unfallstelle war eben noch nicht abgesichert.

0: Die Dauerbaustelle von der A620 Saarlouis Richtung Saarbrücken zwischen Völklingen und Gersweiler, 6 Kilometer Stau, 20 Minuten dauert es im Moment länger. Und zwei neue Blitzer, gesichtet von Ihnen, stehen in Saarlouis in der Sainte-Nazaire-Allee und in Scheid im Flüchen. Danke fürs Durchgeben.
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0: Hallo, guten Morgen, hier ist Michael Friemel.
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0: Guten Morgen mit SR3, 18 nach 8. Gut 14 Stunden ist das hier her, da stand der Ludwigspark Kopf.
1: Ja, und einer, der gestern die ganzen 90 Minuten stand für den FCS, ist Trainer Agirios Yannikis, der sicher auch froh ist über den 5:2-Sieg zu Beginn und die 3 Punkte zum Start.
2: Ja, es gibt, glaube ich, leichtere Aufgaben, als gegen Rot-Weiß Essen zum Start zu spielen, wenn man so einen riesen Umbruch hatte wie wir.
1: Ja, Essen, vergangene Saison in Fürth ja noch ganz knapp die zweite Liga verpasst. Ganz anders der FCS mit sportlich Platz 15. Danach folgte folgerichtig der so oft zitierte große Umbruch im Sommer, der übrigens jetzt auch auf dem Platz klar sichtbar ist. Kleines Beispiel, gestern gleich 7 Neuzugänge in der Startformation.
0: Apropos Start, Till, also dieser Start verlief jetzt mit Blick für den FCS und für die Fans ja alles andere als nach Maß. Das sah im Spiel ja erstmal düsterer aus, als es nachher ausging.
1: Absolut, und das lag nicht nur an der anfänglichen großen grauen Wolkendecke über dem Ludwigspark, sondern Saarbrücken nach einer halben Stunde auch schon 0-2 hinten, dann mehr und mehr Sonne überm Park und auch das Licht kam zurück ins FCS-Spiel.
2: Wie die Mannschaft zurückgekommen ist, was schon Herz, Leidenschaft sie gezeigt hat, wie widerstandsfähig wir uns gezeigt haben hier heute, ja, und spielfreudig. Ja, das war für die Zuschauer ein tolles Erlebnis.
0: Ja, tolles Erlebnis auch für den Trainer Yannikis wahrscheinlich. Ich glaube schon, dass er zufrieden sein kann. Zur Pause schon 2-2, danach das Spiel komplett gedreht. Und wenn man den Strich drunter macht, vor allem durch die Neuen, sehr erfolgreich, ne?
1: Ja, 4 von 5 Toren durch Neuzugänge. Svetinovic, Kühlwetter, Wut und Uwusu durften das erste Mal spüren, wie das ist, wenn 13.500 deinen Namen schreien. Und trotzdem, es gibt überall noch Steigerungspotenzial beim Team von Trainer Yannikis.
0: Aber warum haben die denn meinen Namen geschrien?
2: Es war jetzt auch nicht alles toll heute, alles gut. Wir sehen uns im Weg, im Prozess. Ja, und wie gesagt, es gilt für bodenständig weiterzuarbeiten.
1: Also, trotz Tabellenführung nach Spieltag 1 kein Höhenflug beim FCS. Da geht ab heute so oder so der Fokus schon aufs nächste Spiel.
0: Übrigens, gleicher Tag, gleiche Uhrzeit wie gestern, ne? Also Sonntag, 16.30, ne? Ich sag mal, wenn das kein gutes Omen für das nächste Spiel ist, gegen Regensburg. Danke, Till, und einen schönen Morgen dir.
1: Gerne.

0: Schönen guten Morgen. Hier ist SR3 Saarlandville. Es ist Montagmorgen. Morgen heißt es wieder aus dem Leben.
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1: Mam René Henken, guten Morgen. Am letzten November ist Jörn Betzbach den Gerichtsvollzieher im Brötin. An dem Prozess geht heute Urteil erwort. Der vier halende Staatsanwaltschaft und eine Verteidigung für im Landgericht an Saarbrücken nach ihr Plädoyers. In Zentralfloro beim Urteil ist, ob den Mann den Unglücklot aus schuldfähig ist oder nicht. Haut der Tiot nau Schuljör las, dat heißt, dat der Kana auch et Recht ob de Ganztagsbetreuung hun. Zumindest nur die Haut angeschult den. Am Moment können am Saarland laut 27.600 Kana den ganzen Tag betreut den, et dit aber Schulen, wo et net genug Platz dit. Dort dit dann gelöscht. An den nächsten Jahren müssen auch rund 4.000 Nauplätze am Saarland dabei kommen. Zum Schulstart Haut wollt ihr auch die DDL bei der Saarbahn streiten, dat machen sie wei aber dach net, sondern ist nur. Deswegen fühlt sich von der Saarbahn Haut ganz normal. Da hat die DDL gesagt, dass sie heute nicht streiten. Die Saarbahn kritisierte die Wirtschaft für das Hin und Her. An Freisen Eizweiler ist den großen Brand gelöscht, das hat die Polizei gesagt. Durch den Ofen waren da über 200 Leute von der Feuerwehr im Deutschen Roten Kreuz und der Bundeswehr da. Insgesamt haben da Wiesen und ein Büsch von rund 15.000 Quadratmeter gebrannt. Und das war durch den erschienen ersten Spieltag für die Fans vom 1. FC Saarbrücken. Nur nach halber Stunde hat Essen am Ludwigspfadstadion 2x2-0 geführt. Um Ende haben die Saarbrücker daheim aber mal 5-2 gewonnen.
2: Danke, René.
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2: Viel Sonnenschein diese Woche auch wieder. Es kommt kein Regennachschub. Heute kriegen wir bis zu 33, örtlich bis zu 34 Grad. Morgen 30 Grad, ab Mittwoch 37 Grad.
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2: A620 Saarlouis Richtung Saarbrücken zwischen Völkling und Gersweiler 6 Kilometer Stau an der Dauerbaustelle. Etwa 20 Minuten dauert's länger. Die neuesten Blitzer, gesichtet von Ihnen, stehen in Saarlouis in der Santa Serra Allee und in Scheid im Flürchen. 0800 700 8000 ist unsere kostenlose SR3 Blitzer- und Stauhotline.
0: 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Guten Morgen.
2: Hallo, guten Morgen. Hier ist der Michael Friemel. Ich wünsche Ihnen einen schönen Montag.
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0: Achtung Autofahrer, ich habe eine Verkehrsmeldung von der A62 Nonnweiler Pirmasens. Zwischen Freisen und Reichweiler besteht in beiden Richtungen Gefahr durch ein liegen gebliebenes Fahrzeug. Fahren Sie bitte vorsichtig. Kommen Sie gut zu Ihrem Ziel. Es ist 20 Minuten vor 9. Ja, wir haben uns morgen schon mal kurz drüber gesprochen. Wie barrierefrei sind denn die Rathäuser hier bei uns im Saarland? Wir wollten das wissen, weil es schon seit 2004 eine Landesbauordnung gibt, die vorschreibt, dass da öffentliche Gebäude barrierefrei gebaut sein oder umgerüstet werden müssen. Meine Kollegin Stefanie Balle hat alle 52 Kommunen abgefragt, ist dann jeweils in Begleitung von einem Vertreter des saarländischen Verbands Selbsthilfe Körperbehinderter Rathäuser besuchen gegangen, drei Stück hat sie aufgesucht, jetzt ist sie im Studio. Hallo Steffi, guten Morgen.
1: Guten Morgen.
0: Was hast du festgestellt?
1: Also erstmal haben fast alle Städte und Gemeinden Auskunft gegeben. 59 von 52 Kommunen haben den Fragenkatalog beantwortet. Und es zeigt sich ein relativ vielschichtiges Bild. Behindertenparkplätze sind mittlerweile zwar Standard, aber bei den Eingängen, also bei den Haupteingängen, da wird es schon manchmal schwierig. Da wird teilweise darauf hingewiesen, dass eine Klingel am Seiteneingang eine freundliche Mitarbeiterin ruft, die dann die barrierefreie Tür aufmacht und den Gast einlässt. Dann ist das aber nicht die optimale Lösung, sagt Christoph Becker vom Verband Selbsthilfe Körperbehinderter im Saarland.
2: Die Angebote sind halt gut gemeint, das ist ein Entgegenkommen, um halt die fehlende Barrierefreiheit zu ersetzen. Aber selbstständige Teilhabe sieht halt anders aus. Das bedeutet, dass jemand eigenständig seine Besuche, seine Behördengänge hier erledigen kann und auch wieder nach Hause fahren kann.
1: Ja, und dazu gehören natürlich dann eben Automatiktüren am Haupteingang. Die setzen sich aber allmählich durch.
0: Also was gibt's denn so an tollen Lösungen, Steffi?
1: Richtig toll, muss ich sagen, war ich überrascht. Es gibt tatsächlich im Digitalen große Fortschritte. Die Webseiten der Städte und Gemeinden, die werden immer besser. Vieles kann man mittlerweile online erledigen. Bei immer mehr Kommunen wird darauf geachtet, dass auch Menschen mit Einschränkungen das digitale Angebot nutzen können. Da gibt es Hilfseinstellungen, die zapplige Bilder ausblenden oder die Farbe aus den Bildern filtern, Schrift vergrößern, Text vorlesen, gut. Angebote in leichter Sprache. So richtig fertig mit der Webseite ist noch keine Gemeinde im Saarland, aber ich würde sagen, Saarlouis und Gersheim, die sind da schon ziemlich weit vorne.
0: Sind denn die modernen Rathäuser, also die, die nach 2004 gebaut wurden, also seit es diese Bauordnung gibt, sind die denn alle barrierefrei?
1: Also absolut barrierefrei, würde ich sagen, ist kein Rathaus im Saarland. Es gibt bei jedem irgendwelche Dinge, die nachgebessert werden müssten. Manchmal sind es nur Kleinigkeiten, woanders wären es noch richtige Umbauten. Zum Beispiel in Merzig, wo der Oberbürgermeister wirklich engagiert ist, da müssen noch Handläufe an die etwas zu steilen Rampen im Gebäude oder es fehlen Markierungen an den untersten und obersten Treppenstufen, damit Sehbehinderte sich besser zurechtfinden und so weiter. Und das hätte man durchaus von vornherein richtig machen können, findet jedenfalls der Vorsitzende des Verbands Selbsthilfe der Körperbehinderten im Saarland, Uwe Wagner.
3: Ich denke, guter Wille ist da. Das Problem ist die Ausführung. Die geben eine Behindertentoilette in Auftrag und bekommen eine Toilette von einem Architekten, der unter Umständen gar nicht weiß, was beinhaltet eine barrierefreie Toilette. Und das ist oft das Problem. Ich gebe das in Auftrag, aber bekomme ein anderes Produkt. Aber ich als Bürgermeister weiß ja gar nicht, wie sieht eine barrierefreie Toilette aus.
1: Ja, und damit das nicht nochmal passiert, hat Uwe Wagner dann jedem der besuchten Bürgermeister in Merzig-Illingen und Gersheim eine Broschüre mit den geltenden DIN-Normen für barrierefreies Bauen in die Hand gedrückt. Die gibt's nämlich schon.
0: Also, ich glaube, wir können festhalten, die Barrierefreiheit in den saarländischen Rathäusern ist noch nicht vollendet, aber man ist, was ich so raushöre, auf einem ziemlich guten, wenn auch langsamen Weg. Stefanie Balle hat das Ganze für uns recherchiert. Vielen Dank dafür und einen guten Morgen dir, Steffi.
1: Gerne.

Das ist schon so ein Tag, an den viele sich ein ganzes Leben lang erinnern und wo man als Eltern oder wo man als Großeltern wahnsinnig stolz ist, wenn die Kinder oder die Enkelchen eingeschult werden. Heute ist es für viele Kinder im Saarland so. Und hier in Saarbrücken gibt es eine Besonderheit, die finde ich eigentlich ganz schön. Wenn ich hier links aus dem Fenster gucke, gucke ich auf den Saarbrücker Eschberg. Da gibt es eine Grundschule. Und der Schuldirektor am Saarbrücker Eschberg, der schreibt jedes Jahr ein Lied für seine neuen Grundschülerinnen und Grundschüler und das führt er dann auf, wenn die eingeschult werden. Welches Lied das heute sein wird, das hören Sie bei uns im Vormittag mit Christian Nob zwischen 9 und 12. Ich wünsche Ihnen viel Spaß mit ihm und wir hören uns morgen früh wieder. Bis dann! Auf.

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11: 9 Uhr. Im Prozess um einen in Bexbach getöteten Gerichtsvollzieher wird heute vor dem Landgericht Saarbrücken das Urteil erwartet. Zunächst werden Staatsanwaltschaft und Verteidigung ihre Plädoyers halten. Angeklagt ist ein 42-Jähriger. Er soll im November vergangenen Jahres den 58-jährigen Gerichtsvollzieher erstochen haben, als dieser eine Zwangsräumung vollstrecken wollte. Die Staatsanwaltschaft wirft dem Angeklagten Mord vor. Sie geht davon aus, dass der Mann unter einer psychischen Erkrankung leidet und fordert seine Unterbringung in einer forensischen Klinik. Der Angeklagte selbst hatte bereits ausgesagt, er habe aus Angst vor Obdachlosigkeit gehandelt. In Sachen Barrierefreiheit gibt es in den saarländischen Rathäusern große Unterschiede. Das ist das Ergebnis einer SR-Umfrage unter den 52 Kommunen im Saarland. Während sich im digitalen Bereich bereits einiges tut, kritisieren Behindertenverbände, dass sie zu wenig eingebunden werden. SR-Reporterin Stefanie Balle.
12: Bauliche Barrieren wie Treppen oder schwere Türen gibt es nur noch bei den wenigsten Rathäusern. Behindertenparkplätze in der Nähe des Eingangs sind mittlerweile Standard. Eine Behindertentoilette weisen 43 der 49 Rathäuser auf, die die Anfrage des SR beantwortet haben. Die sei oftmals aber nicht nach DIN-Norm gebaut, kritisiert der Verband Körperbehinderter im Saarland. Das liege daran, dass zu selten die Behindertenbeauftragten der Kommunen in die Umplanung einbezogen würden. Blindenleitsysteme haben die Rathäuser in Riegelsberg und Illingen. Wallerfangen und Obertal geben an, daran zu arbeiten.
11: Bei der Barrierefreiheit im Netz bieten Gersheim und Merzig einen Chatbot und Saarlouis einen Zugang in leichter Sprache an. Nach dem Drohnenvorfall am Flughafen Leipzig-Halle will Bundesverkehrsminister Bilger die Drohnenabwehr an den deutschen Flughäfen rasch verbessern. Der CDU-Politiker sagte, eine verlässliche Erkennung sei das A und O. Frankfurt und München seien da inzwischen besser ausgestattet. Er werde bei der weiteren Ausrüstung der anderen Flughäfen beschleunigen, was möglich sei. Vergangene Woche hatte ein Mitarbeiter am Flughafen Leipzig-Halle im Sicherheitsbereich des Frachtbetriebs eine Drohne entdeckt, an der Sprengstoff befestigt war. Illegale Tricks zur Umgehung des Mindestlohns haben in den vergangenen 10 Jahren einen wirtschaftlichen Schaden in Milliardenhöhe verursacht. Das geht aus einer Berechnung des Deutschen Gewerkschaftsbundes hervor. Der gesetzliche Mindestlohn war 2015 eingeführt worden. Aktuell beträgt er 13,90 Euro pro Stunde und darf nur in wenigen Ausnahmefällen unterschritten werden. Aus Berlin, Bianca Schwarz.
13: Aber es gibt viele illegale Tricks, um den Mindestlohn zu umgehen, etwa unbezahlte Arbeitszeiten, Abzüge für vermeintliche Kosten oder Aufgaben, die in der regulären Arbeitszeit gar nicht zu schaffen sind. Diese Tricks haben die arbeitenden Menschen, die Sozialkassen und den Staat innerhalb von 10 Jahren bis zu 64 Milliarden Euro gekostet. Die Hälfte von diesem Verlust tragen die Arbeitnehmer, weil sie nicht richtig bezahlt wurden. 22 Milliarden Euro Verlust entfielen auf die Sozialkassen. Sozialkassen, weil an sie zu wenige Beiträge gezahlt wurden. Und 7 Milliarden Euro Einkommenssteuer fehlen dem Staat.
11: Der Tropensturm Dolphin ist gestern mit Windgeschwindigkeiten von bis zu 151 Stundenkilometern im Osten Chinas auf Land getroffen. Mehr als 1 Million Menschen wurden in Sicherheit gebracht, davon alleine 200.000 in der Metropole Shanghai. Dort wurden 1.400 Flüge gestrichen. Die Behörden riefen die Menschen dazu auf, von zu Hause zu arbeiten. Meteorologen rechnen damit, dass der Taifun weiter nach Nordwesten ins Landesinnere ziehen und sich abschwächen wird. Das waren die Nachrichten mit Linda Grothold. 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
15: Sonnig, trocken und heiß. 30 bis 34 Grad. Heute Morgen ähnlich mit maximal 31 Grad. Mittwoch wieder bis 34 Grad. Und dann wird's noch heißer.
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15: A620 Richtung Saarbrücken in Höhe Klarental. 2 Liegenbleiber, die A620 Richtung Saarbrücken, Dauerbaustelle zwischen Völklingen und Gersweiler. 30 Minuten Zeitverzögerung, weil 6 Kilometer Stau. Und sie melden einen Blitzer in der Sennesera Allee in Saarlouis. Kommen Sie gut an. 9.05 Uhr.
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15: 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Es ist Montag, im Studio ist Christian Job. Hallo.

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Der Vormittag am Montag. Bronze, eine Bronzeskulptur. Zuerst muss man dazu eine Tonvorlage modellieren, also das, was man tun will. Dann gibt's da so ein Negativ drumherum, entweder Gips oder Silikon. Das wird dann mit Wachs gefüllt und das flüssige Bronzemetall dann in diese Wachsvorlage gegossen, Wachs verkocht und es bleibt Metall. Das ist passiert als Kopf mit Wolfgang Niedecken. Und das ist gleich das Thema nach den Fortunes und Barry Blue.

0: Barry Blue mit Bouzouki. Ein anderes spannendes Streichinstrument hören wir gleich. 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Ein Künstler kann Star, vielleicht Legende oder Urgestein werden, aber die Krönung ist dann doch, man wird als Büste in Bronze gegossen. Diese Ehre wurde jetzt Wolfgang Niedecken zuteil, 75 Jahre alt. Seine Band Bab hat den 50er mit einem großen Konzert gefeiert und jetzt gibt's den Wolfgang eben auch als Bronzekopf. Gestern offiziell vorgestellt, gar nicht so weit entfernt, in der Vorderpfalz, in Tiefental bei Grünstadt. Dort gab's eine feine, kleine Vernissage im Kunstkabinett mit stilechter Musik und E-Cello. Burkhard Weber strich auf den Seiten natürlich verdammt lang her. Der bildende Künstler Thomas Duttenhöfer hat unter anderem drei bekannte Persönlichkeiten in Ton modelliert und dann zur Bronzebüste gießen lassen. Schauspiellegende Mario Adorf, Filmemacher Edgar Reitz und eben aktuell Wolfgang Niedecken. Drei Charakterköpfe. Und als die Idee aufkam, sagte Thomas Duttenhöfer, in Speyer geboren, ein, wie er sagt, in Darmstadt lebender Europäer, über Wolfgang Niedecken, der hat einen guten Kopf.
1: Ja, also das ist die Aura, das ist die Ausstrahlung. Und man merkt auch manchmal auch das Positive des Gegenüber. Es kommt immer darauf an, zum Wesen, zum Kern der Persönlichkeit vorzudringen und was die Modelle auch aussagen. Also es gibt die körperliche Haltung und es gibt die geistige Haltung. Und die sich natürlich auch in dem Moment, wo ich sie porträtiere, werden sie auch bildwürdig. Ja? Das Interessante ist, die Modelle sehen sich hier zum ersten Mal von hinten. Und dann eben die Haare in Verbindung dann mit der Nase, die Achse, die da durchgeht. Das sind also Momente. Und die Frage ist natürlich immer, wann muss man aufhören? Und man muss immer diesen Punkt finden, dass man sagen kann, also jetzt ist es gut.
0: Ja, so richtig erklären lässt sich das nicht, wie auch Wesenszüge des Porträtierten, in den zuerst Tonkopf geformt werden. Wolfgang Niedecken hat letzten November in Tiefental Modell gestanden, Blick nach vorne und dann immer so ein bisschen weiter gedreht. Und Wolfgang hat gesagt, es sei keine Sekunde langweilig gewesen, wie eine Meditation, die langsamste Pirouette seines Lebens. Und er ist ja selbst studierter Maler und sehr glücklich mit sich als Bronze und weiß auch nicht, wie das genau passiert ist.
2: Das ist ein magischer Vorgang, ich weiß nicht, wie das macht. Keine Ahnung, aber er hat mich sowas schon erfasst. Das ist ja auch irre, wenn du mal jetzt diese Skulptur von allen Seiten betrachtest. Ich habe das ja gemacht, wiederholt. Von allen Seiten und von oben sogar. Und es ist an keiner Stelle irgendwie, wo ich sage, naja, von der Seite sehe ich eigentlich anders aus. Oder ich erkenne mich nicht wieder. Ich sehe dieses Ding und nehme mich für voll.
3: Wo ist dein Kopf, den du gekriegt hast?
2: Der steht bei uns zwischen unserer Wohnetage im Durchgang. Ich sehe die dann auch immer im Profil. Und es ist irre, wenn ich dann an mir vorbeigehe. Guck dir an. Ja, ich weiß schon.
0: Er weiß schon. Wolfgang hat also einen Kopf daheim in Köln. Den zweiten kann jeder anschauen. Aus dem Saarland kein Stündchen. An den nächsten drei Wochenenden sind die Bronzebüsten zu besichtigen. Das Kunstkabinett in Tiefental bei Initiator Wolfgang Tomicek ist samstags und sonntags von 11 bis 18 Uhr geöffnet. Adresse und Infos bei sr3.de.

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0: Emanuel Gelestus.
2: Urteil im Gerichtsvollzieherprozess erwartet. Der Angeklagte soll den 58-Jährigen im November erstochen haben, als dieser eine Zwangsräumung in Bexbach vollstrecken wollte. Die Staatsanwaltschaft wirft dem Angeklagten Mord vor und fordert die Unterbringung in einer forensischen Klinik. Bei Barrierefreiheit in saarländischen Rathäusern. Eine SR-Umfrage unter den 52 Kommunen zeigt, dass es große Unterschiede gibt. Zwar sind nur noch in wenigen Verwaltungen bauliche Barrieren wie schwere Türen oder Treppen vorhanden, es fehlt allerdings noch in fast allen Rathäusern an Leitsystemen für Blinde. Umgehung des Mindestlohns. Illegale Tricks wie Abzüge für vermeintliche Kosten haben in den vergangenen Jahren einen Schaden von bis zu 64 Milliarden Euro verursacht. Das sagt der Deutsche Gewerkschaftsbund. Alleine dem Staat entgingen demnach rund 7 Milliarden Euro Einkommenssteuer. Und Bilger will bessere Drohnenabwehr. Der Verkehrsminister sagte, eine verlässliche Erkennung sei das A und O. Bilger kündigte an, bei der Ausführung der Flughäfen zu beschleunigen, was möglich sei.
0: Bitte. Die Musikdrohne war zu früh.
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0: Sonnig, trocken, heiß, 30 bis 34 Grad und Mitte der Woche wird es noch heißer.
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0: Die A620 Richtung Saarbrücken an der Dauerbaustelle. 6 Kilometer Stau zwischen Völklingen und Gersweiler. Es dauert 20 Minuten länger. Zwischen Blies-Ransbach und Hannweiler. Beide Richtungen Vorsicht. Ein Hund an der Strecke. Uff, gehst du heim. Und neue Blitzer in Jägersfreude und in Saarbrücken in der Hellwigstraße.
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0: 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Mit Christian Job, Schulanfang im Saarland. Michael Friemelt uns gleich ein paar Süßigkeiten in die Tüte.

0: SR3 am 10. August. Ich weiß, noch 6 Wochen ist es schwierig, aber jetzt mal ein bisschen stillsitzen und zuhören hier.
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2: Meine war rot und sie hat in der Sonne geglänzt. An ein Motiv kann ich mich nicht mehr erinnern. Nee, ich glaube, da war auch nichts drauf. Die war einfach nur rot. Kein Dinosaurier, kein Monster Truck und auch nicht Darth Vader. Und sie war gekauft. Gebastelte Schultüten hatten damals nur diejenigen, die sich keine anderen leisten konnten. So ändern sich die Zeiten. Heute ist es umgekehrt. Eine aktuelle Studie verrät, dass, wer heute etwas auf sich hält, seinem Kind eine selbst gebastelte Schultüte mit auf den Weg gibt. Dabei steigen mit steigendem Bildungsniveau der Eltern die Kosten für die Bastelmaterialien der Schultüte. Mit sinkendem Bildungsniveau steigen die Kosten für den Inhalt der gekauften Schultüte. Sprich, in liebevoll von Müttern und Patentanten nach Anleitung von Bastelbloggerinnen handgefertigten Schultüten finden die ABC-Schützen gesunde Cerealien und zinkfreie Haarspänkchen für pädagogisch richtungsweisende maximal 30 Euro. Während aus der für 4,95 Euro gekauften Schultüte schon mal ein Smartphone und 4 Tüten Gummibärchen fallen. Früher konnte man beim ersten Klassenfoto an der Frisur und den Kleidern der Kinder erkennen, aus welcher Familie sie stammen. Heute gibt die Schultüte erste Anhaltspunkte für die soziale Abstammung. Wenn nicht der örtliche Kindergarten die Problematik der Stigmatisierung erkannt hat und deswegen vorab alle Eltern, egal welcher Herkunft, zu einem gemeinsamen Schultüten-Bastelnachmittag eingeladen hatte, frei nach dem Motto gleich Tüten für alle. So etwas wird Ihnen dann erst wieder 3 Jahre später begegnen. Wenn einige Elternteile bei der Kommunionvorbereitung für uniforme Kutten statt glitzernde Kleidchen und Anzüge plädieren. Aber jetzt erstmal schönen Schulanfang für euch alle.
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0: Ah, Satchmo. Das ist der feine Unterschied. Die Amerikaner singen What a Wonderful World und wir Deutsche über den Weltuntergang. Immerhin witzig. Neue Single von Annette Louisanne.
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Batsch, batsch, batsch, batsch, batsch, batsch. Ja, Schlagzeug. Und dann haben sie die Hallen zerlegt. Damals Rock'n'Roll. Hier ist auch Schlagzeug mit Phil Collins. Invisible Touch.

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6: 10 Uhr. Die Monate Juni und Juli haben in Westeuropa alle bisherigen Hitzerekorde gebrochen. Das hat der EU-Klimadienst Copernicus mitgeteilt. Demnach lag die Durchschnittstemperatur bei 21,6 Grad und übertraf damit den bisherigen Rekord aus dem Jahr 2022. Als Ursache nennen die Experten den Klimawandel und das Wetterphänomen El Niño. Dadurch stiegen auch die Meerestemperaturen auf neue Rekordwerte. Die Pegelstände von Elbe, Rhein und Donau fielen auf historische Tiefstände. Der Tropensturm Dolphin ist gestern mit Windgeschwindigkeiten von bis zu 151 Stundenkilometern im Osten Chinas auf Land getroffen. Mehr als 1 Million Menschen wurden in Sicherheit gebracht, davon alleine 200.000 in der Metropole Shanghai. Für SR Info Eva Lambi-Schmidt.
7: Der Taifun bringt starke Regenfälle mit sich. Bereits gestern kam es im Laufe des Tages zu Überschwemmungen. In Shanghai stand in einigen zentralen Stadtteilen das Wasser zwischenzeitlich kniehoch. Die Wasserstände sind inzwischen vielerorts wieder zurückgegangen. Heute besteht eine erneute Warnung vor Sturzregen und Hochwasser. Viele Züge und U-Bahnen fahren deshalb nicht. Die Schulen sind geschlossen. Berufstätige sind angehalten, von zu Hause zu arbeiten. An den zwei Flughäfen Shanghais wurden heute mehr als 1.300 Flüge gestrichen.
6: In Las Vegas beginnt heute der Prozess um den Mord an Tupac Shakur. Der damals 25-jährige US-Rapper war dort 1996 durch Schüsse aus einem vorbeifahrenden Auto tödlich verletzt worden. Vor 3 Jahren hatten die Behörden einen heute 63-Jährigen unter Mordverdacht festgenommen. Er soll Tupac Shakur zwar nicht selbst erschossen, aber die Tat mitorganisiert und die Waffe besorgt haben. Vorausgegangen waren ein Streit und Rivalitäten zwischen Straßengangs aus Compton im Raum Los Angeles. Zum Start ins neue Schuljahr haben im Saarland erstmals alle Erstklässler einen Rechtsanspruch auf Ganztagsbetreuung. Allerdings ist an manchen Schulen die Nachfrage größer als das Angebot, vor allem im Regionalverband Saarbrücken. SR-Reporter Johannes Schmidt.
8: In dem Fall werden die Betreuungsplätze ausgelost. Wer den kürzeren zieht, muss warten oder an eine andere Schule wechseln. Das Deutsche Jugendinstitut schätzt, dass bis zum Schuljahr 2029-30 noch weitere knapp 4.000 Betreuungsplätze benötigt werden, um den Rechtsanspruch zu erfüllen. Der wird nämlich stufenweise ausgeweitet. In diesem Jahr gilt er nur für die Erstklässler. Bis 2029 folgen dann die Klassenstufen 2 bis 4. Die Kommunen sind dafür zuständig, die benötigten Räume und Gebäude zu schaffen. Dafür bekommen sie im Rahmen des Investitionsprogramms Ganztag rund 47 Millionen Euro von Land und Bund.
6: Das Bildungsministerium gibt sich zuversichtlich, dass es künftig genügend Plätze für alle Kinder geben wird, auch wenn die Umsetzung wohl länger dauern wird. Zum Schulstart im Saarland greifen heute auch viele Änderungen bei den Schulbussen in und um Saarbrücken. Sie sind Teil des neuen Busfahrplans der Saarbahn, der seit Anfang Juli gilt. Bei jeder zweiten der insgesamt 46 Schulbuslinien gibt es Änderungen. 19 Verbindungen wurden gestrichen. Davon besonders betroffen sind Schulbusse, die bislang nach der 7. und 8. Stunde fuhren. Bei vielen anderen haben sich Abfahrtszeiten geändert. Einige Busse fahren auch andere Wege als vor den Sommerferien. Im Nordsaarland beginnt heute eine dreitägige Übung der Bundeswehr. Dabei absolvieren 120 Soldaten unter anderem Nachtmärsche. Zum Einsatz kommen auch Übungsmunition und pyrotechnische Munition. Die Übungen finden unter anderem im Raum Besseringen, Saarhölzbach, Nunkirchen und Losheim statt. Das waren die Nachrichten mit Linda Grothold. 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
9: Sonnig, trocken, heiß. 30 bis 34 Grad heute. Morgen so ähnlich mit maximal 31 Grad. Mittwoch wieder 34 Maximum. Und dann wird's noch heißer.
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9: Wir haben Blitzermeldungen, Salui, die Holzendorfer Straße, Heinitzrhein aus Neunkirchen und in Jägersfreude. Kommen Sie gut an, 10.04 Uhr.
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9: 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Mit Christian Job, die Kornfelder sind gemäht, das Bett steht im Freien, also nehmen wir die Bellamy Brothers. Let your love flow. Und los am Montag.

0: Zabadou und Piep zur A8 Richtung Pirmasens zwischen Neunkirchen-Kohlhof und dem Neunkircher Kreuz. Verlorene Kiesladung. Fahren Sie vorsichtig, kommen Sie gut an. Cha-cha-cha und Klatschmarsch.
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0: In dieser Woche hören wir Sting mit einer neuen Live-CD, die heißt The Night Watch. So ein bisschen nachts im Museum, denn live aufgenommen im Rijksmuseum in Amsterdam. Da hängt auch der Rembrandt. Rembrandt? Genau. Und es hat eine besondere Akustik, natürlich in so einer Museumshalle. Das ist spannend. Und dann spielt Sting Gitarre zusammen mit Dominic Miller, seinem Gitarristen. Also so ein Duo mit akustischem Sound und den ganzen Hits. Der hier zum Beispiel, Fields of Gold, Sting Live.

0: Mariah Carey, I want to know what love is bei SR3. Am Schulanfangstag als Erstklässler hat man am allerersten Tag nur eine Stunde. Und wenn man denkt, oh, das war cool, schon am zweiten, ja, geht's los. Gerade laufen die Einschulungsveranstaltungen und in Saarbrücken am Eschberg an der Grundschule, da schreibt seit einigen Jahren der Direktor Sven Rave extra einen Song dafür.
1: Also eine langweilige Rede halten, das ist jetzt für die Kinder und für die Eltern jetzt vielleicht nicht ganz so spannend. Und ich wollte lieber was Persönliches machen und habe mir gedacht, mach so ein kleines Lied. Und das war damals, vor 13 Jahren, ein Lied, das hieß, hier werden wir richtig groß. Und das habe ich die ersten Jahre dann so gespielt und gesungen am ersten Schultag. Und es wurde tatsächlich zu einem Slogan unserer Schule, der immer noch Bestand hat. Also wir hatten damals an der Schule eine Mutter, die Grafikdesignerin ist. Die hatte uns ein Logo erstellt. Und die fand dieses Lied schön und diesen Satz und hat das so als Claim mit eingebaut in unser Logo.
0: So, und mittlerweile denkt sich Sven Rave jedes Jahr ein neues Lied aus. Das ist natürlich auch für ihn aufregend, sich so vor die Schulgemeinschaft auf die Bühne zu stellen.
1: Das war auch mit eine Motivation. Erstmal, dass ich so ein bisschen was Persönliches machen wollte, die Kinder persönlich anspreche, aber auch mit dem Hintergedanken, ihr müsst heute mutig sein und auf die Bühne kommen, ihr werdet aufgerufen und es ist alles neu für euch und dann werde ich auch einmal mutig sein. Einmal im Jahr.
0: Ja, so an manchen Grundschulen und auch später dann ist ja Musik ein Fach, das gerne hinten runterfällt. Es gibt zu wenig Musiklehrer. In Saarbrücken am Eschberg läuft's gerade.
1: Also da haben wir wirklich total Glück. Ich bin selbst überhaupt kein Musiklehrer. Ich bin absoluter Autodidakt und ich habe auch schon Musik unterrichtet in der Grundschule und merke da auch immer, dass ich ganz schnell an meine Grenzen stoße. Das ist ein Riesenvorteil, wenn man das Fach wirklich auch gelernt hat und studiert hat. Und wir haben das große Glück, dass wir wirklich mehrere Lehrkräfte jetzt seit letztem Schuljahr bei uns haben, die Musik unterrichten können. Und das heißt, dass die Kinder dann auch einfach was aufführen. Das ist ja jetzt, von mir ist das nur so ein kleiner Beitrag, den ich so mein kleiner Anteil, ein bisschen Mut zu zeigen und den Kindern Mut zu geben. Aber das, was eigentlich musikalisch in der Grundschule läuft, das machen die Kinder ja selbst. Und da werden die wirklich von ganz tollen Kolleginnen und Kollegen bei uns angeleitet.
0: Sven Rave und sein Schulanfang. Lied läuft bei der Eröffnungsfeier und jetzt hier bei uns im Radio. 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
2: Hitzerekorde in Westeuropa. Die Monate Juni und Juli waren laut Wetterbeobachtungsprogramm Copernicus die heißesten seit Beginn der Aufzeichnungen. Die Durchschnittstemperatur habe für beide Monate bei 21,6 Grad Celsius gelegen. Als Ursache nennen die Experten den Klimawandel und das Wetterphänomen El Niño. Tropensturm Dolphin, der es gestern mit Windgeschwindigkeiten von bis zu 151 Stundenkilometern im Osten Chinas auf Land getroffen. Es kam zu Überschwemmungen. Heute besteht erneut eine Warnung vor Sturzregen. Rechtsanspruch auf Ganztagsbetreuung. Den haben zum Start ins neue Schuljahr im Saarland erstmals alle Erstklässler. An manchen Schulen ist die Nachfrage jedoch größer als das Angebot. Die Betreuungsplätze werden dann ausgelost. Wer den kürzeren zieht, muss warten oder die Schule wechseln. Und Übung der Bundeswehr. Die beginnt heute im Nordsaarland, unter anderem im Raum Besseringen, Saarhölzbach, Nunkirchen und Losheim. Über 3 Tage nehmen 120 Soldaten teil. Zum Einsatz kommen auch Übungsmunition und pyrotechnische Munition.
1: Gefreiter wegdrehen.
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1: Sonnig, trocken, heiß, 30 bis 34 Grad. Morgen ähnlich, maximal 31 Grad.
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1: Aktuelle Blitzer: Dillingen-Rheinaus-Merzig, Saarlouis, die Holzendorfer Straße und Heinitz-Rhein aus Richtung Neunkirchen. Kommen Sie gut an.
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1: Am Montag mit Christian Job. Das ist ein ELO. 4 Little Diamonds.

0: Love Bites Back. Liebe beißt zurück, Lucane bei SR3. Am Mittwoch schauen wir alle in den Abendhimmel, denn dann gibt's eine Sonnenfinsternis über Nordspanien so richtig und in Deutschland eine partielle. Und man weiß nicht mit bloßem Auge, auch nicht abends in die Sonne schauen. Warum, das weiß Juliane Ort.
1: Das Sonnenlicht wird über die Hornhaut der Linse gebündelt und trifft auf die Netzhaut. Die kann dauerhaft geschädigt werden, wenn wir bewusst einen längeren Blick auf die Sonne werfen. Und bei der Sonnenfinsternis am 12. August kommt noch dazu, dass sie in die Abendstunden fällt. Dann ist die Pupille ohnehin geweitet und so kann mehr Strahlung auf die Netzhaut fallen. Das Tückische ist, dass man eine mögliche Schädigung nicht sofort bemerkt, weil die Netzhaut keine Schmerzrezeptoren hat. Das fällt erst Stunden später auf, zum Beispiel, wenn man dann dauerhaft dunkle oder graue Flecken im Sichtfeld hat oder alles verschwommen sieht oder gerade Linien verbogen erscheinen. Dann sollte man sofort zum Augenarzt gehen oder in die Klinik.
0: Aber wir wissen ja und wir besorgen uns spezielle Sonnenfinsternisbrillen. Auch da gibt's Sachen zu beachten.
1: Die Brillen sollten gut sitzen und die Augen so abdecken, dass kein Sonnenlicht an den Seiten eindringen kann. Die Brillen bestehen in der Regel aus Pappe mit einer speziellen Folie. Die Folie darf auf gar keinen Fall verkratzt sein oder Risse aufweisen. Und die Brille sollte der Norm entsprechen. Das ist die DIN EN ISO 123122. Und sie sollte eine CE-Kennzeichnung haben, was bedeutet, dass sie die geltenden EU-Anforderungen erfüllt. Diese Schutzbrillen gibt es unter anderem in Geschäften für Astronomiebedarf, außerdem bei einigen Optikern und Buchhandlungen. Die Preise variieren stark und starten bei etwa 99 Cent.
0: So, mit dem Auge in die Sonne gucken geht nicht. Mit dem Smartphone und der Linse draufhalten, auch da muss man ein bisschen was beachten.
1: Das kann man, aber man sollte fürs Filmen mit dem Smartphone einen speziellen Filter besorgen. Denn die Strahlung der Sonne kann auch den Kamerachip schädigen. Für Smartphones gibt es geeignete Filter. Die sorgen dafür, dass maximal etwa 0,001% des Sonnenlichts durchgelassen wird. Und nur so sind übrigens auch brauchbare Aufnahmen der Sonnenfinsternis möglich.
0: Sonst einfach nur hell und das bringt nichts. 19 bis 19:30 Uhr am Mittwoch. Sonnenfinsternis.

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Oh yeah, Supertramp, give a little bit. SR3, der Vormittag am Montag, gibt ein tolles, ganz neues Interview mit Billy Joel bei Rick Beato bei YouTube zu gucken, wo er erzählt, wie er Songs schreibt und dass der Ort, wo sie aufgeführt werden, ganz wichtig ist. Und das hier war zu Beginn seiner Karriere die kleine Barnummer, wo er selber gespielt hat. Umpapa, sing is the song you're playing, man. Und als dann die Stadien kamen, mussten ganz neue Songs her, so wie Allentown oder Big Jot oder Still Rock'n'Roll to Me. Aber so ging's los. Und 5 Minuten, die immer noch Gänsehaut machen. Billy Joel und der Piano Man. 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
8: 11 Uhr. Die Monate Juni und Juli waren in Westeuropa so warm wie noch nie zuvor. Nach Daten des EU-Klimadienstes Copernicus betrug die Durchschnittstemperatur 21,6 Grad. Aus der SR-Nachrichtenredaktion Carina Debes.
9: Damit wurde der langjährige Durchschnitt um knapp 2,8 Grad übertroffen. Im Juli kam es zur dritten und vierten Hitzewelle seit Mai, was eine außergewöhnliche Serie extremer Hitze in diesem Sommer bedeutet. Dazu gab es ungewöhnlich wenig Regen. Die trockenen Böden und die Hitze begünstigten schwere Waldbrände, unter anderem in Frankreich und Spanien. Die Wasserstände der Flüsse waren in einigen Gebieten außergewöhnlich niedrig. Besonders betroffen waren die Seine, der Rhein und die Donau. Als Ursache nennen die Experten den Klimawandel und das Wetterphänomen El Niño. Dadurch stiegen auch die Meerestemperaturen auf neue Höchstwerte.
8: Zu dem mutmaßlichen Drohnenanschlagsversuch vom Leipziger Flughafen gibt's neue Erkenntnisse. Medien berichten jetzt, dass der mit Sprengstoff versehene Flugkörper gezielt gegen ein ukrainisches Transportflugzeug gesteuert wurde, dabei abprallte und auf den Boden stürzte. Spuren an der Antonov-Maschine und Überwachungsvideos belegten diese Erkenntnisse. Unklar bleibt, warum der Sprengstoff nicht zündete. Wegen der laufenden Ermittlungen will die Bundesanwaltschaft nichts zu diesen neuen Erkenntnissen sagen. Der Vorfall vor knapp einer Woche hatte eine Debatte über die Drohnenabwehr in Deutschland ausgelöst. Nach Infos der Bild-Zeitung will Innenminister Dobrindt die Anti-Drohnen-Einheiten bei der Bundespolizei jetzt verdoppeln. Zum Schulstart im Saarland fordern mehrere Vereine und Organisationen die Kommunen auf, Schulwege sicherer zu machen. In einer gemeinsamen Erklärung sprachen sich das Deutsche Kinderhilfswerk und der Verkehrsclub Deutschland und der Verband Bildung und Erziehung unter anderem dafür aus, zeitweilig Schulstraßen und Elternhaltestellen einzurichten. Dadurch könnte etwa der Verkehr im direkten Schulumfeld reduziert werden. Schulstraßen sind verkehrsberuhigte Bereiche, durch die morgens und nachmittags keine Autos fahren dürfen. Im Saarland gibt es bisher keine einzige solche Schulstraße. Schon im Mai hatte der Allgemeine Deutsche Fahrradclub ADFC Schulstraßen im Saarland gefordert. In Luxemburg ist jedes dritte Chemieprodukt für den Haushalt nicht richtig gekennzeichnet. Das berichtet das Luxemburger Tageblatt und beruft sich auf die Ergebnisse behördlicher Kontrollen in diesem und im letzten Jahr. Danach fand sich auf jedem fünften Chemieprodukt wie Insektenspray oder Rohrreiniger sogar überhaupt keine Information zu den Inhaltsstoffen. Das deckt sich auch mit europaweiten Kontrollen der EU-Chemieagentur, die ebenfalls bei fast jedem fünften Produkt fehlende Kennzeichnungen festgestellt hatte. Produzenten sind EU-weit dazu verpflichtet, auf ihren Produkten eine 16-stellige Nummer anzugeben. Die soll es bei Vergiftungen ermöglichen, schnell die entsprechenden Gegenmaßnahmen zu ergreifen. In Birmingham in England beginnt heute die Leichtathletik-Europameisterschaft. Nach Qualifikationen und Vorläufen stehen schon heute Abend die ersten Entscheidungen an. Im deutschen EM-Team gibt es einige Medaillenkandidaten. Für SR-Info Martin Roschitz.
10: Weitspringerin Malaika Mihambo geht als Titelverteidigerin an den Start. Auch Zehnkampf-Weltmeister Leo Neugebauer gehört zu den Goldkandidaten. Für einen gelungenen Auftakt will Kugelstoß-Olympiasiegerin Yemisi Mabry sorgen. Auch im Laufbereich ist das DLV-Team bestens aufgestellt. Frederik Ruppert ist als Europarekordler Topfavorit über 3000 Meter Hindernis. Die Sprintstaffeln müssen allerdings ohne den schnellsten Deutschen auskommen. Owen Ansah wird nur im Einzel über 100 und 200 Meter starten, weil er nachträglich disqualifiziert werden könnte. Dem Hamburger droht wegen einer mutmaßlich verweigerten Dopingprobe eine lange Sperre. Ansah will sich mit juristischen Mitteln dagegen wehren.
8: Und das waren die Nachrichten mit Christian Koch. 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
11: Ist sonnig, trocken und heiß. Heute 30 bis 34 Grad. In Saarbrücken sind wir schon bei 28. Morgen ähnlich 31 Grad, am Mittwoch wieder 34 und dann wird's noch heißer.
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11: Hat aktuelle Blitzer, Dillingen rein aus Merzig, Saarlouis in der Holzendorfer Straße und Heinitz rein aus Richtung Neunkirchen. Kommen Sie gut an.
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11: Es ist Montag, im Studio ist Christian Job und hier der absolute Rock'n'Roll-Klassiker. Chuck Berry, Johnny B. Goode.

Sunshine Fairy von Roxy Music, Slave to Love bei SR3. Jetzt ein kleines Adieu mit Françoise Adi, SR3 am Montagvormittag.

0: Joey Heintle bei SR3. So, das ist seit ein paar Jahren klasse. Doppelter Tour de France Spaß. Erst fahren die Herren die große Schleife und dann die Frauen. Und jetzt ist die Tour de France der Frauen zu Ende gegangen. Matthew Genet, schön, mit noch einem Rückblick.
1: Demi Vollering ist die Beste dieser Tour de France der Frauen. Nach 9 Etappen, 1175 Kilometern und fast 19.000 Höhenmetern. Demi Vollering gewinnt 3 dieser 9 Tageswertungen, inklusive der letzten beiden in Nizza, und feiert zum zweiten Mal nach 2023 den Gesamtsieg bei der Tour de France der Frauen. Die Niederländerin, ihr französisches Team FDG und Vollerings Teamkollegin, die deutsche Meisterin Franziska Koch, haben ihr ganz großes Ziel erreicht.
2: Es ist eine große Erleichterung jetzt, dass wir es endlich geschafft haben und ja, wir sind überglücklich.
1: Anders sieht die Gefühlswelt bei Antonia Niedermayer aus. Zwar freut sich die Deutsche über den Gewinn des weißen Trikots der besten Nachwuchsfahrerin und Rang 4 in der Gesamtwertung. Auf der anderen Seite drückt aber auch der verpasste Gesamtsieg ihrer Kapitänin Kasia Niewiadoma die Stimmung.
2: Ja, ich glaube, das dauert immer noch ein bisschen, bis man das realisiert, aber auf jeden Fall war es eine super tolle Tour und ich freue mich, dass es auch so ein gutes Ergebnis geworden ist. Leider ist für Kasia nicht gelb geworden, aber trotzdem sind wir super stolz auf sie,
1: sagte Niedermayer. Mit der Entscheidung über den Gesamtsieg am letzten Berg dieser Tour de France und insgesamt 5 verschiedenen Fahrerinnen im gelben Trikot der Gesamtführenden geht eine der, wenn nicht sogar die spannendste Tour de France der Frauen zu Ende. Mit Demi Vollering als strahlender Siegerin und einem historischen Erfolg für Antonia Niedermayer.
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0: Ausgemugt, Manfred Mann. Um 11:45.
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2: Hitzerekorde in Westeuropa. Nach Daten des EU-Klimadienstes Copernicus betrug die Durchschnittstemperatur im Juni und Juli 21,6 Grad. Das sind 2,8 Grad über dem langjährigen Schnitt. Als Ursache nennen die Experten den Klimawandel und das Wetterphänomen El Niño. Dadurch waren auch die Meere so warm wie noch nie. Neue Erkenntnisse zu Drohnenvorfall. Mehrere Medien berichten, dass die mit Sprengstoff bestückte Drohne gezielt auf ein ukrainisches Transportflugzeug in Leipzig zugesteuert worden war. Warum der Sprengstoff nicht explodierte, ist aber weiter unklar. Sichere Schulwege. Das fordern mehrere Vereine und Organisationen zum Schulstart im Saarland. Die Kommunen könnten zum Beispiel Elternhaltestellen und Schulstraßen einrichten. Diese Straßen werden zeitweise für den Verkehr gesperrt. Und Leichtathletik-EM startet. Das deutsche Team rechnet sich in Birmingham in mehreren Disziplinen Medaillenchancen aus. Unter anderem mit Zehnkämpfer Leo Neugebauer und Weitspringerin Malaika Mihambo.
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0: Sonnig, trocken, heiß, 30 bis 34 Grad. Morgen ähnlich bis maximal 31 Grad.
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0: Aktuelle Blitzer, und zwar Dillingen-Rhein-Ost-Merzig, in Saarlouis in der Holzendorfer Straße und in Saarbrücken in der Hellwigstraße. Kommen Sie gut an.
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0: Es ist Montag, im Studio ist Christian Job und auch wenn es heiß ist, fahren wir eine Runde Rad mit Queen.

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Cass Elliot, die Mama. Und der Papa war wohl Zigarettenholen, make your own kind of music. Und das ist die Münchner Freiheit. Verlieben, verlieben.

0: Let's Get It All. Das war in den 70ern so. Konzerte wurden langsam teurer und es war in Schallplatten öffentlich abzuspielen, in Diskotheken. Da brauchte es Wumms vom Schlagzeug und coole Sounds. Und die kamen aus Philadelphia zum Beispiel mit fetten Streichern, Bläsersätzen und funky Rhythmen. Zop, the sound of Philadelphia. Das war der Philly-Sound.
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Pling, pling, pling. Laura Pausini und Achille Lauro mit dem Lied über den 16. März am 10. August. Es geht Richtung Mittagspause und gut informiert durch dieselbe, wie immer, in der SR3 Region am Mittag mit Simin Sadeghi. Das war der Vormittag.

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7: 12 Uhr. Der Sommer in Westeuropa ist der bisher heißeste jemals gemessene. Das zeigen Daten des EU-Klimadienstes Copernicus. In den Monaten Juni und Juli lag die Durchschnittstemperatur bei 21,6 Grad. Für SR Info aus Brüssel, Sabrina Fritz.
8: Danach war vor allem der Juni sehr heiß und trocken. Dies habe zu den verheerenden Waldbränden in Frankreich und Spanien beigetragen. Die Durchschnittstemperatur im Juli lag unter den Rekordwerten der vergangenen Jahre. Im Süden Europas war es zwar sehr heiß, im Osten und Norden dagegen eher normal. Sorge bereiten den Wissenschaftlern auch die niedrigen Wasserpegel der Seine in Frankreich, des Rhein und der Donau. Diese hätten Auswirkungen auf die Wasser- und Stromversorgung. In Ungarn musste das Atomkraftwerk abgeschaltet werden, weil nicht genügend Wasser zur Kühlung vorhanden war. Die Wassertemperatur der Meere erreicht ebenfalls einen neuen Rekord. Sie betrug im Durchschnitt 21 Grad. In manchen Regionen wie in Spanien war sie deutlich höher und erreichte Badewannenniveau.
7: Im letzten Jahr sind weltweit bei humanitären Einsätzen 350 Helferinnen und Helfer getötet worden. Mehr als die Hälfte von ihnen starb im Gazastreifen. Das geht aus aktuellen Zahlen einer internationalen Datenbank hervor, die von den Regierungen Australiens und Kanadas finanziert wird. In den ersten 7 Monaten des Jahres seien mindestens 83 Helfer ums Leben gekommen. Der Sprecher der SOS-Kinderdörfer Breyer sagte, eigentlich seien die Helfer durch das humanitäre Völkerrecht geschützt. In der Realität seien sie allerdings immer wieder Angriffen ausgesetzt. Das sei ein nicht hinnehmbarer Zustand, der enden müsse. In den saarländischen Rathäusern gibt es in Sachen Barrierefreiheit große Unterschiede. Das ist das Ergebnis einer SR-Umfrage unter den 52 Kommunen im Land. Während sich im digitalen Bereich schon einiges tut, kritisieren Behindertenverbände, dass sie zu wenig eingebunden werden. SR-Reporterin Stefanie Balle.
9: Bauliche Barrieren wie Treppen oder schwere Türen gibt es nur noch bei den wenigsten Rathäusern. Behindertenparkplätze in der Nähe des Eingangs sind mittlerweile Standard. Eine Behindertentoilette weisen 43 der 49 Rathäuser auf, die die Anfrage des SR beantwortet haben. Die sei oftmals aber nicht nach DIN-Norm gebaut, kritisiert der Verband Körperbehinderter im Saarland. Das liege daran, dass zu selten die Behindertenbeauftragten der Kommunen in die Umplanung einbezogen würden. Blindenleitsysteme haben die Rathäuser in Riegelsberg und Illingen. Wallerfangen und Obertal geben an, daran zu arbeiten.
7: Bei der Barrierefreiheit im Netz bieten Gersheim und Merzig einen Chatbot und Saarlouis einen Zugang mit leichter Sprache an. Einen wirklich barrierefreien Online-Auftritt hat allerdings noch keine der Kommunen im Saarland. In St. Ingbert will die Polizei in den nächsten Wochen verstärkt E-Scooter-Fahrer kontrollieren. Das sind sie angekündigt und verweist gleichzeitig auf typische Regelverstöße, wie etwa ein Fahrverbot für E-Scooter in Fußgängerzonen. Das sei eine Ordnungswidrigkeit, die mit einem Verwarngeld geahndet werden kann. Außerdem dürften Elektroroller grundsätzlich nicht schneller als 20 km/h fahren und benötigten ein Kennzeichen. Es dürfe auch nur eine Person auf einem E-Scooter unterwegs sein. Ein Saarländer hat 1,5 Millionen Euro im Lotto gewonnen. Nach Angaben von Saartoto hat der Gewinner 6 richtige Zahlen auf den Tippschein gehabt. Damit ist er in diesem Jahr der 5. Lotto-Millionär im Saarland. Im Januar wurde der höchste Lotteriegewinn in der Geschichte des Saarlands verzeichnet. Eine Person aus Neunkirchen hatte rund 53,7 Millionen Euro im Euro-Jackpot gewonnen. Und das waren die Nachrichten mit Christian Koch. 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
11: Diese Woche wird wieder heiß. Heute haben wir viel Sonne. Es bleibt weiterhin trocken bei 30 bis 34 Grad. Morgen ähnlich, aber noch mal ein bisschen kühler. Ich denke, dass morgen wird der kühlste Tag der Woche mit 27 bis 31 Grad. Und danach kriegen wir noch mal die volle Breitseite ab mit Temperaturen bis 37 oder 38 Grad. Und passen Sie weiterhin auf, die Waldbrandgefahr ist immer noch hoch bei uns. Und das ist gleich auch Thema hier in der Sendung.
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11: Dafür gibt es gute Nachrichten von den Straßen. Wir haben nicht viel zu melden. Ein paar Blitzer, die haben Sie uns durchgegeben. Danke dafür. In Dudweiler in den kurzen Rödern wird geblitzt. Am Ortseingang Dillingen, wenn Sie aus Merzig unterwegs sind. In Saarlouis in der Holzendorfer Straße und in Saarbrücken in der Hellwigstraße wird auch geblitzt.
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11: Mit Simin Sadeghi und bei uns hören Sie kompakt in einer Stunde, was fürs Saarland heute wichtig ist. Ja, wir müssen im Moment höllisch aufpassen, eine Zigarette weggeworfen oder irgendwo draußen gegrillt und zack, schon kann alles brennen. Haben wir zuletzt auch noch am Wochenende gesehen in Freisen und Heusweiler. Wir gucken gleich nochmal drauf.
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0: One Fine Day. Hier auf SR3 in der Region am Mittag. Kein Lagerfeuer machen, keine Zigarettenkippen wegwerfen. Gut, das sollte man sonst auch nicht machen, aber es liegt an der Waldbrandgefahr. Die ist im Moment bei uns im Saarland wieder sehr hoch, habe ich ja gerade schon im Wetter erzählt. Ja, es raten alle Gemeinden und Feuerwehren im Saarland aus gutem Grund darauf zu achten. Wir alle sollen mit aufpassen. Allein im Landkreis St. Wendel hat es nämlich im vergangenen Wochenende 14 Flächen- und Vegetationsbrände gegeben. Wir schauen jetzt nochmal auf die aktuelle Lage. Und zwar mit SR3-Reporterin Lea Kielnecker. Ja, gucken wir doch mal auf die Brandbilanz der letzten Wochen. Da kam ja dann doch einiges zusammen, oder?
1: Ja, ganz einfach dadurch, dass es halt die ganze Zeit seit Wochen so heiß und trocken ist. Da geraten Flächen, Wiesen, Gebüsche und Bäume schneller in Brand und das Feuer breitet sich vor allem auch schneller aus als sonst. Seit Anfang Juli ist es schon über 20 Mal passiert und es gab auch einige größere Brände. Die größten waren ein Waldbrand bei Nonnweiler im Juli, da sind gut 5 Hektar verbrannt, und ein Wald- und Flächenbrand bei Niederbecksbach Ende Juli, da sind auch etwas mehr als 5 Hektar sogar verbrannt. Und aktuell ist die Gefahr weiter hoch und bleibt das auch die nächsten Tage erstmal laut deutschem Wetterdienst. Aktuell haben wir fast überall im Saarland die Warnstufe 4. Das ist die zweithöchste Warnstufe.
0: Ja, gestern erst hat es in einem Geflügelbetrieb gebrannt. Wir erinnern uns ja alle noch mit Schrecken an diesen einen Brand in so einem Betrieb in Hemmersdorf. Im Mai war das, wo tausende Hühner gestorben sind. Diesmal ist es für die Tiere aber glimpflicher ausgegangen, oder?
1: Ja, hier geht es um den Brand in einer Werkstatt beim Frönwaldhof in Heusweiler. Da konnte immerhin verhindert werden, dass der sich auf umliegende Flächen und Pflanzen ausbreitet. Und um 6000 Legehennen unterzubringen, mussten Feuerwehr gemeinsam mit THW und dem Energieversorger dann noch eine Notstromversorgung einrichten. Die Hühner waren aber bei dem Brand noch gar nicht vor Ort und deswegen auch nicht in Gefahr. Wenn die jetzt ankommen, dann ist auch schon vorgesorgt, dass die dann trotz dem Brand gut untergebracht werden können. Das hat mir ein Feuerwehrsprecher gesagt.
0: Also nochmal gut gegangen. Jetzt wird generell davon abgeraten, irgendwas mit Feuer draußen zu machen. Sei es jetzt ein Lagerfeuer oder irgendwo grillen und schwenken oder auch nur kochen mit dem Campingkocher. Da gucken wir schon ein bisschen

0: Gut, ich würde mal sagen, Pyrotechnik, die sparen wir uns in diesem Sommer dann auch. Genauso wie Rauchen und Kippen wegwerfen im Wald, sollten wir sowieso machen, aber auch Grillen und so weiter. Wir alle achten jetzt mal gemeinsam darauf, dass es bei uns im Saarland im Moment nicht zu Bränden kommt.
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0: Andreas Borani. Erkennt man immer sofort an der Stimme, ne? Ultra leicht hier auf SR3. Wer regelmäßig mit einem Rollstuhl, mit Krücken oder einem Kinderwagen unterwegs ist, merkt schnell, überall kommt man noch lang nicht hin, vor allem nicht einfach. Dabei haben wir ja ein Recht auf Barrierefreiheit. Übrigens gilt Barrierefreiheit auch im digitalen Raum, zum Beispiel, dass Internetseiten für seheingeschränkte Menschen vorgelesen werden. Wie sieht's im Saarland aus mit der Barrierefreiheit? Wir haben in allen 52 saarländischen Kommunen nachgefragt, fast alle, 49 davon, haben geantwortet. Und SR3-Reporterin Stefanie Balle hat drei Rathäuser deswegen genauer unter die Lupe genommen.
1: Da müsste die erste Stufe und die letzte Stufe oben, die müssten farblich markiert gehen.
2: Uwe Wagner liest dem Oberbürgermeister von Merzig die Leviten. Der Vorsitzende des Verbands Selbsthilfe Körperbehinderter im Saarland kennt den OB schon sehr lange, duzt ihn. Markus Hoffeld hört aufmerksam zu, wenn auch etwas peinlich berührt, weil eigentlich ist er ein großer Verfechter des barrierefreien Bauens.
3: Es wäre wünschenswert, auch für uns alle, wenn wir noch mehr hätten tun können, auch wenn noch mehr gemacht wird. Es fehlen leider Gottes manchmal halt auch die finanziellen Möglichkeiten, gewisse Dinge anzugehen.
2: Ortswechsel.
4: Herzlich willkommen in Gersheim.
5: Hallo.
2: In Gersheim scheinen Hopfen und Malz verloren. Treppen, Treppen, Treppen. Ein einziger Albtraum für jeden, der mit Rollator, Kinderwagen oder im Rollstuhl Dinge im Rathaus erledigen will. Bürgermeister Michael Clivaux weiß das. Er hat große Umbaupläne.
6: Wir werden über den rückwärtigen Bereich einen viel freundlicheren, auch barrierefreien Zugang ermöglichen über Rampen. Und hier in dem Bereich wird also später auch das Bürgeramt zur Verfügung stehen. Und dann ist sozusagen hier direkt von der Straße aus das Bürgerbüro erreichbar.
2: Eine Baumaßnahme, die die Gemeinde rund 500.000 Euro kosten wird. Nächstes Jahr soll's losgehen. Damit dabei nichts schief geht, drückt Uwe Wagner dem Bürgermeister noch die Broschüre ABC Barrierefreies Bauen in die Hand.
5: Weil leider schaffen wir es immer noch mit 2026 bei Neubauten barrierefrei zu bauen.
2: Weiter geht's nach Illingen. In Illingen gibt's hinter dem Gebäude mehrere Behindertenparkplätze, ein Blindenleitsystem und einen Aufzug, dessen Tasten mit Blindenschrift versehen sind. Außerdem spricht der Aufzug mit den Passagieren.
7: Erster Stock, Tür öffnet.
8: Der Aufzug ist prima, für Rollstuhlfahrer sowieso, auch für sehbehinderte Menschen ist eine Ansage des Stockwerks beim Ausstieg, auch die Tastatur ist mit Dreischrift versehen.
2: Sagt Christoph Becker, ebenfalls vom Verband Selbsthilfe Körperbehinderter. Aber hinter dem Aufzug keine Hinweistafel. Zwei gleich aussehende Flure mit Türen, rechts und links einer ungesicherten Treppe ins Untergeschoss. Der Illinger Bürgermeister Andreas Hübgen ist einsichtig.
9: Das sagt mir, wir haben noch Potenzial. Wir haben schon einiges getan für die Barrierefreiheit. Das ist uns auch wichtig, dass das Rathaus für alle Menschen erreichbar ist. Aber ich finde es unheimlich wichtig, dass Menschen wie der Herr Becker jetzt auch hier sind und aus ihrer Perspektive uns auch nochmal Impulse geben, wo wir uns noch weiter verbessern müssen.
2: Immerhin, ab nächstem Jahr soll der digitale Auftritt von Illingen komplett barrierefrei sein. Dann kann man, wie in immer mehr Kommunen im Land, vieles direkt online erledigen.
0: Also fassen wir zusammen, in Sachen Barrierefreiheit kann noch einiges getan werden in unseren saarländischen Rathäusern. Steffi Baller hat berichtet.
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0: Carly Simon, Nobody Does It Better, um gleich 12:30.
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0: Mit Carina Davis.
2: Heißer und trockener Sommer. Nach Daten des EU-Klimawandeldienstes Copernicus war die Durchschnittstemperatur im Juni und Juli so hoch wie noch nie, 21,6 Grad. Dazu kam auch eine extreme Trockenheit mit Folgen wie Waldbränden und niedrigen Flusspegeln. Gefährlicher Einsatz. Im vergangenen Jahr sind weltweit 350 humanitäre Helferinnen und Helfer getötet worden, mehr als die Hälfte davon im Gazastreifen. Auch in den ersten 7 Monaten dieses Jahres kamen mindestens 83 Helfer ums Leben. Queerschieder Freibad bleibt zu. Ein technischer Defekt in der Elektronik konnte nicht wie geplant bis heute behoben werden. Es fehlen noch Ersatzteile. Das Freibad soll deshalb erst wieder am Donnerstag öffnen. Und E-Scooter-Kontrollen. Die will die Polizei in den nächsten Wochen in St. Ingbert durchführen. Im Fokus stehen unter anderem Fahrten in der Fußgängerzone, zu zweit auf einem Roller oder mit mehr als 20 Stundenkilometern.
0: Danke, Carina.
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0: Ja, es macht keinen Spaß, wenn man auf den Wetterbericht guckt. Heute schon heiß bei uns und trocken, 30 bis 34 Grad. Morgen dann ein bisschen kühler, 27 bis nur noch 31 Grad. Und danach wird es nochmal richtig heiß. Temperaturen in der Spitze von 37 bis 38 Grad, vor allem bis Freitag. Passen Sie weiterhin auf, wir haben es ja schon gehört. Die Waldbrandgefahr bei uns im Saarland ist im Moment hoch.
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0: Wir haben ein paar Blitzer, die Sie uns durchgegeben haben unter 0800 700 8000. Das ist die Nummer in unserer SR3 Verkehrsredaktion. Und wir haben den Duttweiler in den kurzen Rödern Blitzer stehen, am Ortseingang von Dilling, wenn Sie aus Merzig unterwegs sind, und in Saarbrücken in der Hellwigstraße.
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0: Mit Simin Sadeghi, ich freue mich, dass Sie dabei sind. Und wenn Sie Fan von Schwerlasttransporten sind, dann habe ich eine gute Nachricht. Sie können die nämlich bald beruflich begleiten. Bisher hat das ja immer die Polizei gemacht, aber das soll jetzt ausgelagert werden. Wie das geht und wie Sie sich zum Beispiel darauf bewerben können, hören wir gleich.
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0: So ein Schwerlasttransport, vielleicht geht es Ihnen ja auch so. Ich gucke mir das ganz gerne an, wenn der so über eine Straße rollt. Aber die sind ganz schön aufwendig. Da müssen viele, viele Leute mit dabei sein. Unter anderem auch die Polizei. Aber die kämpft ja schon seit Jahren, zum Beispiel mit Überstunden und Personal. Und soll jetzt bald, vor allem bei Schwerlasttransporten, entlastet werden. Indem sie da Aufgaben an Nicht-Polizisten abgeben. Nämlich bei der Begleitung von diesen Schwerlasttransporten. Die Menschen, die das übernehmen, müssen aber natürlich auch dementsprechend geschult werden. SR3-Reporter René Henken war beim Start der Ausbildung heute Morgen dabei. Und das ist übrigens was Neues hier im Saarland und auch einzigartig, kann man sagen, ne?
1: Ja, das kann man so sagen. Also es wird ab Oktober dann nämlich so sein, dass auch Menschen, die eben keine Uniform anhaben, den Verkehr regeln dürfen. Und zwar, wie du gesagt hast, eben bei den Schwertransporten dann. Und die werden ab heute bis Mitte September dann zum Transportbegleiter bei Schwertransporten ausgebildet.
2: In Zukunft steht dann ein Transportbegleiter eben auf der Straße und gibt diese Zeichen und Weisungen. Und das bedeutet für den Verkehrsteilnehmer, er muss sich an die Zeichen und Weisungen halten, denn tut er das nicht, droht ihm ein Bußgeld, genauso wie als wenn er einen Zeichen und Weisung als Polizeibeamten nicht beachten würde.
1: Heribert Woll ist einer der Dozenten bei der mehrwöchigen Ausbildung, die übrigens die erste nichtstaatliche Ausbildung in Deutschland ist, bei der eben Menschen danach auch eben solche hoheitlichen Aufgaben der Polizei dann übernehmen dürfen.
0: Klingt auf jeden Fall super cool, muss ich sagen. War das denn ein Wunsch der Polizei, also dass sie die Aufgaben abgeben können, oder wie kam es überhaupt dazu?
1: Das haben sich mehrere Seiten gewünscht. Also auch die Wirtschaft wollte das schon jetzt seit ein paar Jahren, weil sie eben auch so verlässlicher planen kann, sagt Ralf Geisert, der Referatsleiter im obersten Straßenverkehrsbehörde hier im Saarland. Im Moment ist es eben so, dass die Transportfirmen öfter mal auf die Polizei warten müssen oder den Transport dann auch sogar unterbrechen müssen.
3: Weil ein Schadensereignis, schwerer Unfall oder irgendeine andere gravierende Sache passiert ist. Und wir sind der festen Überzeugung, dass genau dieser Weg der Weg ist, der Verlässlichkeit und auch Sicherheit auf die Straße bringt, dass die Schwertransporte sicher und fristgerecht von A nach B kommen können.
1: Die nichtstaatliche Ausbildung, die gibt es zwar aktuell nur hier im Saarland, trotzdem ist sie aber auch in ganz Deutschland anerkannt. Also dann kann theoretisch auch ein Schwertransport ohne Polizei vom Saarland bis nach Kiel fahren.
0: Und wenn jetzt gerade jemand zu Hause sitzt und denkt, ja, das will ich machen, wie bewirbt man sich auf so einen Lehrgang?
1: Ja, also alle 14 Frauen und Männer, die dann dem Lehrgang teilnehmen, die waren vorher schon Transportbegleiter. In Zukunft übernehmen sie das dann auch, also noch mehr Aufgaben. Nächstes Jahr soll es dann wahrscheinlich nochmal so einen Lehrgang geben. Da können sich gegebenenfalls auch dann andere Leute bewerben. Das muss man dann schauen. Und diejenigen, mit denen ich gesprochen habe, die sehen das für sich jetzt eher so als Zusatzqualifikation oder auch als Weiterbildung. Wie es am Ende dann in der Praxis wird, das bleibt noch abzuwarten, sagt Thomas Pulchen. Er arbeitet schon seit mehreren Jahrzehnten in der Branche.
4: Besser, schlechter kann ich jetzt noch nicht beurteilen. Das muss man einfach mal abwarten jetzt, sage ich das mal. Es werden ja letztendlich auch Fremdbeliehene ins Saarland kommen. Und man kann natürlich dann auch nicht mehr so kontrollieren, wer fährt schwarz. Also wer fährt ohne die entsprechenden Genehmigungen, weil das sieht man dem Fahrzeug ja in erster Linie mal nicht an.
1: Also ab Oktober dürfen dann die 14 Teilnehmerinnen und Teilnehmer des Lehrgangs bei Schwertransporten den Verkehr regeln, wenn sie im nächsten Monat zumindest mal alle die Prüfung auch bestehen. Mhm. Vieles wird sich dann sicherlich auch erst so in der Praxis einspielen, aber und wie viel Entlastung das am Ende auch für die Polizei bringt, das muss man noch abwarten.
0: Ja, aber das Ziel ist auf jeden Fall Entlastung für die Polizei, zum Beispiel, indem es jetzt eine Ausbildung zum Transportbegleiter gibt. Da kann man bei Schwerlasttransporten den Verkehr regeln.
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0: Und wir schauen ganz kurz auf die Straße, auf die A620 St. Louis Richtung Saarbrücken zwischen Völklingen und Völklingen Ost. Gefahr durch ein kaputtes Fahrzeug und zwar auf dem Standstreifen. Und wir haben noch was und zwar im Regionalverband Saarbrücken in der Dudweiler Straße in beiden Richtungen. Gefahr nach einem Unfall und zwar dort im Kreuzungsbereich. Die Fahrstreifen da sind deswegen blockiert.
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0: Love and Spoonful und Daydream. Bei dem Lied fällt mir immer wieder auf, dass ich nicht pfeifen kann. Das ist traurig. SR3 hier mit der Region am Mittag. Wir haben es in den Nachrichten gehört. St. Ingbert will jetzt verstärkt E-Scooter-Fahrer und Fahrerinnen kontrollieren. Mit bis zu 20 Stundenkilometern kann man ja auf den Dingern unterwegs sein. Und vielleicht kennen Sie das auch. Ich musste nicht selten auf dem Gehweg zur Seite springen, mal wenn da einer angerast kam. Das ist gefährlich. Das sehen wir auch an den Unfallstatistiken der letzten Jahre. Da steigen nämlich die Zahlen bei E-Scootern immer mehr an. In Paris zieht man jetzt die Notbremse und zwar mit einer Helmpflicht. Und nicht nur das. Unsere Paris-Korrespondentin Caroline Düller berichtet.
1: Wer mit einer Trottinette Elektrik, einem E-Roller, durch Paris düst, muss ab sofort einen Helm tragen. Die Polizeipräfektur hat am Freitag eine entsprechende Verordnung veröffentlicht. Laut dieser Verordnung müssen Fahrerinnen und Fahrer von E-Rollern künftig außerdem eine Warnweste oder Kleidung mit Reflektorstreifen tragen, auch tagsüber. Die Regeln gelten auch für andere elektrisch betriebene Fortbewegungsmittel wie Monowheels oder Hoverboards. Auf dem Fahrrad dagegen gilt die Helmpflicht in Frankreich nur für Kinder bis 12. Wichtigster Grund für die neuen Regeln sind laut der Pariser Polizeipräfektur die vielen Unfälle mit E-Rollern, bei denen Fahrerinnen und Fahrer schwere Kopfverletzungen davontragen. Nach Angaben der französischen Verkehrssicherheit sind im vergangenen Jahr knapp 80 Menschen bei Unfällen mit E-Rollern und Co. gestorben. Mehr als 1.000 wurden schwer verletzt. Wer sich nicht an die neue Helmpflicht hält, muss mit einer Geldstrafe von 135 € rechnen. Eine fehlende Warnweste kostet 35 € Bußgeld. Für unter 14-Jährige sind E-Roller und Co. in Frankreich grundsätzlich tabu. In Paris sind Nutzerinnen und Nutzer außerdem nur noch auf dem privaten Scooter unterwegs. Die E-Roller zum Ausleihen wurden dort vor 3 Jahren per Bürgerentscheid abgeschafft. Allerdings sind die Regeln innerhalb Frankreichs noch unterschiedlich. Manche Departements hatten bereits eine Helmpflicht für E-Roller eingeführt, andere wollen nun nachziehen. Die Regierung will außerdem daran arbeiten, diese Regeln landesweit zu vereinheitlichen.
0: Paris führt eine Helmpflicht für E-Scooter ein. Grund, es gibt immer mehr Unfälle mit diesen Dingern, auch hier bei uns im Saarland, weil die meisten E-Scooter hier aber zum Ausleihen sind, ist so eine Pflicht vermutlich eher unwahrscheinlich. Aber in St. Ingbert hat die Polizei auch schon angekündigt, in diesen Tagen und der kommenden Woche verstärkt zu kontrollieren.

Roxette Sleeping in my car hier auf SR3. Und apropos Car, was für eine Überleitung. Wir gucken noch kurz nochmal auf die Straße. Und zwar habe ich zwei Meldungen für Sie. Vorsicht auf der A620 Saarlouis Richtung Saarbrücken zwischen Völklingen Ost und Völklingen. Gefahr durch ein defektes Fahrzeug auf dem Standstreifen. Und wir haben noch den Regionalverband Saarbrücken. Und zwar in der Duttweiler Straße gibt es gerade in beiden Richtungen Gefahr durch einen Unfall. Und das ausgerechnet auch noch im Kreuzungsbereich. Deswegen ist der Fahrstreifen dort blockiert. Und das war die Region am Nachmittag mit Simin Sadeghi. Schön, dass Sie dabei waren. Jetzt die SR-Info-Rundschau. Und dann übernimmt Julia Becker mit unserem Kiosk. Bis heute Nachmittag um 16 Uhr.

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12: Um 13 Uhr mit Dorothee Scharner. Guten Tag. Und mit diesen Themen: Entlastung der saarländischen Polizei. Ab Herbst dürfen Privatpersonen Aufgaben übernehmen. Weniger Geld. Die Linke zieht Bilanz des sogenannten Sozialabbaus. Sommerbilanz. Juni und Juli in Westdeutschland waren so heiß wie noch nie. Das Wetter heute: viel Sonne und trocken bei 30 bis 34 Grad. Ab Herbst dürfen im Saarland zum ersten Mal Privatpersonen Aufgaben der Polizei übernehmen, und zwar bei der Begleitung von Schwertransporten. So soll die Polizei in Zukunft entlastet werden. Das ist ein Ziel des Verkehrsministeriums, das sich für die Initiative eingesetzt hat. SR3-Reporter René Henken.
13: Für insgesamt 14 Männer und Frauen ist heute in Saarbrücken der erste bundesweite nichtstaatliche Lehrgang gestartet, nach dessen Teilnahme sie hoheitliche Aufgaben der Polizei übernehmen dürfen. Die theoretische und praktische Ausbildung dauert mehrere Wochen und endet mit einer schriftlichen und mündlichen Prüfung. Nach dem Lehrgang dürfen die Teilnehmer einen Schwertransport ohne Polizei begleiten. Alle Autofahrer müssen sich dann auch an ihre Anweisungen halten. Tun sie das nicht, drohen Strafen. Das Saarland ist Vorreiter bei der privaten Ausbildung solcher Schwertransportbegleiter. Ziel ist es, dass in Zukunft die Transporte pünktlicher und verlässlicher fahren können. Bei der Begleitung durch die Polizei kommt es laut Verkehrsministerium immer wieder zu Verspätungen, weil die Beamten zu Zwischenfällen gerufen werden und die Transporte so verspätet starten oder unterbrochen werden müssen. Wie stark die Entlastung am Ende auch für die Polizei wird, bleibt abzuwarten.
12: In St. Ingbert will die Polizei in den kommenden Wochen verstärkt E-Scooter-Fahrer kontrollieren. Das hat sie angekündigt und verweist zugleich auf typische Regelverstöße, wie etwa ein Fahrverbot für E-Scooter in der Fußgängerzone. Das sei eine Ordnungswidrigkeit, die mit einem Verwarngeld geahndet werden kann. Zudem dürften Elektroroller grundsätzlich nicht schneller als 20 km/h fahren und benötigten ein Kennzeichen. Es dürfe auch nur eine Person auf einem E-Scooter fahren. Rathäuser im Saarland sind unterschiedlich barrierefrei. Das hat eine SR-Umfrage in allen 52 Kommunen ergeben. Während sich im digitalen Bereich schon einiges getan hat, kritisieren Behindertenverbände, dass sie zu wenig bei der Umgestaltung zur baulichen Barrierefreiheit eingebunden werden. SR3-Reporterin Stefanie Balle.
14: Bauliche Barrieren wie Treppen oder schwere Türen gibt es nur noch bei den wenigsten Rathäusern. Behindertenparkplätze in der Nähe des Eingangs sind mittlerweile Standard. Eine Behindertentoilette weisen 43 der 49 Rathäuser auf, die Anfrage des SR beantwortet haben. Die sei oftmals aber nicht nach DIN-Norm gebaut, kritisiert der Verband Körperbehinderter im Saarland. Das liege daran, dass zu selten die Behindertenbeauftragten der Kommunen in die Umplanung einbezogen würden.
12: In Trier startet heute eine mehrtägige sogenannte Begegnungsfahrt von Menschen mit multipler Sklerose. Sie wird ehrenamtlich von einer Selbsthilfegruppe aus Franken organisiert. Am Nachmittag ist ein Vortrag zum Thema MS sowie ein Austausch von Betroffenen geplant. Morgen geht es weiter mit einer Stadtrundfahrt mit speziellen Liegerädern. Am Mittwoch startet die Tour von Trier nach Schengen über Perl und zurück. Die Gruppe organisiert solche Radtouren seit dem Jahr 2018 jedes Jahr. Die Partei Die Linke hat heute ihre sogenannte Sozialabbaubilanz mit Blick auf Folgen der Reformen der Bundesregierung vorgestellt. Demnach werden 8 Millionen Menschen in Deutschland hinterher weniger haben als zuvor, so der linken Politiker Ulrich Schneider.
1: Im Herbst drohe eine neue Welle an Sozialkürzungen, warnt linken Politiker Schneider. Seine Berechnung, 8 Millionen Menschen werden ärmer. Als Beispiel nennt er das Gesetz für stabile Krankenkassenbeiträge, das unter anderem höhere Zuzahlungen für Medikamente oder geringere Zuschüsse für Zahnersatz beinhalte. Auch mit anderen Regierungsplänen drohen weitere finanzielle Einschnitte. Wenn etwa das Wohngeld oder der Unterhaltsvorschuss eingeschränkt, der Kindersofortzuschlag gestrichen oder die BAföG-Erhöhung verschoben werde. Als langjähriger Soziallobbyist beklagt Ulrich Schneider, dass die Reformvorhaben Konzerne und Multimillionäre verschone auf Kosten arbeitender und armer Menschen.
12: Die saarländischen Linken haben gefordert, das Mittagessen in saarländischen Schulen und Kitas kostenlos anzubieten. Der Landesvorsitzende Spanjol erklärte, das würde eine Familie mit 2 Kindern um monatlich 180 Euro entlasten. Der Schulstart dürfe für saarländische Familien nicht zur Kostenfalle werden. Die Linken verwiesen darauf, dass auf die Eltern von Schulkindern noch weitere Ausgaben zukommen, zum Beispiel für Schulbücher, Materialien und Sportsachen. Neue Landesvorsitzende der jungen europäischen Föderalisten im Saarland sind Anna Sebon und Nasrallah El Anane. Sie wurden jetzt auf einer Mitgliederversammlung an die Spitze des Verbandes gewählt. Sebon erklärte nach ihrer Wahl, man wolle jungen Europäern eine Stimme geben, die sich nicht zurückentwickeln und für die Chancen europäischer Zusammenarbeit einstehen wollen. Die jungen europäischen Föderalisten sind ein überparteilicher transnationaler Jugendverband mit über 30.000 Mitgliedern in mehr als 30 Staaten Europas. Hitzewellen, Trockenheit, Waldbrände, so sah der Sommer in vielen Teilen Europas bislang aus. Neue Daten zeigen jetzt, in Westeuropa waren die beiden vergangenen Monate so heiß wie noch nie. Auch in den Weltmeeren wurden Höchstwerte gemessen. Allerdings, es gibt auch ein ausgeprägtes Temperaturgefälle, auch in Deutschland.
5: Die Klimaexperten der EU haben sich die beiden Sommermonate Juni und Juli genauer angeschaut. Danach war vor allem der Juni sehr heiß und trocken. Dies habe zu den verheerenden Waldbränden in Frankreich und Spanien beigetragen. Die Durchschnittstemperatur im Juli lag unter den Rekordwerten der vergangenen Jahre. Im Süden Europas war es zwar sehr heiß, im Osten und Norden dagegen eher normal. Nach Angaben der Klimaexperten lag die Durchschnittstemperatur in Westeuropa damit in diesem Sommer bislang bei 21,6 Grad und hat einen neuen Rekordwert erreicht. Sorge bereiten den Wissenschaftlern auch die niedrigen Wasserpegel der Seine in Frankreich, des Rhein und der Donau. Diese hätten Auswirkungen auf die Wasser- und Stromversorgung. Die Wassertemperatur der Meere erreicht ebenfalls einen neuen Rekord. Sie betrug im Durchschnitt 21 Grad. In manchen Regionen wie in Spanien war sie deutlich höher und erreichte Badewannenniveau. Sabrina Fritz aus Brüssel.
12: Der Tropensturm Dolphin hat mit heftigem Regen und starken Windböen die chinesische Ostküste getroffen. Schätzungsweise mehr als 1 Million Menschen wurden in Sicherheit gebracht. Medien berichten, dass allein in Shanghai mehr als 200.000 Menschen betroffen waren. Der öffentliche Nahverkehr in der Millionenmetropole wurde weitgehend lahmgelegt. Außerdem wurden 950 Flüge gestrichen. Zwischenzeitlich stand das Wasser knietief in den Straßen. Inzwischen hat der chinesische Wetterdienst den Sturm auf die niedrigste Kategorie herabgestuft. Es wird aber weiter vor heftigen Regenfällen gewarnt. Im vergangenen Jahr sind weltweit bei humanitären Einsätzen 350 Helferinnen und Helfer getötet worden. Mehr als die Hälfte kam im Gazastreifen ums Leben. Das geht aus aktuellen Zahlen der Aid Worker Security Database hervor, einer internationalen Datenbank, die von den Regierungen Australiens und Kanadas finanziert wird. Nach dem Drohnenvorfall am Flughafen Leipzig-Halle will Bundesverkehrsminister Bilger die Drohnenabwehr an Flughäfen rasch verbessern. Der CDU-Politiker sagte, eine verlässliche Erkennung sei das A und O. Frankfurt und München seien da inzwischen besser ausgestattet. Er werde bei der weiteren Ausrüstung der anderen Flughäfen beschleunigen, was möglich sei. Vergangene Woche hatte ein Mitarbeiter am Flughafen Leipzig-Halle im Sicherheitsbereich des Frachtbetriebs eine Drohne entdeckt, an der Sprengstoff befestigt war. Mehrere Medien berichten, dass sie gezielt auf ein ukrainisches Transportflugzeug zugesteuert worden war. In Birmingham beginnt heute die Leichtathletik-Europameisterschaft. Nach Qualifikationen und Vorläufen stehen heute Abend schon die ersten Entscheidungen an. Und im deutschen Team gibt's für den ersten Wettkampftag Hoffnungen. Irina Knepp für SR Info, die Rundschau.
15: Allen voran Yemesi Mabry, die Kugelstoß-Olympiasiegerin, ist die heißeste Kandidatin auf das erste deutsche Edelmetall. Mabry ist eine von nur zwei Europäerinnen, die dieses Jahr schon über 20 Meter gestoßen haben. Und sie selbst ist guter Dinge, dass sie vorne mit spielen kann. Außerdem wird Europas schnellste Frau gesucht, natürlich mit Gina Lückenkämper. Die Europameisterin von München über die 100 Meter ist nach einem Zeckenbiss allerdings zuletzt nicht in Topform gewesen. Auch zwei deutsche Medaillenhoffnungen sind zu sehen. Für Hindernisläuferin Gesa Krause und Hammerwerfer Merlin Hummel geht es um die Qualifikation fürs Finale.
12: Und eine schöne Meldung noch zum Schluss, zumindest für eine Person. Ein Saarländer hat 1,5 Millionen Euro im Lotto gewonnen. Nach Angaben von Saartoto hat der Gewinner 6 richtige Zahlen getippt. Damit ist der Lottospieler aus dem Regionalverband Saarbrücken in diesem Jahr der 5. Lottomillionär im Saarland. Im Januar wurde der höchste Lotteriegewinn in der Geschichte des Saarlandes verzeichnet. Eine Person aus Neunkirchen hatte rund 53,7 Millionen Euro im Euro-Jackpot gewonnen. Das war SR Info, die Rundschau mit Dorothee Schaner. Und um 13 Uhr und 9 Minuten geht sie weiter im SR3 Kiosk mit Julia Becker. Hallo.
16: Hallo Doro, danke schön.
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16: Es ist weiterhin sonnig, heiß und trocken mit bis zu 34 Grad heute Morgen, maximal 31 und am Mittwoch bis 34 Grad und danach wird sogar noch heißer. Also alles so wie gehabt, kein beziehungsweise kaum, also nicht nennenswerter Niederschlag, trocken und die Waldbrandgefahr steigt oder ist weiterhin hoch, auch wie gehabt.
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16: Auf der A620 Saarlouis Richtung Saarbrücken zwischen Völkling und Völkling Ost besteht Gefahr durch ein defektes Fahrzeug auf dem Standstreifen und in der Duttweiler Straße in beiden Richtungen Gefahr nach einem Unfall im Kreuzungsbereich.

SR3, Gloria Estefan. Um 13:15 am Montagnachmittag. Ich habe eine Verkehrsmeldung für Sie. A620 Saarlouis Richtung Saarbrücken. Zwischen Völklingen und Völklingen Ost besteht Gefahr durch ein defektes Fahrzeug auf dem Standstreifen.

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Mit Willy Nelson im Kiosk, niedrige Wasserpegel. Sie haben es bei uns im Programm bestimmt schon gehört. Sauerstoffmangel und trockene Flussbetten. All das sind Folge der lang anhaltenden Hitze. Auch die Gewässer im Saarland leiden darunter. Das ist nur ein Thema, das Sie nachlesen und hören können auf sr3.de. Mit Wasser hat auch die Weltumrundung von Willy Schäfer zu tun. Er ist tatsächlich einmal um die ganze Welt gesegelt, und zwar auf dem Bostalsee. Das hat jahrelang gedauert, dieses Projekt. 21.600 Seemeilen hat er zurückgelegt, und das in 26 Jahren. Das muss man sich echt mal vorstellen. Und auch diese Geschichte finden Sie auf sr3.de. Hier sind Marquez, Hijo de la Luna.

0: 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Hier ist der Kiosk um kurz nach 2:30.
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0: mit Dorothee Scharner.
2: Deutschland baut Drohnenabwehr aus. Bundesinnenminister Dobrindt will noch heute eine entsprechende Weisung erteilen. Dobrindt will die Zahl der Spezialkräfte für die Drohnenabwehr auf 300 erhöhen und die Zahl der Standorte von 4 auf 8 verdoppeln. AfD baut Vorsprung in Sachsen-Anhalt weiter aus. Nach einer Umfrage der Bild-Zeitung kann die Partei aktuell bei der kommenden Landtagswahl mit 42% rechnen. Die CDU liegt nur noch bei 22, die Linke bei 13 und die SPD bei 6%. Das BSW käme nach der Umfrage mit 5% in den Landtag. Entlastung für die Saarpolizei. Ab Herbst darf hier die Begleitung von Schwertransporten auch von Privatpersonen übernommen werden. Für mehr als ein Dutzend Männer und Frauen hat dazu heute in Saarbrücken ein entsprechender Lehrgang begonnen. Und Saarlinke fordern gratis Mittagessen an Schulen und Kitas. Familien mit 2 Kindern könnten so um monatlich 180 € entlastet werden. Für viele Familien werde der Schulstart sonst zur Kostenfalle.
0: Dankeschön. Mehr Nachrichten gibt's wieder um 14 Uhr.
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0: Warm und trocken weiterhin bis 34 Grad, morgen maximal 31 Grad. Kein Niederschlag in Sicht und auch der Rest der Woche bleibt trocken und heiß.
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0: Die A620 Saarlouis Richtung Saarbrücken zwischen Völklingen und Saarbrücken-Gersweiler. 4 Kilometer Stau. Hier müssen Sie ungefähr 20 Minuten mehr einplanen. Außerdem wird geblitzt am Ausgang Dirmingen Richtung Eppelborn, in Duttweiler, in den kurzen Rödern und am Eingang Dillingen, wenn Sie aus Merzig kommen. 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
0: SR3. Mit Julia Becker am Mikrofon. Außerdem habe ich Musik von Wolf Mahn und Neil Diamond für Sie. Und gleich erfahren wir alles über die 2. Staffel des Dorfduells. Das wird wieder ganz schön spannend und bestimmt auch lecker.
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0: 2 mit Wolf Mahn und Fieber. Ich gebe den Autofahrern auf der A8 kurz was mit Richtung Saarlouis. Bitte Vorsicht zwischen Einöd und Limbach. Gefahr durch einen defekten PKW auf der rechten Spur und auch auf dem Standstreifen. Dort bitte vorsichtig sein. Wir sprechen jetzt mit Simin Zadegi über was richtig Saarländisches. Hallo Simin.
1: Hallo.
0: Ich streng mich jetzt an, Hochdeutsch zu sprechen, obwohl das ja eigentlich gar nicht nötig
1: Platt
0: ist bei dem Thema. Genau. Es geht ums Dorfduell. Sie haben es vielleicht gesehen im SR-Fernsehen oder in der ARD-Mediathek. Da treten 6 Dörfer aus allen Landkreisen gegeneinander an. Im Kochen, also frei nach dem Motto Hauptsache gut guess, bewertet wird es von einer saarländischen Jury aus bekannten Köchen. Cliff Hemmerler ist dabei, Wolfgang Quack oder Yvonne Fries. Und sie können mitmachen mit ihrem Dorf, aber sie müssen sich beeilen. Die Bewerbungsfrist, die endet nämlich heute Nacht um 0 Uhr. Wenn sie also heute Abend wach liegen, weil es so warm ist, dann können sie sich da schnell noch bewerben mit ihrem Dorf. Und wir klären jetzt genau, was man wissen muss, um dabei zu sein beim diesjährigen Dorfduell mit Simin. Du moderierst das Ganze.
1: Genau.
0: Wer kann denn mitmachen?
1: Also grundsätzlich kann jeder mitmachen. Jedes Dorf. Man bewirbt sich mit seinem Dorf. Und ich kann aus der Vergangenheit sagen, war jetzt auch nicht immer alles abgesprochen. Also einige Dörfer haben sich dass der Ortsvorsteher oder die Ortsvorsteherin einfach beworben und hat dann gesagt, komm, ich finde unsere Hobbyköche schon.
0: 3 Und danach gesucht.
1: Genau, danach gesucht
0: kann,
1: und verpflichtet. 3 Hobbyköche müssen pro Dorf antreten und müssen Vorspeise, Hauptspeise, Nachspeise kochen innerhalb einer abgesteckten Zeit. In der letzten Staffel waren es 2 Stunden. Vielleicht gehen wir da noch mal ein bisschen runter. Gucken wir uns mal an, damit es noch spannender wird. Und am Ende bewertet die Jury, von der du da gesprochen hast, immer wechselnde Jurymitglieder. Und zwar bewerten die Geschmack, Regionalität und Kreativität. Und Regionalität bedeutet auch, so viel zu Zutaten aus dem Dorf, wie man finden kann in diesem saarländischen Dorfmenü.
0: Fällt dir da was ein? Vielleicht aus der letzten Staffel so irgendwas, ein Dorf, das besonders gute Kartoffeln hat oder so?
1: Gute Kartoffeln nicht, aber mir fällt Remmisweiler ein. Die haben es ja dann auch ins Finale geschafft. Die haben zum Beispiel mit ihrer ganz besonderen Himesbirne gepunktet.
0: Ach, cool.
1: Das ist da immer was, was die einmal im Jahr alle zusammen im Dorf einkochen. Und das war gefühlt, glaube ich, in jedem einzelnen Gang drin.
0: Sehr gut, sehr schön. Wie läuft das Duell ab? Du moderierst das ganze Jahr und hast ja dann so pro Folge wahrscheinlich einen Landkreis, ne?
1: Genau, wir sind also ein Dorf, ein Land aus einem Landkreis und wir fahren dann da mit unserem ganzen Zirkus hin und stehen den ganzen Tag da, bringen einen tollen Foodtruck mit, in dem sitzt die Jury, wird angerichtet dann am Ende und wir sind dann einen Tag in diesem Dorf. Das heißt, für dieses Dorf ist auch nur dieser eine Tag dann, den man sich frei halten kann. Und da drehen wir dann auch bei den Hobbyköchinnen und Köchen zu Hause und auf dem jeweiligen Dorfplatz. Das macht wirklich immer sehr viel Spaß und die vom letzten Jahr hatten auch eine Menge Spaß dabei.
0: Was gibt es denn zu gewinnen am Ende für die ganze Mühe?
1: Wie in diesem Jahr auch, die steht ja noch aus, eine große Dorfparty und zwar im Wert von 10.000 Euro. Und Bliesmengenbäuchen hat im letzten Jahr oder bei der letzten Staffel, muss man sagen, gewonnen. Das wurde ja erst dieses Jahr ausgestrahlt und die wird am 28.08. stattfinden. Die große Dorfparty, da freuen sich schon alle drauf und da werden wir natürlich auch wieder mit dabei sein.
0: Also wenn Sie mitmachen wollen und am Ende vielleicht sogar ein Riesendorffest feiern möchten, dann machen Sie mit beim Dorfduell. Die Kochsendung im SR-Fernsehen, bewerben Sie sich unter sr.de/Dorfduell. Nee, wie nennt man das denn auf Deutsch?
1: Weiß ich auch gerade nicht.
0: Schrägstrich, genau. So, nochmal. sr.de/Dorfduell. Aber Sie müssen schnell sein, nur noch bis Mitternacht. Heute, also Mitternacht, 0 Uhr, endet die Bewerbungsfrist und gedreht wird das Ganze Mitte, Ende September hier im Saarland. Also müssten Sie dann auch verfügbar sein, ne?
1: Genau.
0: Dankeschön, Simin.

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12: 14 Uhr. Gewalt gegen Zugbegleiter im Nahverkehr nimmt zu. Für das erste Halbjahr hat Bahntochter DB Regio fast 1000 Übergriffe registriert. In den meisten Fällen handelte es sich um leichte Körperverletzung, berichtet Benjamin Großkopf.
13: Zum Beispiel wurden Zugbegleiter geschubst oder bespuckt. 22 Mitarbeitende sind Opfer schwerer Körperverletzung geworden, beispielsweise durch Faustschläge, meldet der Vorstand der Bahntochter DB Regio. Der neue Verkehrsminister Steffen Bilger von der CDU nennt das erschütternd, sowohl die reinen Zahlen, aber auch die entsprechenden Schilderungen der Bahnbeschäftigten. Das Unternehmen reagiert mit zusätzlichen Sicherheitsmaßnahmen, zum Beispiel mehr Personal im Zug und im Kundenservice. Derzeit werden auch immer mehr Bahnmitarbeitende im Nah- und im Fernverkehr mit Bodycams ausgestattet, also kleinen Kameras.
12: Über den Schutz von Bahnmitarbeitern wird seit dem tödlichen Angriff auf einen Zugbegleiter in der Westpfalz diskutiert. Nach dem mutmaßlichen Anschlagsversuch in Leipzig wird die deutsche Drohnenabwehr verstärkt. Das Bundesinnenministerium hat bestätigt, dass die dafür zuständige Einheit 300 Spezialkräfte haben soll. Das sind mehr als doppelt so viele wie bisher geplant. Statt 4 soll die Bundespolizei künftig 8 Standorte nutzen, um Drohnen aufzuspüren und abzufangen. Zu dem Vorfall von Leipzig vor knapp einer Woche gibt es jetzt neue Erkenntnisse. Nach einem Medienbericht wurde die Sprengstoffdrohne gezielt gegen ein ukrainisches Frachtflugzeug gesteuert, prallte dann aber ab und stürzte auf den Boden. Es ist unklar, warum es nicht zur Explosion gekommen war. Die Steuerreformpläne von Finanzminister Klingbeil von der SPD stoßen auf Kritik. Der Bund der Steuerzahler bezeichnet sie als Scherz und Provokation. Politiker von Koalitionspartner Union sagen, es werde an den falschen Stellen gespart. Geplant sind Entlastungen von 10 Milliarden Euro und das Ministerium betont, dass davon vor allem Menschen mit kleinen und mittleren Einkommen profitieren sollen. Mario Kubina.
14: Ein Rechenbeispiel. Für eine Familie mit 2 Kindern und einem Jahreseinkommen von etwa 60.000 Euro würde das eine Entlastung von rund 600 Euro bedeuten. Im Einzelnen ist zum Beispiel geplant, dass der Grundfreibetrag steigt, also der Betrag, ab dem überhaupt Einkommensteuer fällig wird. Außerdem soll es mehr Kindergeld geben. Und wer an Sonn- und Feiertagen arbeiten muss, soll mehr Geld steuerfrei verdienen dürfen. Damit dadurch keine Löcher im Bundeshaushalt entstehen, will das SPD-geführte Ministerium im Gegenzug Spitzenverdiener stärker besteuern. Außerdem sind Abstriche bei manchen Vergünstigungen vorgesehen. Das betrifft zum Beispiel steuerpflichtige Vereine.
12: Das Freibad in Quierschied bleibt bis einschließlich Mittwoch geschlossen. Wie die Gemeinde sagt, konnte ein technischer Defekt in der Elektronik nicht wie geplant bis heute behoben werden. Grund: zunächst müssen für die Reparatur nötige Ersatzteile beschafft werden. An der saarländischen Meister- und Technikerschule sind heute knapp 150 Menschen ins neue Schuljahr gestartet. Der Bildungsweg in Vollzeit findet unter anderem in den Gewerben Installateur und Heizungsbauer, Tischler, Elektrotechnik und auch Friseur statt. Der saarländische Wirtschaftsminister Barke betonte bei der Schuljahreseröffnung die Bedeutung der Ausbildung für den Wirtschaftsstandort. Meister und Techniker seien Schlüsselkräfte für die Zukunft des Saarlands. Die Schule ist ein gemeinsames Projekt der Handwerkskammer des Saarlands und der Landesregierung. Ziel ist laut HWK, die berufliche Bildung als gleichwertige Alternative zur akademischen Bildung zu etablieren. Kugelstoßerin Yemisi Mabry hat bei der Leichtathletik-EM in Birmingham das Finale erreicht. Die 27-jährige Olympiasiegerin schaffte gleich im ersten Versuch 19,25 Meter und war damit Beste in der Quali. Auch Nina Ndubuisi und Katharina May stehen am Abend ab kurz vor 8 im Finale. Das erste überträgt live. Und das waren die Nachrichten mit Christian Koch. 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
15: Die Sonne scheint, es ist trocken und heiß, bis 34 Grad. Die Waldbrandgefahr bleibt weiterhin hoch und ja, auch die Trockenheit hält an. Kein Regen in Sicht. Morgen so ähnlich wie heute mit maximal 31 Grad und auch der Rest der Woche bleibt heiß und trocken mit Temperaturen teilweise weit über 30 Grad.
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15: A8 Pirmasens Richtung Saarlouis zwischen dem Rastplatz Kurzhof und Heusweiler. Gefahr durch Gegenstände auf der Fahrbahn. Und A620 Saarlouis Richtung Saarbrücken zwischen Völklingen und Saarbrücken-Gasweiler. 4 Kilometer Stau. Hier müssen Sie ungefähr 20 Minuten mehr einplanen. Es blitzt am Ausgang Dirmingen Richtung Eppelborn, am Ortseingang Dillingen, wenn Sie aus Merzig kommen, und in Saarbrücken in der Hellwigstraße. Ich wünsche Ihnen eine gute Fahrt.
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15: Mit Julia Becker im Studio, mit Musik von Holland Oates und den Village People. Schönen Montag.
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0: SR3 Saarlandwelle heute am 10. August. Und wir schauen auf den 12. Übermorgen gibt es ein doppeltes Astroereignis. Am späten Nachmittag eine teilweise Verfinsterung der Sonne durch den Mond und in der Nacht dann der Höhepunkt des Sternschnuppenfalls der Perseiden. Die partielle Sonnenfinsternis und der Sternschnuppenfall sind nur wenige Stunden voneinander getrennt. Uwe Gradwohl erklärt uns, wie wir am besten die Sonnenfinsternis anschauen.
1: Nun, in Deutschland wird die Sonne ja zum großen Teil verdeckt, aber eben nicht ganz verdeckt. Wenn man diese angeknabberte, teilverfinsterte Sonne sehen will, dann geht das nur mit einer Sonnenfinsternisbrille. Das ist eine Brille, die hat Folien statt Gläser. Das sind diese Folien, die nur einen Bruchteil der Sonnenstrahlung durchlassen. Für die Augen ist das dann in Ordnung. Man sollte aber beachten, die Sonnenfinsternis, die eignet sich kurz vor Sonnenuntergang. Also die maximale Bedeckung, die ist nicht so zeitlich nicht weit weg vom Sonnenuntergang. Das heißt, die Brille nutzt nichts, wenn man keinen freien Blick zur untergehenden Sonne hat. Man braucht einen freien Blick Richtung Nordwesten, dann hat man auch die Möglichkeit, diese angeknabberte Sonne in maximaler Bedeckung zu sehen.
0: Die angeknabberte Sonne, schön. Und wie sieht's mit den Perseiden aus?
1: Um eine Perseide, eine Sternschnuppe sehen zu können, geht man am besten raus in die Dunkelheit, weit weg von den Straßenlampen, Hausbeleuchtungen, auf eine dunkle Wiese zum Beispiel, breitet da die Picknickdecke aus, legt sich auf den Rücken und schaut einfach nur nach oben. Die Perseiden sind nämlich gerade auch deshalb so bekannt, weil sie sich in den warmen Sommernächten bei kühlen Getränken sehr komfortabel beobachten lassen. Wintersternschnuppen, die tun sich da deutlich schwerer, Aufmerksamkeit zu bekommen. Wichtig ist auch, dass man zum Beobachten der Sternschnuppen kein Fernglas benutzt. Um diese nur kurz aufleuchtenden Schnuppen erhaschen zu können, braucht man keine Vergrößerung, sondern einen aufmerksamen Rundumblick mit bloßem Auge. Und nicht zwischendurch auf den hellen Handybildschirm schauen, denn die Augen brauchen gut eine halbe Stunde, um sich komplett an die Dunkelheit zu gewöhnen. Jeder Blick in ein helles Display verhindert, dass unsere Augen sich komplett auf ihren Nachtsichtmodus umschalten.
0: Also jetzt sind Sie rundum informiert über Sterne und Sonne gucken am Mittwoch. Schön mit Snacks und Getränken raussetzen und dann können Sie das Schauspiel am Himmel beobachten. Klingt auf jeden Fall nach einem guten Feierabendprogramm für übermorgen.

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5: Kurz nach 2:30.
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5: Mit Simin Sadeghi.
7: Lange Haftstrafe gefordert. Im Prozess um den getöteten Gerichtsvollzieher in Bexbach plädierte die Staatsanwaltschaft auf 11 Jahre Haft für den Angeklagten und die dauerhafte Unterbringung in der Forensik. Die Verteidigung forderte 5 Jahre Haft wegen Totschlags. Mehr Übergriffe auf Bahnbeschäftigte. Wie die DB Regio mitteilte, wurden im ersten Halbjahr bundesweit fast 1000 Übergriffe im Nahverkehr registriert, darunter 22 schwere Körperverletzungen. Deshalb sollen die Bodycams der Mitarbeiter in Zukunft auch Ton aufnehmen können. Das wird ab Oktober zunächst in der Region Rhein-Neckar-Pfalz getestet. Dobrindt verstärkt Drohnenabwehr. Das Bundesinnenministerium hat bestätigt, dass die Anti-Drohnen-Einheit der Bundespolizei auf 300 Kräfte verdoppelt wird. Außerdem sind mehr Standorte geplant. Wo sie entstehen sollen, wurde noch nicht bekannt. Und saarländische Meister- und Technikerschule. Dort sind heute knapp 150 Menschen ins neue Schuljahr gestartet. Sie lassen sich unter anderem in den Bereichen Elektrotechnik, Tischlerei sowie Sanitär- und Heizungstechnik ausbilden.
5: Dankeschön. Mehr Nachrichten gibt's wieder um 15 Uhr.
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5: Heiß und trocken, wie soll es auch anders sein? Leider immer noch kein Niederschlag in Sicht, jedenfalls nicht viel. Und die Temperaturen, die bleiben bei weit über 30 Grad teilweise. Also heute bis maximal 34, morgen ja, maximal 31 Grad. Aber man ist ja schon dankbar, wenn es nicht gerade 36, 37 Grad sind. Aber auch das kommt wahrscheinlich in der Woche noch auf uns zu.
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5: Vorsicht bitte. Im Landkreis Saarlouis auf der L304 zwischen Thalexweiler und Steinbach besteht Gefahr durch einen defekten Bus. Und A620 Saarlouis Richtung Saarbrücken zwischen Völklingen und Saarbrücken-Gersweiler. 4 Kilometer Stau, hier müssen Sie ca. 20 Minuten mehr einplanen. Und geblitzt wird am Eingang Dillingen, wenn Sie aus Merzig kommen. In Saarbrücken, in der Hellwigstraße und auf der A8 Pirmasens Richtung Saarlouis in Höhe Kreuz Neunkirchen. Ich wünsche Ihnen eine gute Fahrt.
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5: Der Kiosk mit unserem Album der Woche. In ungefähr einer Viertelstunde erfahren Sie mehr über das Album The Night Watch von Sting. Ich bin Julia Becker.
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1: Es heißt The Night Watch und kommt von Sting. Das ist ein ganz besonderes Album, ein Live-Album nämlich. Das ist im Rijksmuseum in Amsterdam aufgenommen worden. Dort hat er ein Konzert gegeben und dort hängt unter anderem ein sehr berühmtes Meisterwerk von Rembrandt, die Nachtwache nämlich. Und deswegen heißt das Album auch The Night Watch. Sie können sich das ja mal anschauen, das Bild im Internet. Ja, also vielleicht haben Sie eine gewisse Vorstellung auch von der Stimmung dieses Konzertes. Es soll auch so ein bisschen angelehnt sein an diese Stimmung, an die nächtliche feierliche Atmosphäre. Und auf dem Album sind nicht nur Sting-Songs von ihm aus seiner Solo-Karriere drauf, sondern auch aus dem Sting-Musical The Last Chip und von Police. Und einen davon hören wir jetzt, und zwar Roxanne.

SR3 Saarlandwelle mit Duran Duran und The Wild Boys. 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Bitte Vorsicht, Autobahn 8 Pirmasens Richtung Saarlouis. Zwischen Heusweiler und Schwalbach-Schwarzenholz besteht Gefahr durch Gegenstände auf der Fahrbahn. Und weiter geht's auf der L304 zwischen Talexweiler und Steinbach. Dort besteht Gefahr durch einen defekten Bus. Kommen Sie gut und vor allem sicher an Ihr Ziel.

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7: 15 Uhr. Nach dem mutmaßlichen Anschlagsversuch von Leipzig wird die Drohnenabwehr in Deutschland gestärkt. Das Bundesinnenministerium hat bestätigt, dass die dafür zuständige Einheit 300 Spezialkräfte umfassen soll. Mehr als doppelt so viele als bisher geplant. Aus Berlin Dietrich Karl Meurer.
8: Die Spezialkräfte sollen Drohnen aufspüren, abfangen und bei Bedarf unschädlich machen. Außerdem soll die Bundespolizei statt bisher 4 künftig 8 Standorte nutzen. Die Einheiten sollen dadurch schneller an Einsatzorte gelangen. Die künftigen Standorte nannte die Sprecherin nicht. An großen Flughäfen läuft zudem der Ausbau von Technik, um Drohnen zu erkennen und abzuwehren. Mobile Kräfte und Geräte können bereits kurzfristig verlegt werden. Nach Angaben des Innenministeriums geschah das auch nach dem Vorfall in Leipzig-Halle.
7: Nach einem Medienbericht wurde die Sprengstoffdrohne vor knapp einer Woche gezielt gegen einen ukrainischen Frachtflieger gesteuert, prallte dann aber ab und stürzte auf den Boden. Unklar, warum die Drohne nicht explodiert ist. Immer öfter kommt es zu Gewalt gegen Zugbegleiter im Regionalverkehr. Nach Angaben der Bahntochter DB Regio wurden von Januar bis Juni fast 1000 Übergriffe registriert. Im Vergleich zum ersten Halbjahr 2025 ein Plus von 14%. In den meisten Fällen handelt es sich um leichte Verletzungen, etwa durch Schubsen, Greifen oder Bespucken. 22 Angestellte erlitten schwere Verletzungen, etwa durch Faustschläge. Seit dem tödlichen Angriff auf einen Zugbegleiter in der Westpfalz wird über einen besseren Schutz für die Mitarbeiter diskutiert. Die Bahn bietet inzwischen Mitarbeitern mit Kundenkontakt an, Bodycams zu nutzen. Im Prozess um den Mord an einem Gerichtsvollzieher in Bexbach hat die Staatsanwaltschaft 11 Jahre Haft gefordert. Gleichzeitig hält sie den 42-jährigen Angeklagten für vermindert schuldfähig. Er soll dauerhaft in einer Psychiatrie untergebracht werden. Die Staatsanwaltschaft sieht die Mordmerkmale der Heimtücke und der niederen Beweggründe erfüllt. Die Verteidigung plädiert auf 5 Jahre Haft wegen Totschlags und ebenfalls auf die Unterbringung in der Psychiatrie. Der Angeklagte hatte den Ermittlungen nach den Gerichtsvollzieher im November des letzten Jahres mit einem Jagdmesser erstochen, als der 58-Jährige eine Zwangsräumung der Wohnung vollstrecken wollte. Das Urteil soll morgen in den Prozess fallen. Vor dem Arbeitsgericht in Saarbrücken hat heute der Prozess des früheren Geschäftsführers der Neunkircher Verkehrsgesellschaft Koch gegen die NVG begonnen. Koch wehrt sich gegen seine fristlose Kündigung aus dem August des letzten Jahres. Fortgeführt wird der Prozess erst Mitte Dezember. SR-Reporter Marco Karp.
9: Für das Gericht geht es zunächst um die Frage, ob Koch trotz seiner Tätigkeit als Geschäftsführer ein Arbeitnehmer war. Das müssen er und sein Anwalt bis Oktober begründen. Die Klägerseite um Koch verweist darauf, dass er weisungsgebunden gewesen sei. Weisungen hätte Koch von Neunkirchens Oberbürgermeister Aumann und Landrat Meng erhalten. Beide waren nacheinander Aufsichtsratsvorsitzende der NVG. Wenn das Gericht dieser Einschätzung folgen würde, würde für Koch der Kündigungsschutz gelten. Die Interimsgeschäftsführung der NVG widerspricht Kochs Darstellung. Auch die Firma Teneo kam in einem Gutachten, das interne Prozesse bei der NVG untersucht hatte, zum Schluss, dass Koch immer wieder eigenständig Entscheidungen traf. Das Vier-Augen-Prinzip sei häufig missachtet worden.
7: Harry Potter-Fans haben dafür gesorgt, dass die Pläne für eine Stromverbindung zwischen Großbritannien und Irland verändert werden müssten. Wie die BBC meldet, sollte das Kabel ursprünglich durch eine Gedenkstätte für den Hauselfen Dobby an einem walisischen Strand verlaufen. Nachdem sich aber hunderte Fans beschwert hatten, wurde die Trasse verlegt, sodass die Gedenkstätte verschont blieb. An dem Ort wurde im Film Harry Potter und die Heiligtümer des Todes Dobby begraben. Viele Fans legen dort immer wieder Steine oder Socken ab. Und das waren die Nachrichten mit Christian Koch. 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
10: Es ist sonnig und trocken, es ist heiß, also nicht nur warm bei bis zu 34 Grad heute. Morgen so ähnlich, auch kein Regen, also überhaupt ist in den nächsten Tagen kein Niederschlag in Sicht. Maximal 31 Grad am Dienstag, am Mittwoch dann wieder bis 34 Grad und im Laufe der Woche wird es noch heißer.
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10: Bitte Vorsicht, Autofahrer, und zwar auf der A8 Pirmasens Richtung Saarlouis. Zwischen Heusweiler und Schwalbach-Schwarzenholz Gefahr durch Gegenstände auf der Fahrbahn. Auf der L304 zwischen Talexweiler und Steinbach Gefahr durch einen defekten Bus. Und auf der A620 Saarlouis Richtung Saarbrücken zwischen Völklingen und Saarbrücken-Gersweiler. 4 Kilometer Stau, da müssen Sie ungefähr 20 Minuten mehr einplanen. Und geblitzt wird am Eingang von Dillingen, wenn Sie aus Merzig kommen, in Saarbrücken in der Hellwigstraße und auf der A8 Pirmasens Richtung Saarlouis in Höhe Kreuz Neunkirchen. Ich wünsche Ihnen eine gute Fahrt.
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10: Der Kiosk am Montag und gleich gibt's eine Folge Bäuerin Elfriede Schlau hier auf SR3. Schön, dass Sie da sind. Ich bin Julia Becker.
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Ich brauche einen Mann, den das ich anpacken kann und nachts nicht mit ist. Schlafen kann ich selber. Ich muss mal einen Schluck trinken. Ich habe nämlich einen Krimmel auf der Schalmei. Wei, geht es los, Caro? Oh, Caro, guck mal mir ein Gesicht, was ich wie ein Hut habe. Wie eine Forelle. Forellen, da hätte ich gerade Lust drauf. Caro, wei bitte hier auf, mein Minkasse zänken, das ist ein zahnlos alt Ketzi. Ja, die Zähte, wo dat die Forellen aus der Pan geholt hat, die Zähte sind erin. Oh, wei denk ich schon gerade an Forellen essen beim ersten Matz. Wie waren die Forelle so klein? Also, die hätte aus Minka mit dem erletzten Zand noch verschläft. Wie soll ein Mensch, der körperlich schafft, da vor Sack gehen? Ja, da braucht man keinen ausgewachsenen Menschenesseladen, wenn nur Kinderforelle gibt. Ist ja Hunger ihr Heimgang, wie ich komme sein. Aber ist denn eine realistische Person? Ich wollte nicht Sohn, kein Erja, et ist Verwandtschaft. Und vielleicht braucht man ja auch mal nie. Da musst du als Frau die Nerven behalten. 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Und da kriegt jeder ein Kinderschnitzel. 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Weine und Bauernweisheit. Bei Geld und Gut hat der Bauer Mut.

SR3, Saarlandwelle, All I Have to Give, die Backstreet Boys. Ja, der Sommer ist noch nicht zu Ende, auch wenn die Sommerferien jetzt tatsächlich zu Ende sind und heute das neue Schuljahr angefangen hat. Mensch, das ist wirklich schnell gegangen, beziehungsweise ist ja auch noch fast der komplette August, liegt vor uns. Und trotzdem müssen die Kinder jetzt wieder in die Schule. Die Sommerferien waren im Saarland dieses Jahr recht früh, aber warm und heiß war es die ganze Zeit und jetzt auch während der Schulzeit nochmal weiterhin Hitze. Es gibt jede Menge Schulen, die heute die Erstklässler empfangen haben und wir haben auch einen Grundschuldirektor kennengelernt in Saarbrücken, der sogar einen eigenen Song geschrieben hat für die Einschulung. Alles zu diesem Thema finden Sie natürlich auf sr3.de.

0: Jonathan Zelter, Höhen und Tiefen um gleich 3:30.
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0: Mit Semin Sadeghi.
2: Lange Haftstrafe gefordert. Im Prozess um den in Bexbach getöteten Gerichtsvollzieher plädierte die Staatsanwaltschaft auf 11 Jahre Haft für den Angeklagten und die dauerhafte Unterbringung in der Forensik. Die Verteidigung forderte 5 Jahre Haft wegen Totschlags. Das Urteil soll morgen fallen. Kritik an Backes-Kampagne. Der Steuerzahlerbund hält die geplante persönliche Image-Kampagne des CISPA-Gründungsdirektors Backes für völlig überzogen. Die geplanten Ausgaben von fast 500.000 Euro seien eine egomanische Anmaßung, so heißt es. Dobrindt verstärkt Drohnenabwehr. Das Bundesinnenministerium hat bestätigt, dass die Antidrohneneinheit der Bundespolizei auf 300 Kräfte verdoppelt wird. Außerdem sind mehr Standorte geplant. Wo sie entstehen sollen, wurde noch nicht bekannt. Und Dobby-Gedenkstätte gerettet. Harry Potter-Fans haben erreicht, dass eine geplante Stromverbindung zwischen Großbritannien und Irland verlegt wird. Die ursprüngliche Trasse hätte durch eine Gedenkstätte des Hauselfen Dobby geführt. Nach Protesten hunderter Fans wurden die Pläne geändert.
0: Das geht ja auch gar nicht, oder? Also, mit Recht.
2: Finde ich auch.
0: Bist du fertig?
2: Ja.
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0: Oh, herrlich. Es ist sonnig, heiß und trocken bis 34 Grad. Gar nicht so herrlich. Morgen schon fast eine Abkühlung bei maximal 31 Grad. Aber nee, ist wirklich nicht zum Lachen. Vor allem, weil es am Mittwoch dann wieder bis 34 Grad heiß wird und später in der Woche noch heißer.
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0: Die A620 Saarlouis Richtung Saarbrücken zwischen Völklingen und Saarbrücken-Gersweiler. 4 Kilometer Stau. Hier müssen Sie ca. 20 Minuten mehr einplanen. Und geblitzt wird am Eingang von Dillingen, wenn Sie aus Merzig kommen, in Saarbrücken in der Hellwigstraße und auf der A8 Pirmasens Richtung Saarlouis in Höhe Kreuz Neunkirchen. Gute Fahrt.
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0: Hier ist Julia Becker. Ich wünsche Ihnen einen schönen Montagnachmittag.
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SR3 mit Family of the Year und Hero gleich ab 16 Uhr. Ist Simin Zadegi mit der Region am Nachmittag hier für Sie da. Ich bin Julia Becker und sag mit diesem Elvis-Song Tschüss, You're the Devil in Disguise.

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5: 16 Uhr. Im Prozess um den getöteten Gerichtsvollzieher in Bexbach fordert die Staatsanwaltschaft für den Angeklagten 11 Jahre Haft wegen Mordes. Weil er vermindert schuldfähig sei, solle der 42-Jährige außerdem dauerhaft in eine forensische Psychiatrie untergebracht werden. Das ursprünglich für heute erwartete Urteil wurde aus Termingründen verschoben, ist jetzt für morgen angekündigt. SR-Reporter Aaron Klein.
6: Die Staatsanwaltschaft geht von Mord aus niedrigen Beweggründen und aus Heimtücke aus. Die Nebenklage sieht außerdem das Mordmerkmal der Grausamkeit erfüllt. Der Anwalt der Witwe des Opfers fordert deshalb 13 Jahre Haft und einen dauerhaften Aufenthalt in der forensischen Psychiatrie. Auch er befindet den Angeklagten für vermindert schuldfähig und folgt damit ebenfalls einer Gutachterin, die bei dem Angeklagten eine schizophrene Störung sowie Verfolgungswahn festgestellt hatte. Auch sein Verteidiger hält den 42-Jährigen für vermindert schuldfähig. Er plädiert auf Totschlag und beantragte eine Freiheitsstrafe von 5,5 Jahren plus die dauerhafte Unterbringung in der forensischen Psychiatrie.
5: Der Angeklagte hatte den Ermittlungen nach den Gerichtsvollzieher letzten November mit einem Jagdmesser erstochen, als der 58-Jährige eine Zwangsräumung der Wohnung vollstrecken wollte. Vereine müssen in Zukunft doch keine höheren Steuern zahlen. Nach heftiger Kritik hat Bundesfinanzminister Klingbeil seine Pläne zurückgenommen. Es sei nie um kleine Vereine gegangen, sondern um Wirtschaftsvereine oder Verbände. Durch die öffentliche Debatte der letzten Tage sei ein falscher Eindruck entstanden. Ursprünglich sollte der Freibetrag für steuerpflichtige Vereine von 5.000 auf 1.000 Euro runter. Wegen der niedrigen Wasserstände im Rhein und in anderen Flüssen wird das Lkw-Sonntagsfahrverbot weiter gelockert. In Baden-Württemberg sollen ab diesem Wochenende Ausnahmen für Waren- und Rohstofftransporte gelten, vorläufig bis Ende des Monats. Schon seit gestern dürfen im Saarland, in Rheinland-Pfalz, NRW und Niedersachsen mehr Lastwagen an Sonn- und Feiertagen auf die Autobahn. Nach dem mutmaßlichen Anschlagsversuch in Leipzig wird die Drohnenabwehr in Deutschland verstärkt. Das Bundesinnenministerium hat bestätigt, dass die dafür zuständige Einheit 300 Spezialkräfte haben soll. Mehr als doppelt so viele wie bisher geplant. Statt 4 soll die Bundespolizei künftig 8 Standorte nutzen, um Drohnen aufzuspüren oder abzufangen. Wo diese Standorte sein sollen, ist aber noch unklar. Zu dem Vorfall von Leipzig gibt es neue Erkenntnisse. Nach einem Medienbericht wurde die Sprengstoffdrohne gezielt gegen ein ukrainisches Frachtflugzeug gesteuert, prallte dann aber ab und stürzte ab. Unklar ist, warum es nicht zur Explosion kam. Wie Ministerpräsidentin Rehlinger sieht auch die SPD-Landtagsfraktion im Saarland zunehmend Gründe dafür, ein AfD-Verbotsverfahren zu überprüfen. Hintergrund ist ein offener Brief von mehr als 1.000 Juristen, der die Debatte um ein Verbotsverfahren neu entfacht hatte. SR-Reporter Johannes Schmidt.
7: SPD-Fraktionsvorsitzender Commerson sieht viele Indizien dafür, dass die AfD eine Bedrohung für die freiheitlich-demokratische Grundordnung sei. Im Übrigen sei ein Verbotsverfahren auch gar keine politische Frage. Letztlich seien es die Gerichte, die über ein Parteiverbot entscheiden. Die Parteien könnten ein Verbotsverfahren nur auf den Weg bringen. Die AfD-Fraktion zeigt sich wenig überraschend empört. Als hirnrissig und lächerlich bezeichnete Fraktionschef Dörr Rehlingers Vorstoß. Eine Gefahr für die Demokratie gehe nicht von der AfD aus, sondern von jenen, die andere Parteien verbieten wollen. Auch der CDU-Fraktionsvorsitzende Toscani hält wenig von einem AfD-Verbotsverfahren. Man müsse die Alternative für Deutschland mit politischen Mitteln bekämpfen, nicht mit juristischen.
5: Toscani sagt weiter, der Ausgang eines Verbotsverfahrens sei höchst ungewiss. Whitney Houston gibt's jetzt als Barbie. Die Puppe hat ein lilafarbenes Kleid an, lange Locken und trägt bunte Perlenohrringe. Dazu gibt's ein Mikrofon. Wie Hersteller Mattel sagte, will man damit an das musikalische Vermächtnis der weltberühmten Sängerin erinnern. Whitney Houston war 2012 mit nur 48 Jahren gestorben. Und das waren die Nachrichten mit Christian Koch. 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
8: Viel Sonne haben wir. Es bleibt leider weiterhin trocken bei 30 bis 34 Grad. Morgen dann nochmal Temperaturen, teils auch unter 30 Grad. Und danach wird's heiß. Freitag bis 38 Grad und weiterhin hohe Waldbrandgefahr.
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8: Die A620 Saarlouis Richtung Saarbrücken, natürlich zum Feierabendverkehr zwischen Völklingen und Saarbrücken-Westspangenbrücke. In beiden Richtungen 6 Kilometer Stau. Im Moment eine halbe Stunde, brauchen Sie hier länger. Blitze haben wir noch. In Neunkirchen zwischen Stenweiler und Wemmitzweiler, am Ortseingang Dilling, wenn Sie aus Merzig unterwegs sind. In Saarbrücken in der Hellwigstraße und auf der A8 Pirmasens Richtung Saarlouis in Höhe Kreuzneunkirchen. Kommen Sie gut an.
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8: Bei uns hören Sie wie immer das, was fürs Saarland heute wichtig ist. Kompakt in einer Stunde mit Simin Sadeghi. Und wir gucken gleich auf den Prozess um den getöteten Gerichtsvollzieher. Wir erinnern uns ja an diese schreckliche Tat in Bexbach. Letztes Jahr war das. Heute sollte eigentlich das Urteil kommen. Warum dann doch nicht? Hören wir gleich.
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0: Da will man doch sofort Konfetti schmeißen. Konfetti? Nee, was schmeißt man denn da? Popcorn, das war's in dem Film. Mensch, da war immer was, wenn das vorher im Kino lief, dass man eine Menge mitbringen musste. SR3 hier mit der Region am Nachmittag. Wir gucken jetzt auf ein Thema, das hat viele Menschen im Saarland damals beschäftigt und auch schockiert. Im November 2025, da wurde in Bexbach ja ein Gerichtsvollzieher während seiner Arbeit getötet. Der 58-Jährige, der wollte eine Zwangsräumung vollstrecken, als ein 42-Jähriger ihn angegriffen und mit mindestens 13 Messerstichen getötet hatte. Die Tat in ganz Deutschland und auch bei uns für Entsetzen gesorgt. Eigentlich war für heute im Prozess die Urteilsverkündung geplant. Allerdings wurde die auf morgen früh verschoben. Aber die Plädoyers wurden gehalten. Die Staatsanwaltschaft plädiert auf Mord und fordert 11 Jahre Haft plus die dauerhafte Unterbringung im Maßregelvollzug, also in einem forensisch-psychiatrischen Krankenhaus. Aaron Klein begleitet den Prozess von Anfang an für uns. Was fordert die Nebenklage und Verteidigung?
1: Also die Nebenklage, also der Anwalt der Witwe des Gerichtsvollziehers, der geht weiter mit seiner Forderung als die Staatsanwaltschaft und fordert 13 Jahre Haft plus auch die Unterbringung in der Forensik, auch wegen Mordes. Und beide, also Staatsanwaltschaft und Nebenklage, sehen beim Angeklagten eine verminderte Schuldfähigkeit. Denn eine Gutachterin hat zuvor im Prozess eine schizophrene Störung bei dem Angeklagten festgestellt. Er leide unter Verfolgungswahn, er sei gefangen im Wahn, alles auf der Welt ist gegen ihn gerichtet. Und die Gutachterin hat auch deshalb schon eine dauerhafte Unterbringung in einem forensisch-psychiatrischen Krankenhaus empfohlen, also in der Merziger Forensik, da sitzt er auch jetzt schon. Auch die Verteidigung des 42-Jährigen, die plädiert auf verminderte Schuldfähigkeit, sieht aber kein Mordmerkmal erfüllt. Die Nebenklage zum Beispiel sieht Heimtücke, niedere Beweggründe und Grausamkeit erfüllt und die Verteidigung beantragt deshalb 5,5 Jahre Haft wegen Totschlags, nicht wegen Mordes, aber eben auch die Unterbringung in der Forensik. Und die Mordmerkmale sind laut Verteidigung nicht erfüllt, weil wegen der schizophrenen Störung eben keine oder wenig Fähigkeit zur Einsicht da sei.
0: Also entweder Mord oder Totschlag fasse ich zusammen. Forderungen zwischen 5,5 und 13 Jahren. Aber alle plädieren dafür, den Angeklagten dauerhaft im Maßregelvollzug, also in der Forensik, in der Klinik in Merzig unterzubringen. Das heißt, wenn das Gericht dieser Forderung folgt, wird er ja sowieso auf unbestimmte Zeit weggesperrt. Was macht das da für einen Unterschied?
1: Erstmal muss man dazu wissen, wer im Saarland in diesem Maßregelvollzug sitzt, wer dort landet, der sitzt dort im Schnitt schon länger, als ein verurteilter Mörder im normalen Gefängnis sitzen würde. Und es gibt extrem hohe Hürden, jemanden dauerhaft da in die Forensik zu schicken. Im konkreten Fall geht die Gutachterin davon aus, dass von dem Angeklagten weiter eine Gefahr für die Allgemeinheit ausgeht, eben wegen seiner schizophrenen Störung, wegen dem Verfolgungswahn und so weiter. Und zur Frage, wie lange er jetzt in der Forensik sitzt, kann man nicht sagen. Auf jeden Fall, wie gesagt, im Schnitt länger als in der JVA. Auch im Maßregelvollzug, auch in der Forensik wird regelmäßig geprüft, ob das noch

0: Urteil auch schon mal vor den Sommerferien geplant. Da kam es auch schon zu diversen Verzögerungen. Man wollte dann kurz vor den Ferien 8, 9, 10 Stunden Mammutsitzung vermeiden, auch weil der Angeklagte immer noch und damals auch auf starken Medikamenten war und ist und eben bei dieser langen Sitzung vor den Ferien, ja, so muss man sagen, einfach irgendwann nichts mehr mitbekommen hat. Der hat den gesamten Prozess auch mehr oder weniger wort- und regungslos verbracht. Heute hat er zum Schluss in Richtung Witwe des Opfers gesagt, dass es ihm leid tue. Das hat er vorher auch über seinen Anwalt schon mal verlauten lassen.
1: Also morgen früh das Urteil im Prozess um den getöteten Gerichtsvollzieher in Bexbach. Angeklagt ist ein 42-Jähriger. Vielen Dank, Aaron Klein, für die Infos.

0: Wir gucken kurz noch auf die Straße. Vorsicht auf der A1, Saarbrücken Richtung Trier. Warum muss ich lachen? Zwischen Dreieck Nonnweiler und Nonnweiler Braunshausen. Da liegt ein Stuhl auf der Fahrbahn. Würde mich mal interessieren, wie der da hingekommen ist. Also falls Sie mehr wissen, schreiben Sie mir gerne eine WhatsApp unter 0681 64 064. SA3 hier mit der Region am Nachmittag. AfD-Verbotsverfahren ja oder nein? In diese Debatte kommt jetzt nochmal wieder Bewegung. Unter anderem hat sich der SPD-Vorsitzende Lars Klingbeil ja schon in diese Richtung geäußert. Und auch unsere saarländische Ministerpräsidentin Anke Rehlinger hat sich in dem Interview offen gezeigt für so ein Verbotsverfahren und erntet dafür Widerspruch nicht nur von der AfD selbst, sondern auch von der CDU. Wir wollen das mal einordnen und zwar mit Johannes Schmidt aus unserer Landespolitik-Redaktion. Johannes, vielleicht erstmal zur SPD. Warum hat Rehlinger das Thema denn jetzt gerade nochmal aufgegriffen?
1: Na, vergangene Woche gab es einen offenen Brief von über 1000 Juristen, die sich für ein Verbotsverfahren ausgesprochen haben. Und der Tenor des Briefes war, die Chancen für ein Parteiverbot würden gar nicht so schlecht stehen, weil es genug Indizien dafür gäbe, dass die AfD verfassungsfeindlich sei. Und ja, das sieht man bei der SPD offenbar ganz ähnlich. Der Fraktionsvorsitzende im Landtag Commerson stellt sich da nämlich hinter Rehlinger.
2: Nicht die Politik entscheidet darüber, ob eine Partei verboten wird, sondern Parteien sind dann zu verbieten, und das schreibt das Grundgesetz vor, wenn sie die freiheitlich-demokratische Grundordnung gefährden oder angreifen wollen. Das scheint mir erkennbar der Fall zu sein bei der AfD. Insofern hätte die AfD es erstmal selbst in der Hand. Sie müsste halt ihre verfassungsfeindliche Politik beenden.
0: Ja, die SPD ist damit aber alleine im Landtag, denn klar, die AfD ist gegen ein Verbotsverfahren der eigenen Partei. Das ist nicht verwunderlich. Aber auch die CDU lehnt das ab. Mit welcher Begründung?
1: Genau, also vielleicht erstmal zur AfD, da ist die Sache natürlich klar. Fraktionschef Dörr hat Rehlingers Aussagen als hirnrissig und lächerlich bezeichnet und weiter gesagt:
3: Die Demokratie, die ist gefährdet, nicht von den Leuten selber und auch nicht von der Opposition, die ist gefährdet von den Regierenden, die regierend bleiben möchten, obwohl sie nur Mist produzieren.
1: Ja, und die CDU-Fraktion lehnt ein Verbotsverfahren ebenfalls ab, aber aus anderen Gründen. Man müsse die Alternative für Deutschland politisch bekämpfen und nicht juristisch, so der CDU-Fraktionsvorsitzende Toscani. Er sei außerdem sehr unsicher, ob ein Verbotsverfahren wirklich von Erfolg gekrönt wäre.
4: Sagt beispielsweise nicht ich, sondern der ehemalige Präsident des Bundesverfassungsgerichts Paap hier vor kurzem, dass er die Erfolgsaussichten sehr, sehr gering einschätzt. Und wenn dann ein solches Verfahren scheitern würde, wäre das sozusagen der Freibrief für die AfD. In der Zwischenzeit hätte sie einen Märtyrerstatus, würde, glaube ich, dadurch auch zusätzliche Sympathien gewinnen.
1: Also bei der CDU ist man der Meinung, lieber die Finger von einem Verbotsverfahren lassen.
0: Aber gucken wir vielleicht nochmal eben drauf, was braucht es denn in Deutschland, um eine Partei zu verbieten? Der Verfassungsschutz sieht doch zum Beispiel Hinweise darauf, dass die AfD eine verfassungsfeindliche Partei ist. Reicht das nicht aus?
1: Ja, nee, tatsächlich nicht, weil nur das Bundesverfassungsgericht entscheiden kann, ob eine Partei wirklich strukturell und nicht nur in Teilen gegen die Verfassung arbeitet. Und da reicht eben die Einschätzung einer Behörde, auch wenn es der Verfassungsschutz ist, dafür nicht aus. Und dann gab es ja auch schon zwei Verbotsverfahren, die gescheitert sind, nämlich damals gegen die rechtsextreme NPD. Und deshalb befürchten nicht wenige Politbeobachter, dass die AfD am Ende dann gestärkt aus so einem Verfahren hervorgehen könnte, wenn sie eben nicht verboten worden ist.
0: AfD-Parteiverbotsverfahren, ja oder nein? Darüber wurde heute auch bei uns im Landtag von den Fraktionen gesprochen und diskutiert. Vielen Dank, Johannes.

0: Barry White, You See the Trouble with Me auf SR3 um exakt 16.30 Uhr.
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0: Im Studio ist Markus Persson.
2: Tod bei Zwangsräumung. Im Prozess um den in Bexbach getöteten Gerichtsvollzieher hat die Staatsanwaltschaft Saarbrücken 11 Jahre Haft wegen Mordes gefordert. Außerdem die dauerhafte Unterbringung in der Psychiatrie. Die Verteidigung plädierte auf 5 Jahre wegen Totschlags. Steuerpläne für Vereine gestrichen. Bundesfinanzminister Klingbeil sagte, der entsprechende Passus werde aus dem Gesetzesentwurf entfernt. Es sei nie darum gegangen, kleine Vereine und Ehrenamtliche stärker zu belasten. Der SPD-Politiker reagiert damit auf heftige Kritik. Sonntagsfahrverbot weiter gelockert. Wegen der niedrigen Wasserstände dürfen nun auch bestimmte Lkw in Baden-Württemberg und an Sonn- und Feiertagen fahren. Die Regelung gilt vorerst bis Ende des Monats. Und Whitney Houston als Barbie. Wie der Hersteller Mattel mitteilte, will man damit an das musikalische Vermächtnis der Sängerin erinnern. Die Puppe hat ein lilafarbenes Kleid an, lange Locken und trägt bunte Perlenohrringe. Dazu gibt es ein Mikrofon.
0: Also ich muss sagen, ich finde es heute irgendwie schön, dass unsere Nachrichtenredaktion auch nochmal heitere Nachrichten reinbringt. Wie vorhin mit dem Grab von Dobby. Danke, Markus.
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0: Es ist heiß. Nicht mal beim Wetter haben wir gute Nachrichten. Es bleibt heiß und es wird noch heißer diese Woche. 30 bis 34 Grad heute. Morgen nochmal ein bisschen durchatmen. 27 nur bis 31 Grad mit Anführungszeichen. Und danach wird es nochmal richtig heiß und es bleibt weiterhin sehr trocken. Also passen Sie auf, wenn Sie draußen unterwegs sind. Nichts mit Feuer.
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0: A620 Saarlouis Richtung Saarbrücken oder zwischen Saarlouis und Saarbrücken, muss man sagen, denn in beiden Richtungen gibt es im Moment 6 Kilometer Stau, genauer gesagt zwischen Völkling und Saarbrücken-Westspangenbrücke. Hier brauchen Sie jeweils 20 Minuten länger. Und wir haben noch Blitzer, danke fürs Melden. 0800 700 8000, die Nummer in unsere Verkehrsredaktion. In Neunkirchen zwischen Stenweiler und Wermitzweiler wird geblitzt, am Ortseingang Dilling, wenn Sie aus Merzig unterwegs sind, in Saarbrücken in der Hellwigstraße und noch ein Blitzer auf der A8 Pirmasens Richtung Saarlouis in Höhe Kreuz Neunkirchen.
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0: Mit Semin Sadeghi. Die Handwerkskammer im Saarland will wieder raus aus den Negativschlagzeilen und das unter anderem mit einem neuen Geschäftsführer. Wer das ist, wissen wir schon. Wir lernen ihn gleich kennen.
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0: Die Handwerkskammer des Saarlandes war in den letzten Jahren, kann man sagen, häufig in den Schlagzeilen, aber es waren meistens keine guten. Es ging um mutmaßliche Korruption. Dabei ist noch vieles unklar und daraufhin musste der damalige Hauptgeschäftsführer den Hut nehmen. Inzwischen ist auch sein Nachfolger nicht mehr im Amt und der neue, seit Anfang Juli, heißt Hans-Ulrich Thalhofer. Mein Kollege Lars Ohlinger aus der Wirtschaftsredaktion hat ihn getroffen. Lars, wird denn mit Thalhofer nun vieles anders?
1: Ich habe natürlich Herrn Thalhofer gefragt, wie er das sieht. Er sieht das erstmal nicht in seiner Verantwortung. Er sagt, er war ja bei einer Tochtergesellschaft der Handwerkskammer zu der damaligen Zeit auch beschäftigt. Und er verweist darauf, dass zum einen das Controlling aufgebaut wurde, überhaupt die Buchführung auch, dass es jetzt eine doppelte Buchführung gibt, was mich schon wieder ein bisschen verwundert, weil das hätte man deutlich früher machen müssen auch. Mhm. Das ist eigentlich Standard. Und dass auch die Vorgaben der Aufsichtsbehörden umgesetzt wurde. Und jetzt sieht er ganz viele andere Aufgaben auch. Aber hören wir vielleicht mal rein, was er dazu sagt.
2: Wir sind ja in herausfordernden Zeiten im Saarland. Das saarländische Handwerk wird gebraucht. Wir haben viele Betriebe, die zur Übernahme anstehen. Also hier müssen wir mit Dienstleistungen, Innovationen an den Start kommen. Digitalisierung wird ein großes Thema sein. Schnellere Prozesse auch in der Verwaltung aufzugleisen und den ländlichen Raum zu stärken, mit dem Handwerk auch widerstandsfähiger zu machen.
1: Da hört man dann schon, er sieht nach vorne auch, will jetzt nicht so sehr zurückblicken. Und er sagt natürlich, wir haben da wirklich mit Fachkräften, aber auch mit der Nachfolge zu tun. Wir müssen zum Beispiel, hatte er heute seinen ersten Termin gehabt mit Meisterschülern. Die hatten heute auch Schulbeginn gehabt. Mhm. Und da hat er gesagt, da war er natürlich ein bisschen aufgeregt einerseits. Andererseits, es geht jetzt einfach um die wichtigen Dinge, die das Handwerk auf dem Lande, aber auch im Saarland beschäftigen.
0: Nach vorne gucken könnte aber hier und da ein bisschen schwierig werden, denn er hat ein paar Probleme übernommen. Zum Beispiel das neue Ausbildungszentrum in der Saarbrücker Innenstadt, also auf der anderen Saarseite in Alzerbrücken, ist ja immer noch nicht fertig und sollte eigentlich dieses Jahr bezogen werden. Wann geht's da los?
1: Ja, man hofft, dass es jetzt zumindest Anfang im Herbst dann wirklich losgeht. Auch das ist ja auch ein Jahr später als eigentlich geplant, also auch nicht so toll gelaufen. Und auch die Kosten sind höher.
2: Die ursprüngliche Planung für das neue Ausbildungszentrum der Handwerkskammer lag bei 45 Millionen Euro. Wir sind jetzt bei ungefähr 53 Millionen Euro. Das ist im Rahmen der Krisen, die wir erlebt haben in den letzten Jahren mit Rohstoffen, mit Preissteigerungen, ein sehr guter Anstieg, den wir da noch zu verzeichnen haben, also sehr überschaubar.
1: Er verweist also auf die äußeren Einflüsse. Das kann man natürlich einerseits verstehen. Auf der anderen Seite muss ich einfach mal sagen, wenn die Handwerkskammer es nicht schafft, pünktlich zu liefern und in den Kosten, wer dann? Habe ich ihn auch gefragt, hat er gesagt, naja, es ist halt einfach so, wir können da jetzt auch nicht zaubern, aber sie hoffen, dass sie jetzt wirklich in Gang kommen und spätestens im nächsten Jahr dann so sukzessive alle rübergesiedelt sind, die Ausbildung dort wirklich dann vonstatten gehen kann.
0: Eigentlich müsste es doch günstiger sein, weil sie doch sehr viele Kräfte haben, die sie einsetzen können. Gucken wir mal auf den 51-Jährigen, auf Hans-Ulrich Thalhofer. Was ist das für ein Mensch? Aus dem Handwerk kommt er ja nicht so richtig, aber er ist Saarländer und ist gut vernetzt.
1: Ja, ist auf jeden Fall ein sehr sympathischer Mensch, muss ich sagen. Er hat auch Humor. Er ist auch ein Mensch, der sagt, ja, ich kann mit Menschen wirklich auch. Das ist auch wichtig, weil er ist ja auch so eine Art Lobbyist für das Handwerk, auch im Saarland. Er hat gerade gesagt, okay, gerade politische Vorgaben, damit muss ich mich beschäftigen. Er hat auch viel am Schreibtisch zu tun. Das ist nicht unbedingt sein Ding, weil er eigentlich ja Forstwirt ist. Wollte auch Förster werden, hat mir aber gesagt, da gab es nicht so viele Plätze. Und dann ist er zum Saarlux Umweltzentrum. Er war dann auch der Geschäftsführer beim Arbeitgeberverband der Bauwirtschaft des Saarlandes, bei der AGV Bau Saar. Also er war da schon im Handwerk auch integriert. Und er sagt, ich bin Saarländer durch und durch, habe drei Kinder und ich versuche das jetzt wirklich voranzubringen und sieht nach vorne.
0: Hans-Ulrich Thalhofer ist der neue Hauptgeschäftsführer der Handwerkskammer hier im Saarland. Lars Ohlinger hat uns ihn vorgestellt.
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0: Noch knapp 3 Wochen, dann geht's los hier bei uns im Saarland. Das Fußballabenteuer Bundesliga für die SV Elversberg am 29.08. ist das erste Hinspiel. Und zwar gegen Bayer Leverkusen. Für Club und Gemeinde ist noch ein bisschen was zu machen. Ein organisatorischer Kraftakt, kann man sagen. Denn auch im Umfeld des Stadions wollen die SVE und die Gemeinde weiter umbauen. Das passt im Ort nicht jeden oder jedem. Uli Haukes, unserer Sportredaktion, ist bei mir. Welche Baumaßnahmen stehen denn so rund um die Kaiserlinde an?
1: Also ein Thema ist natürlich die Anreise zum Elversberger Stadion. Die ist bekanntermaßen nicht ganz einfach. Insofern sollen für insgesamt 1500 Besucher weitere Parkplätze in Laufweite der Arena entstehen. Also beispielsweise im Anschluss an den schon bestehenden Stadionparkplatz. Und es wird im Stadion auch noch gebaut, natürlich. Ich war letzte Woche dort. Bei der Nordtribüne stehen die Fundamente. Das sieht gut aus. Da stehen im Moment auch 2 große Stahlgerüste für die Fernsehkameras. Also die müssen da erstmal pro forma aufgestellt werden. Und insgesamt ist man im Stadion aber offensichtlich derzeit im Plan.
0: Das sind aber nicht die einzigen Baumaßnahmen, oder?
1: Genau, es geht auch um die Gemeinde. Geplant sind 2 Fußballplätze und ein Waldkindergarten, ebenfalls in der Nähe der Arena. Die Fußballplätze, die sind nicht für die Profis. Zum Hintergrund, neben dem Stadion ist ein alter Kunstrasenplatz und da sind eben die Container für Umkleiden, auch für den Pressebereich drauf. Dieser Kunstrasenplatz war früher die Heimat der DJK Elversberg und diese 2 neuen Plätze, die man bauen will, die sollen zum einen eben für den anderen Verein, also die DJK Elversberg sein, aber eben auch für das Nachwuchsleistungszentrum und die Frauenmannschaft.
0: Wie begründet der Bürgermeister das und auch der Verein?
1: Also Bürgermeister Bernd Huf sagt eben, dass es Beispiel Parkplätze für 15.000 Zuschauer auch entsprechende Anzahl an Parkflächen eben vorgehalten werden muss. Und der geplante Waldkindergarten, der würde den Wald an sich nicht beeinträchtigen. Das sei eben auch das Konzept eines Waldkindergartens. Für die Fußballplätze, die sind wohl am umstrittensten, muss gegenüber den dortigen Tennisplätzen gerodet werden. Und das bewertet der Bürgermeister folgendermaßen.
2: Was die Spielfläche betrifft, selbstverständlich wird gerodet werden müssen. Aber wir sind ja am Rande der Waldstraße. Und wenn man sich das ganze Gelände, das wir in Anspruch nehmen wollen an der Stelle, ansieht, ist de facto kein erhaltenswerter Wald.
1: Und es soll eben für den Wald, der gerodet werden muss, auch Ausgleichspflanzungen geben. Und das Ganze ist jetzt in einem sogenannten Bebauungsplanverfahren. Das heißt, die Bürgerinnen und Bürger können bis 14. August ihre Bedenken, ihre Überlegungen einbringen. Und die SVE, die hat sich auch geäußert, zumindest schriftlich, die hat gesagt, im Vorfeld seien eben alle beteiligten Ebenen informiert worden.
0: Also dann doch noch ein bisschen Huddel rund um die Kaiserlinde. Aber wir freuen uns erstmal, in knapp 2 Wochen geht es los. Hier bei uns im Saarland, knapp 3 Wochen geht's los. Und zwar Bundesligaspiel SV Elversberg hier gegen Bayer Leverkusen. Vielen Dank, Uli Haug.
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Max Giesinger. Liebt jemanden überhaupt nicht mehr? Gut, dass er es klar gemacht hat. Das war die Region am Nachmittag. Mit Simin Sadeghi, schön, dass wir zusammen in die Woche gestartet sind. Und jetzt übergebe ich das Mikrofon gerne an meinen Kollegen Marcel Lützbinder. Der nimmt sie mit in den Feierabend. Bis später und morgen.

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9: 17 Uhr. Der Steuerzahlerbund kritisiert die für CISPA-Gründungsdirektor Backes ursprünglich geplante persönliche Image-Kampagne. Der Geschäftsführer des Steuerzahlerbunds Rheinland-Pfalz-Quante sagte dem SR, es sei gut, dass die Kampagne kurz vor dem Start nicht umgesetzt wurde. SR-Reporter Niklas Retsch.
10: Quante bezeichnete das Vorhaben aus dem Jahr 22 als egomanische Anmaßung, nämlich fast 500.000 Euro dafür auszugeben, um Gründungsdirektor Backes als Marke aufzubauen und nicht etwa das CISPA. Was die Sache weiter verschlimmere, sei die Tatsache, dass es sich beim CISPA-Helmholtz-Zentrum für Cybersicherheit um eine gemeinnützige GmbH des Bundes und des Saarlandes handele, die am, so wörtlich, Tropf öffentlicher Gelder und Aufträge hänge. Wäre die Kampagne umgesetzt worden, hätte sich der Verdacht der Untreue aufgedrängt, so Quante. Vergangene Woche war die geplante Kampagne aus dem Juni 22 bekannt geworden. Nach SR-Informationen wurde diese aber aus dem Umfeld des Aufsichtsrats gestoppt.
9: Backes Anwalt hat auf SR-Anfrage nicht reagiert. Immer öfter kommt es zu Gewalt gegen Zugbegleiter. Nach Angaben von DB Regio wurden von Januar bis Juni fast 1000 Übergriffe registriert. Im Vergleich zum ersten Halbjahr 2025 ist das ein Plus von 14%. In den meisten Fällen handelte es sich um leichte Verletzungen, etwa durch Schubsen oder Bespucken. 22 Angestellte erlitten schwere Verletzungen, beispielsweise durch Faustschläge. Seit dem tödlichen Angriff auf einen Zugbegleiter in der Westpfalz wird über einen besseren Schutz für die Mitarbeiter diskutiert. Heftige Kritik muss Bundesfinanzminister Klingbeil für seine Steuerentlastungspläne einstecken. Ein Punkt, der für große Diskussionen sorgte, ist aber jetzt vom Tisch. Auf bestimmte Vereine kommen doch keine höheren Steuern zu. Mario Kubina.
11: Durch die Debatte sei der Eindruck entstanden, die Regierung wolle es Ehrenamtlichen schwer machen. Auch wenn sein Ministerium von vornherein betont hat, man ziele auf finanzkräftige Vereine wie Profisportverbände ab. Doch aus der Union gab es viel Kritik und die Aufforderung, nachzuarbeiten. Davon abgesehen verteidigt Klingbeil aber seine Pläne für eine Steuerreform. Er setze damit einen gemeinsamen Koalitionsbeschluss um. Mit dem Ziel, Steuerzahlerinnen und Steuerzahler insgesamt um 10 Milliarden Euro zu entlasten. Ein Kabinettsbeschluss ist für September geplant. Weitere Änderungen sind im parlamentarischen Verfahren möglich.
9: Zusammengepfercht in einem einzigen Schlauchboot haben 230 Migranten den Ärmelkanal überquert. Nach Angaben der französischen Seenotrettung ist das die bisher größte Zahl von Menschen, die auf einem solchen Boot die Überfahrt gewagt haben. Das Schlauchboot hatte gestern Abend unter chaotischen Umständen im Nordosten Frankreichs abgelegt. Rettungskräfte begleiteten das etwa 15 Meter lange Boot bis in britische Gewässer, wo sie von britischen Kollegen dann abgelöst wurden. Im Prozess um den gewaltsamen Tod eines Gerichtsvollziehers in Bexbach hat die Staatsanwaltschaft 11 Jahre Haft für den Angeklagten gefordert. Gleichzeitig hält sie den 42-Jährigen für vermindert schuldfähig. Er soll dauerhaft in der Forensik untergebracht werden. Die Staatsanwaltschaft sieht die Mordmerkmale der Heimtücke und niedrigen Beweggründe erfüllt. Die Verteidigung dagegen plädierte auf 5 Jahre Haft wegen Totschlags und ebenfalls auf die Unterbringung in einer Psychiatrie. Der Angeklagte hatte den Ermittlungen nach den Gerichtsvollzieher letzten November mit einem Jagdmesser erstochen, als der 58-Jährige eine Zwangsräumung der Wohnung vollstrecken wollte. Das Urteil in dem Prozess soll morgen fallen. Der frühere Geschäftsführer der Neunkircher Verkehrsgesellschaft Koch wehrt sich seit heute vor dem Arbeitsgericht gegen seine fristlose Kündigung. Er behauptet auch als Geschäftsführer, ein regulärer Arbeitnehmer gewesen zu sein. Daher gelte der Kündigungsschutz. Die Interimsgeschäftsführung der NVG widerspricht. Die Liste an Vorwürfen gegen Koch ist lang. So habe er etwa das Vier-Augen-Prinzip immer wieder missachtet. Außerdem habe er Mitarbeiter der NVG regelmäßig zur Erledigung privater Angelegenheiten herangezogen. Und das waren die Nachrichten mit Christian Koch. 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
12: Es ist sonnig, es ist trocken, es ist heiß. Bis zu 34 Grad. Morgen wird es nochmal ähnlich, maximal 31 Grad. Und der Mittwoch bringt uns bis zu 34 Grad. Da wird es noch heißer danach. Aber muss auch sagen, wir könnten mal wieder ein bisschen Regen gebrauchen. Wie es damit aussieht in der längerfristigen Prognose, vielleicht lässt sich mein Wetterexperte auf was ein. Wir hören gleich mal.
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12: A620 Saarlouis-Saarbrücken zwischen Völklingen und Saarbrücken-Westspangenbrücke in beiden Richtungen. 6 Kilometer Stau an einer Dauerbaustelle dort. Da müssen Sie 20 Minuten mehr einplanen. Wir gucken uns die Blitzer an. In Neunkirchen zwischen Stendweiler und Wemmetsweiler. Am Ortseingang Dillingen aus Merzig kommend in Saarbrücken in der Hellwigstraße und auf der A8 Pirmasens Richtung Saarlouis in Höhe Kreuz Neunkirchen. Ich wünsche Ihnen eine gute Fahrt.
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12: 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Mit Marcel Lützbinder. Hallo. Ein Versprechen mache ich Ihnen, dass ich jetzt Promises von Eric Clapton spiele. Das Versprechen wird auch nicht gebrochen. Viel Spaß.
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0: Gilbert O'Sullivan. All they wanted to say is 17 und 12.
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0: Und wenn ich hinausblicke und dabei an Stefan Schiebelhut denke, den ich gerade schon begrüßt habe. Hallo Stefan nochmal.
2: Hallo Marcel.
0: Ich gucke raus und ich sehe tatsächlich eine Wolke, die einem Delfin nicht ähnlich sieht. Und sie ist sehr einsam da oben, denn es ist sehr viel blauer Himmel und wenig Gewölks gerade.
2: Das stimmt. Also es ist wirklich eine

0: Gebiete vom Atlantik. Das heißt, uns erwartet sonniges, vor allen Dingen auch trockenes und wieder sehr heißes Hochsommerwetter. Am Mittwoch bekommen wir schon wieder Höchstwerte von 30 bis 34 Grad, am Donnerstag 33 bis 37 Grad und der Höhepunkt am Freitag 34 bis 38 Grad.
1: Eieiei. Also selbst die größten Sonnenanbeter haben mittlerweile verstanden, ab und zu braucht man ein bisschen Regen. Da ist nicht viel in Sicht, oder?
0: Nee, das wird vielleicht am Freitag mal einen leichten Schauer oder ein Gewitter geben können. Aber auch das ist nur sehr unwahrscheinlich. Und am Wochenende, ab dem Wochenende wird es wieder etwas wechselhafter, sodass hier und da schon mal wieder häufiger mal ein Schauer kommen kann.
1: Das sind die Aussichten. Ich danke dir, Stefan. Bis morgen.
0: Bis morgen.
1: Tschüss.
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0: Claudia Korrek und Juli, auch wenn wir schon August haben, passt noch immer ganz gut in unsere Jahreszeit. Es ist ja eine Jahreszeit, in der wir ins Schwitzen kommen und manche auch deshalb, weil sich politisch das eine oder andere tut. Wer momentan ein bisschen am Schwitzen ist, ist Bundesfinanzminister Klingbeil. Der hat für seine Steuerentlastungspläne so einiges jetzt einstecken müssen an Kritik. Da ist nämlich ein Punkt, der für große Diskussionen sorgt und der ist jetzt vom Tisch. Auf bestimmte Vereine sollten ja höhere Steuern zukommen, aber vor allem auf die Vereine. Bestimmte Vereine sollen da jetzt doch wieder ausgenommen werden von dieser Steuerreform und eben nicht mehr bezahlen müssen. Worum geht's denn da im Kern? Frage an unseren Korrespondenten in Berlin, Mario Kubina.
1: Also der
0: da ist er. Kubina.
1: Also das wichtigste Ziel von Finanzminister Klingbeil, das ist, er will die Steuerzahlerinnen und Steuerzahler unterm Strich um rund 10 Milliarden Euro entlasten. Und zwar vor allem die, die ein eher geringes oder ein mittleres Einkommen haben. Ein Beispiel, eine Familie mit zwei Kindern und mit einem Einkommen von so um die 60.000 Euro im Jahr, die könnte in Zukunft etwa 600 Euro mehr pro Jahr in der Tasche haben. Konkret ist zum Beispiel das geplant. Der Grundfreibetrag soll steigen, also das ist der Betrag, auf den gar keine Einkommensteuer fällig wird. Dann soll es mehr Kindergeld geben und wer an Sonn- und Feiertagen arbeitet, und das sind ja im Schichtdienst gar nicht so wenige, wer das macht, der soll in Zukunft mehr Geld steuerfrei verdienen können.
0: Soweit also zur generellen Steuerreform. Wir haben gesagt, die Vereine, die sollen jetzt davon wieder rausgenommen werden. Da gab es heftige Kritik an dem Punkt, dass Vereine besteuert werden. Nicht nur in diesem Punkt.
2: Kopernikus, das sind ja die Klimaexperten der EU.
0: Ja, sag mal, hier geht's aber quer durch den Garten gerade. Warte mal, der hier.
1: Also der Koalitionspartner Union, der hätte sich insgesamt mehr Entlastungen gewünscht. Und auch der Bund der Steuerzahler findet, das reicht alles nicht, was der Finanzminister da vorgelegt hat. Ein Punkt, der in den letzten Tagen für besonders viel Kritik gesorgt hat, da ging's um Regeln für steuerpflichtige Vereine. SPD-Finanzminister Klingbeil wollte bestimmte Vereine stärker besteuern. CDU, CSU und auch die AfD haben die Pläne kritisiert. Tenor, da werde an der falschen Stelle gespart. Allerdings, Klingbeil hat damit nicht auf ehrenamtliches Engagement abgezielt, sagt er, sondern eigentlich auf Vereine und Verbände, die wirtschaftliche Interessen verfolgen. Also gemeint waren zum Beispiel Profisportverbände oder Lobbygruppen. In der Debatte der letzten Tage ist aber ein ganz anderer Eindruck entstanden und deshalb hat Klingbeil diesen Punkt jetzt gestrichen. Ansonsten hält der Minister aber an seinen Steuerreformplänen fest.
0: Die Steuerreformpläne, die Kritik daran und was sich jetzt ändert. Informationen waren das von Mario Kubina aus dem ARD Hauptstadtstudio Berlin.

0: Nein, Warwick. Huch, bisschen laut. What the world needs now is love. Und Schlagzeilen um 17:31 Uhr.
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0: mit Simin Sadeghi.
2: Kritik an Backes Kampagne. Der Steuerzahlerbund hält die geplante persönliche Image-Kampagne des CISPA-Gründungsdirektors Backes für völlig überzogen. Die geplanten Ausgaben von fast 500.000 Euro seien eine egomanische Anmaßung, hieß es. Im Prozess um den in Bexbach getöteten Gerichtsvollzieher hat die Staatsanwaltschaft Saarbrücken 11 Jahre Haft wegen Mordes gefordert. Außerdem die dauerhafte Unterbringung in der Psychiatrie. Die Verteidigung plädierte auf 5 Jahre Haft wegen Totschlags. Mögliche Rückkehr. Das Verteidigungsministerium teilte mit, dass die Bundeswehr möglicherweise an den Standort Kusel zurückkehrt. Demnach laufen bereits Gespräche über eine mögliche Nutzung der früheren Unteroffizier-Krüger-Kaserne und des ehemaligen Übungsplatzes. Und Steuerpläne für Vereine gestrichen. Bundesfinanzminister Klingbeil sagte, der entsprechende Passus werde aus dem Gesetzentwurf entfernt. Es sei nie darum gegangen, kleine Vereine und Ehrenamtliche stärker zu belasten. Der SPD-Politiker reagiert damit auf heftige Kritik.
0: Danke, Simin.
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0: Ja, Sie werden es gemerkt haben, es ist immer noch ziemlich heiß. 30 bis 34 Grad haben wir heute auf dem Thermometer. Trocken und vor allem wird es noch heißer. Morgen ähnlich, da haben wir noch maximal 31 Grad. Ab Mittwoch dann noch mehr, 34 Grad. Und dann geht es nochmal weiter rauf, hat unser Wetterexperte uns ja vorhin schon erklärt. Am Wochenende könnte es den ein oder anderen Schauer geben. Aber so viel, wie wir es eigentlich bräuchten, wird es leider nicht.
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0: A620 Saarlouis-Saarbrücken zwischen Völklingen und Saarbrücken-Westspangenbrücke in beiden Richtungen Stau an einer Dauerbaustelle. Da brauchen Sie eine Viertelstunde mehr. Die Blitzer in Neunkirchen zwischen Stennweiler und Wemmetsweiler, am Ortseingang Dillingen aus Merzig kommend, in Saarbrücken in der Hellwigstraße und auf der A8 Pirmasens Richtung Saarlouis in Höhe Kreuz Neunkirchen. Das war's, wenn noch irgendwas ist. Die 0800 708000 14, die Verkehrsredaktion, da können Sie Ihre Meldungen durchgeben und wir haben dann die Chance, immer aktuell hier im Verkehr unterwegs zu sein. Vielen Dank.
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0: So, hier ist Marcel Spinner. Die Knöpfe sind jetzt wieder geölt an der richtigen Stelle. Dann müsste es alles funktionieren. Und wenn das so ist, dann haben wir jetzt Sister Sledge mit We Are Family. Die SR3-Familie grüßt.
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0: Jawohl.

0: Ja, ja, gefühlt haben wir das eh schon. Dieser Sommer, der ist extrem heiß und trocken. Aber jetzt ist es amtlich und mit genauen Daten belegt. Deshalb hört man in diesen Zeiten auch den Namen Kopernikus häufiger. Hat allerdings nur indirekt mit dem berühmten Astronomen zu tun. Genaueres von Sabrina Fritz aus dem ARD-Studio in Brüssel.
1: Kopernikus, das sind ja die Klimaexperten der EU und die haben sich jetzt mal die beiden Sommermonate Juni und Juli genauer angeschaut. Und danach war vor allem der Juni sehr heiß und trocken. Das hat eben zu den verheerenden Waldbränden in Frankreich und Spanien beigetragen. Die Durchschnittstemperatur im Juli lag etwas unter den Rekordwerten der vergangenen Jahre. Das lag eben daran, dass es im Süden sehr heiß war, aber im Osten und Norden eher normal. Und wenn man das jetzt alles mal zusammenfasst, dann lag eben die Durchschnittstemperatur in Westeuropa in diesem Sommer bislang bei 21,6 Grad und das ist eben auch ein neuer Rekordwert.
0: Und werfen wir gerne noch den Blick aufs Feuchte oder das, was davon übrig geblieben ist, aufs Wasser, was diesen Sommer natürlich auch ein bisschen schwierig macht.
1: Ja, Sorge bereiten den Klimaexperten auch die niedrigen Wasserpegel. Das erleben wir ja auch in der Seine in Frankreich, am Rhein, in der Donau und eben auch mit Auswirkungen auf die Wirtschaft, aber auch auf Wasser- und Stromversorgung. Ja, und nicht nur die Flüsse, auch die Meere haben sich aufgeheizt. Also die Durchschnittstemperatur am Meer, die lag jetzt bei 21 Grad, aber in manchen Regionen wie in Spanien, da war es eigentlich deutlich wärmer, so wie in der Badewanne.
0: Ja, in der Badewanne lassen wir uns das auch gefallen, aber das ist für die Natur und für draußen ist das schlecht. Die neuen Daten des EU-Wetterdienstes Copernicus bestätigen leider, dass das ein extrem heißer und trockener Sommer ist. Danke an Sabrina Fritz für die Infos.

Sascha, zwei Herzen schlagen in seiner Brust. Das eine ist das Popherz des Sascha und das andere ist das Rockabilly-Herz des Dick Brave. Und als solcher tritt er tatsächlich am Wochenende gerade wieder auf. In Bad Nauheim wird er sein am Samstag und ganz viele andere Konzerte gibt er natürlich auch noch. Das wäre jetzt so das Nächste, was hier auf der Liste steht. Er ist gerade wieder in der Rockabilly-Phase. Als Dick Brave kann man Sascha jetzt deutschlandweit wieder mit Rock'n'Roll erleben. Das ist ein Silbermond. Bestes Leben. Auf SR3.

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6: Um 18 Uhr mit Aaron Klein und unter anderem diesen Themen. Staatsanwaltschaft fordert 11 Jahre Haft im Prozess um getöteten Gerichtsvollzieher. NVG-Skandal beschäftigt erneut das Saarbrücker Arbeitsgericht. Belohnung für Hinweise auf Saluja Baumzerstörer ausgesetzt. Und das Wetter im Saarland sonnig und heiß bei bis zu 34 Grad. Heute Nacht sternenklar bei 17 bis 13 Grad. Vergangenes Jahr im November wollte ein Gerichtsvollzieher in Bexbach eine Zwangsräumung bei einem 42-Jährigen vollziehen. Der Gerichtsvollzieher wurde von dem Mann mit mindestens 13 Messerstichen getötet. Heute wurden vor dem Saarbrücker Landgericht die Plädoyers in dem Prozess gehalten. Die Staatsanwaltschaft fordert 11 Jahre Haft wegen Mordes. Weil er vermindert schuldfähig sei, solle der 42-Jährige außerdem dauerhaft in einem forensisch-psychiatrischen Krankenhaus untergebracht werden. Das ursprünglich für heute erwartete Urteil wurde aus Termingründen verschoben und ist jetzt für morgen angekündigt. Aus dem SR3-Team Eva Lippold.
7: Die Staatsanwaltschaft geht von Mord aus niedrigen Beweggründen und aus Heimtücke aus. Die Nebenklage sieht außerdem das Mordmerkmal der Grausamkeit erfüllt. Der Anwalt der Witwe des Opfers fordert deshalb 13 Jahre Haft und einen dauerhaften Aufenthalt in der forensischen Psychiatrie. Auch er befindet den Angeklagten für vermindert schuldfähig und folgt damit ebenfalls einer Gutachterin, die bei dem Angeklagten eine schizophrene Störung sowie Verfolgungswahn festgestellt hatte. Auch sein Verteidiger hält den 42-Jährigen für vermindert schuldfähig. Er plädiert auf Totschlag und beantragte eine Freiheitsstrafe von 5,5 Jahren plus die dauerhafte Unterbringung in der forensischen Psychiatrie. Der 42-jährige Angeklagte soll im vergangenen November mit einem Jagdmesser mindestens 13 Mal auf Kopf und Oberkörper des 58-jährigen Gerichtsvollziehers eingestochen haben, als der eine Zwangsräumung bei ihm vollstrecken wollte.
6: Immer öfter kommt es zu Gewalt gegen Zugbegleiter im Regionalverkehr. Nach Angaben von DB Regio wurden von Januar bis Juni fast 1000 Übergriffe registriert. Im Vergleich zum ersten Halbjahr 2025 ist das ein Plus von 14%. In den meisten Fällen handelt es sich um leichte Verletzungen durch Schubsen oder Bespucken. 22 Angestellte erlitten schwere Verletzungen, etwa durch Faustschläge. Seit dem tödlichen Angriff auf einen Zugbegleiter in der Westpfalz wird über einen besseren Schutz der Mitarbeiter diskutiert. Die Bahn bietet Mitarbeitern mit Kundenkontakt an, Bodycams zu nutzen. Der NVG-Skandal in Neunkirchen beschäftigt auch immer häufiger die saarländischen Gerichte. Vor dem Arbeitsgericht in Saarbrücken hat heute der Prozess des ehemaligen Geschäftsführers der Neunkircher Verkehrsgesellschaft Koch gegen die NVG begonnen. Koch wehrt sich gegen seine fristlose Kündigung aus dem August vergangenen Jahres. Fortgeführt wird der Prozess allerdings erst Mitte Dezember. Marco Karp aus der SR-Landespolitik-Redaktion.
8: Für das Gericht geht es zunächst um die Frage, ob Koch trotz seiner Tätigkeit als Geschäftsführer ein Arbeitnehmer war. Das müssen er und sein Anwalt bis Oktober begründen. Die Klägerseite um Koch verweist darauf, dass er weisungsgebunden gewesen sei. Weisungen hätte Koch von Neunkirchens Oberbürgermeister Aumann und Landrat Meng erhalten. Beide waren nacheinander Aufsichtsratsvorsitzende der NVG. Wenn das Gericht dieser Einschätzung folgen würde, würde für Koch der Kündigungsschutz gelten. Die Interimsgeschäftsführung der NVG widerspricht Kochs Darstellung. Auch die Firma Teneo kam in einem Gutachten, das interne Prozesse bei der NVG untersucht hatte, zum Schluss, dass Koch immer wieder eigenständig Entscheidungen traf. Das Vier-Augen-Prinzip sei häufig missachtet worden.
6: Wegen der niedrigen Wasserstände im Rhein und in anderen Flüssen wird das Lkw-Sonntagsfahrverbot weiter gelockert. Auch in Baden-Württemberg sollen ab diesem Wochenende Ausnahmen für Waren- und Rohstofftransporte gelten, vorläufig bis Ende des Monats. Schon seit gestern dürfen im Saarland, in Rheinland-Pfalz, NRW und Niedersachsen mehr Lastwagen an Sonn- und Feiertagen auf die Autobahn. In der Nacht von Samstag auf Sonntag wurden in Saarlouis insgesamt 17 Bäume beschädigt, teilweise sogar gefällt. Inzwischen hat die Stadt eine Belohnung von 5.000 Euro ausgesetzt für Hinweise, die zur Ergreifung der Täter führen. Für SR Info Felix Jakobs.
5: Im Bereich der Metzerstraße und der Wallerfangerstraße wurden 11 Jungbäume gefällt, die erst im Frühjahr gepflanzt worden waren. In der Ludwigstraße wurden auch ältere Bäume vermutlich mit einer Säge beschädigt. Bei einigen davon sind die Einschnitte so tief, dass sie jetzt aus Sicherheitsgründen von der Stadt entfernt werden müssen. Es könne nicht ausgeschlossen werden, dass sie auf die Straße stürzen. Der Beigeordnete der Stadt Saarlouis Purukka teilte dem SR mit, dass durch die Zerstörung der Bäume wohl ein Schaden von über 40.000 Euro entstanden sei. Vor 2 Jahren gab es in Saarlouis bereits einen anderen Fall, bei dem Bäume in ähnlicher Lage mutwillig zerstört wurden. Die Polizei hat im aktuellen Fall Ermittlungen aufgenommen und bittet um Hinweise aus der Bevölkerung.
6: Der Steuerzahlerbund hat die für CISPA-Gründungsdirektor Backes ursprünglich geplante persönliche Image-Kampagne heftig kritisiert. Der Geschäftsführer des Steuerzahlerbunds Rheinland-Pfalz-Quante sagte dem SR, es sei gut, dass die Kampagne nicht umgesetzt wurde, sondern kurz vor dem Start die Notbremse gezogen worden sei. SR-Reporter Niklas Resch.
9: Quante bezeichnete das Vorhaben aus dem Jahr 22 als egomanische Anmaßung, nämlich fast 500.000 Euro dafür auszugeben, um Gründungsdirektor Backes als Marke aufzubauen und nicht etwa das CISPA. Was die Sache weiter verschlimmere, sei die Tatsache, dass es sich beim CISPA-Helmholtz-Zentrum für Cybersicherheit um eine gemeinnützige GmbH des Bundes und des Saarlandes handele, die am, so wörtlich, Tropf öffentlicher Gelder und Aufträge hänge. Wäre die Kampagne umgesetzt worden, hätte sich der Verdacht der Untreue aufgedrängt, so Quante. Vergangene Woche war die geplante Kampagne aus dem Juni 22 bekannt geworden. Nach SR-Informationen wurde diese aber aus dem Umfeld des Aufsichtsrats gestoppt.
6: Der Anwalt von Backes hat auf eine Anfrage des SR dazu nicht reagiert. Auch diese Woche wieder Temperaturen von teilweise weit über 30 Grad im Saarland. Und angesichts dieses Hitzesommers legen die Fraktionen im saarländischen Landtag unterschiedliche Schwerpunkte im Umgang mit dem Klimawandel. Während die Fraktionen von AfD und CDU vor allem den Umgang mit den Klimafolgen ins Auge fassen, setzt die SPD-Fraktion den Fokus stärker auf Prävention. Jennifer Klein berichtet.
10: Auch wenn der Klimaschutz in der Öffentlichkeit in den Hintergrund gerückt sei, für die SPD-Fraktion sei er immer noch eine zentrale Aufgabe, so die Meinung des Fraktionsvorsitzenden Commerson. Die Landesregierung setze sich gleich an mehreren Stellen für den Klimaschutz ein, unter anderem indem sie an einer Wasserstoffstrategie arbeite oder den klimafreundlicheren Umbau der Stahlindustrie vorantreibe. Die CDU-Fraktion spricht sich vor allem für Maßnahmen aus, um mit den Folgen des Klimawandels besser zurechtzukommen, etwa öffentliche Gebäude mit Klimaanlagen auszustatten. Klar sei aber auch, aus Deutschland allein könne man das Klima nicht retten. Ähnlich sieht das auch die AfD-Fraktion. Es brauche beispielsweise ein Konzept, um mit dem vorhandenen Wasser im Saarland nachhaltig zu wirtschaften. Der Fraktionsvorsitzende Dörr bezweifelte allerdings, dass die Menschen hauptverantwortlich für den Klimawandel seien.
6: Der frühere Standort der Bundeswehr in Kusel wird womöglich wiederbelebt. Laut Bundesverteidigungsministerium ist die ehemalige Unteroffizier-Krüger-Kaserne einer von mehreren Standorten, an denen man künftig Soldaten ausbilden wolle. Man habe mit allen Beteiligten Gespräche geführt, als nächstes soll eine Absichtserklärung unterschrieben werden. Durch das neue Wehrdienstgesetz braucht die Bundeswehr wieder mehr Standorte, an denen sie ausbilden kann. Außerdem soll sich die Zahl der Reservisten in den nächsten 10 Jahren von knapp 70.000 auf rund 200.000 fast verdreifachen. Nach dem mutmaßlichen Anschlagsversuch von Leipzig wird die deutsche Drohnenabwehr verstärkt. Das Bundesinnenministerium hat bestätigt, dass die dafür zuständige Einheit 300 Spezialkräfte umfassen soll. Das sind mehr als doppelt so viele wie bisher geplant. Aus Berlin Dietrich Karl Meurer.
11: Die Spezialkräfte sollen Drohnen aufspüren, abfangen und bei Bedarf unschädlich machen. Außerdem soll die Bundespolizei statt bisher 4 künftig 8 Standorte nutzen. Die Einheiten sollen dadurch schneller an Einsatzorte gelangen. Die künftigen Standorte nannte die Sprecherin nicht. An großen Flughäfen läuft zudem der Ausbau von Technik, um Drohnen zu erkennen und abzuwehren. Mobile Kräfte und Geräte können bereits kurzfristig verlegt werden. Nach Angaben des Innenministeriums geschah das auch nach dem Vorfall in Leipzig-Halle. Bestätigt wurden zudem Berichte über ein neues Technologiezentrum für Drohnensicherheit. Das Deutsche Zentrum für Luft- und Raumfahrt eröffnet die Einrichtung am 18. August in Kochstedt bei Magdeburg. Dort sollen Fachleute neue Verfahren entwickeln und erproben.
6: Vereine müssen in Zukunft doch keine höheren Steuern zahlen. Nach heftiger Kritik hat Bundesfinanzminister Klingbeil seine Pläne zurückgenommen. Es sei nie um kleine Vereine gegangen, sondern um Wirtschaftsvereine oder Verbände. Durch die öffentliche Debatte der letzten Tage sei ein falscher Eindruck entstanden. Ursprünglich sollte der Freibetrag für steuerpflichtige Vereine von 5.000 auf 1.000 Euro sinken. Sollte ein Verfahren zum Verbot der AfD geprüft werden oder nicht? Ministerpräsidentin Redinger ist grundsätzlich offen und auch die SPD-Landtagsfraktion sieht zunehmend Gründe dafür, ein AfD-Verbotsverfahren zu prüfen. Aktueller Hintergrund ist ein offener Brief von über 1000 Juristen, der die Debatte um ein Verbotsverfahren neu entfacht hatte. SR-Landespolitik-Reporter Johannes Schmidt.
12: SPD-Fraktionsvorsitzender Commerson sieht viele Indizien dafür, dass die AfD eine Bedrohung für die freiheitlich-demokratische Grundordnung sei. Im Übrigen sei ein Verbotsverfahren auch gar keine politische Frage. Letztlich seien es die Gerichte, die über ein Parteiverbot entscheiden. Die AfD-Fraktion zeigt sich wenig überraschend empört. Als hirnrissig und lächerlich bezeichnete Fraktionschef Dörr Rellingers Vorstoß. Eine Gefahr für die Demokratie gehe nicht von der AfD aus, sondern von jenen, die andere Parteien verbieten wollen. Auch der CDU-Fraktionsvorsitzende Toscani hält wenig von einem AfD-Verbotsverfahren. Man müsse die Alternative für Deutschland mit politischen Mitteln bekämpfen, nicht mit juristischen. Außerdem sei der Ausgang eines Verbotsverfahrens höchst ungewiss. Es bestehe die Gefahr, die AfD zur Märtyrerin zu machen, sagte Toscani.
6: Und das war die SR-Info-Rundschau. Jetzt ist es 10 nach 6 und Marcel Lützbinder übernimmt im SR3-Feierabend. Hallo Marcel.
13: Danke Aaron, hallo.
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13: Ja, wir haben es gemerkt, es ist mal wieder heiß, die Sonne scheint, es ist trocken, Höchstwerte heute bis zu 34 Grad, in der Nacht dann 17 bis 13 Grad, lüften Sie nochmal durch, denn auch morgen haben wir wieder einen Tag, der warme Temperaturen bringt. Unser Wetterexperte hat gesagt, das wäre noch der kühlste Tag der Woche, 28 bis 31 Grad. Heiß danach wird es noch heißer, am Mittwoch sonniges, trockenes und entsprechend, was die Temperaturen angeht, wieder hochsommerlich, denn 30 bis 34 Grad stehen dann an und Donnerstag bis zu 37 Grad, Freitag 38 Grad. Regen nicht in Sicht, aber am Samstag vielleicht mal der ein oder andere Schauer.
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13: Keine Meldung zur Verkehrslage und den neuesten Blitz habe ich für Sie in Neunkirchen zwischen Stennweiler und Wemmetsweiler. Am Ortseingang Dillingen aus Merzig kommend, in Saarbrücken in der Hellwigstraße und auf der A8 Pimmersens Richtung Saarlouis in Höhe Kreuz Neunkirchen ebenfalls noch ein Blitzer. Ich wünsche Ihnen eine gute Fahrt.
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13: Mit Marcel Lützbinder. Einen wunderschönen Abend Ihnen.
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Winter, Feierabend, die Sendung für Gewinnerinnen und Gewinner. Auch sie hat mal gewonnen, nämlich 1967 den Eurovision Song Contest in Wien damals. Mit diesem Lied. Sandy Shaw war die Nummer 1 für Großbritannien. Puppet on a String.

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1: Meine war rot und sie hat in der Sonne geglänzt. An ein Motiv kann ich mich nicht mehr erinnern. Nee, ich glaube, da war auch nichts drauf. Die war einfach nur rot. Kein Dinosaurier, kein Monster Truck und auch nicht Darth Vader. Und sie war gekauft. Gebastelte Schultüten hatten damals nur diejenigen, die sich keine anderen leisten konnten. So ändern sich die Zeiten. Heute ist es umgekehrt. Eine aktuelle Studie verrät, dass, wer heute etwas auf sich hält, seinem Kind eine selbst gebastelte Schultüte mit auf den Weg gibt. Dabei steigen mit steigendem Bildungsniveau der Eltern die Kosten für die Bastelmaterialien der Schultüte. Mit sinkendem Bildungsniveau steigen die Kosten für den Inhalt der gekauften Schultüte. Sprich, in liebevoll von Müttern und Patentanten nach Anleitung von Bastelbloggerinnen handgefertigten Schultüten finden die ABC-Schützen gesunde Cerealien und zinkfreie Haarspänchen für pädagogisch richtungsweisende maximal 30 Euro. Während aus der für 4,95 Euro gekauften Schultüte schon mal ein Smartphone und 4 Tüten Gummibärchen fallen. Früher konnte man beim ersten Klassenfoto an der Frisur und den Kleidern der Kinder erkennen, aus welcher Familie sie stammen. Heute gibt die Schultüte erste Anhaltspunkte für die soziale Abstammung. Wenn nicht der örtliche Kindergarten die Problematik der Stigmatisierung erkannt hat und deswegen vorab alle Eltern, egal welcher Herkunft, zu einem gemeinsamen Schultüten-Bastelnachmittag eingeladen hatte, frei nach dem Motto gleich Tüten für alle. So etwas wird Ihnen dann erst wieder 3 Jahre später begegnen. Wenn einige Elternteile bei der Kommunionvorbereitung für uniforme Kutten statt glitzernde Kleidchen und Anzüge plädieren. Aber jetzt erstmal schönen Schulanfang für euch alle.
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0: Richard Marx, ne? Richard Marx natürlich, right here waiting. Wir warten auf die Kurznachrichten, hier kommen sie, 18.31 Uhr.
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0: Mit Hajo Müller.
2: 11 Jahre Haft wegen Mordes gefordert. Im Prozess um den in Wexbach getöteten Gerichtsvollzieher sprach sich die Staatsanwaltschaft außerdem dafür aus, den Angeklagten dauerhaft in die Psychiatrie einzuweisen. Die Verteidigung plädierte auf 5 Jahre Haft wegen Totschlags. Kritik an gestoppter Imagekampagne für Backes. Der Steuerzahlerbund Rheinland-Pfalz nannte es eine egomanische Anmaßung, fast 500.000 Euro auszugeben, um den Gründungsdirektor und nicht das CISPA-Forschungszentrum als Marke aufzubauen. Das Vorhaben war nach SR-Informationen aus dem Umfeld des Aufsichtsrats gestoppt worden. Sonntagsfahrverbot weiter gelockert. Wegen der niedrigen Wasserstände dürfen nun auch bestimmte Lkw in Baden-Württemberg an Sonn- und Feiertagen fahren. Die Regelung gilt vorläufig bis Ende des Monats. Und Zahl der Todesopfer in Kolumbien steigt. Nach Behördenangaben starben mindestens 47 Menschen. Weitere Menschen seien noch in den Trümmern eingestürzter Gebäude verschüttet.
0: Danke, Hajo.
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0: Ich nehme an, es fröstelt sie gerade nicht, gell? Wir haben es immer noch ziemlich heiß. Ja, heute hatten wir Temperaturen zwischen 30 und 34 Grad. Wir gucken mal in Wattgassen aufs Thermometer, da könnten wir wirklich die 34 erreicht haben, oder? Ja, in der Nacht dann 17 bis 13 Grad und morgen, da wird's mild, also nicht ganz so heiß, meint unser Wetterexperte. Bei 28 bis 31 Grad ist das aber, früher hätte man heiß gesagt dazu, mittlerweile sind wir ganz andere Temperaturen gewohnt. Ja, das sind die Werte morgen und dazu natürlich auch wieder Sonnenschein von früh bis spät und trocken auch der Mittwoch. Sonniges und heißes Hochsommerwetter erwarten wir da. Bis zu 34 Grad, dann Donnerstag 37, Freitag 38 Grad und so richtig Regen nicht in Sicht. Am Samstag soll es Schauer geben, immerhin mal zwischendurch.
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0: Vorsicht auf der A620 Saarlouis Richtung Saarbrücken in Höhe Saarbrücken-Klarental, Gefahr durch eine ungesicherte Unfallstelle im Baustellenbereich. Und Blitzer in Neunkirchen zwischen Stennweiler und Wemmetsweiler, am Ortseingang Dillingen aus Merzig kommend, in Saarbrücken in der Hellwigstraße und auf der A8 Pirmasens Richtung Saarlouis in Höhe Kreuz Neunkirchen. Das war's von uns. Wenn Sie noch was haben, dann bitte anrufen. Unter 0800 700 8000 erreichen Sie die Verkehrsredaktion. Der Anruf kostet Sie auch nichts.
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0: Mit Marcel Lötzbinder. Und schon wieder geht's um den Eurovision Song Contest. Früher ist es Grand Prix, war leichter auszusprechen. Also Eurovision Song Contest oder kurz ESC. Ja, die gab's dann. Wir haben da eine Band, die wurde speziell dafür gegründet damals, auch wieder Großbritannien, eine britische Band, 1981 nämlich gegründet, mit Making Your Mind Up, dann auch direkt erfolgreich beim ESC. Hier sind sie.
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Tja, damals im Jahr, bevor Nicole den Eurovision Song Contest gewonnen hat, 1981, hatten Bugs Fizz das also gemacht. Und auf Platz 2 war damals Lena Valaitis für Deutschland mit Johnny Blue. Also es waren die goldenen Zeiten des ESC, wenn es um Deutschland ging, und immer Ralf Siegel mit dabei, als der Mann, der die Melodien schrieb. Hier ist was Neues von Ringo. Ringo Starr, It's Been Too Long.

0: Manfred Mann, my name is Jack, mein Name ist Marcel Lützbinder und ich weiß genau, dass die Fans der SV Elversberg sich den 29. August ganz rot im Kalender angestrichen haben. Da ist dann das Debüt in der ersten Fußball-Bundesliga der SV Elversberg gegen Bayer Leverkusen. Und bevor das losgehen kann so richtig mit der Liga, ja, da gibt es noch ein bisschen was zu tun. Rund um die Kaiserlinde, ums Stadion, ja, müssen Gemeinde und Verein noch einiges bewegen. Es gibt ein bisschen was zu bauen. Uli Haug aus der SR Sportredaktion, der weiß auch, worum es geht.
1: Also ein Thema ist natürlich die Anreise zum Elversberger Stadion. Die ist bekanntermaßen nicht ganz einfach. Insofern sollen für insgesamt 1500 Besucher weitere Parkplätze in Laufweite der Arena entstehen. Also beispielsweise im Anschluss an den schon bestehenden Stadionparkplatz. Und es wird im Stadion auch noch gebaut, natürlich. Bei der Nordtribüne stehen die Fundamente. Das sieht gut aus. Da stehen im Moment auch zwei große Stahlgerüste für die Fernsehkameras. Und insgesamt ist man im Stadion aber offensichtlich derzeit im Plan.
0: Das ist gut für die Liga, aber drumherum gibt es auch noch ein bisschen was. Die Gemeinde hat noch das ein oder andere vor, und zwar
1: geplant sind zwei Fußballplätze und ein Waldkindergarten, ebenfalls in der Nähe der Arena. Die Fußballplätze, die sind nicht für die Profis. Neben dem Stadion ist ein alter Kunstrasenplatz und da sind eben die Container für Umkleiden auch für den Pressebereich drauf. Dieser Kunstrasenplatz war früher die Heimat der DJK Elversberg und diese zwei neuen Plätze, die man bauen will, die sollen zum einen eben für die DJK Elversberg sein, aber eben auch für das Nachwuchsleistungszentrum und die Frauenmannschaft. Für die Fußballplätze, die sind wohl am umstrittensten, muss gegenüber den dortigen Tennisplätzen gerodet werden und das bewertet der Bürgermeister folgendermaßen.
2: Was die Spielfläche betrifft, selbstverständlich wird gerodet werden müssen, aber wir sind ja am Rande der Waldstraße und wenn man sich das ganze Gelände, das wir in Anspruch nehmen wollen an der Stelle, ansieht, ist de facto kein erhaltenswerter Wald.
1: Und es soll eben für den Wald, der gerodet werden muss, auch Ausgleichspflanzungen geben. Und das Ganze ist jetzt in einem sogenannten Bebauungsplanverfahren. Das heißt, die Bürgerinnen und Bürger können bis 14. August ihre Bedenken, ihre Überlegungen einbringen. Und die SVE, die hat sich auch geäußert, zumindest schriftlich, die hat gesagt, im Vorfeld seien eben alle beteiligten Ebenen informiert worden.
0: Baumaßnahmen in Elversberg. In gut drei Wochen startet die SVE in die Saison der ersten Fußball-Bundesliga gegen Bayer Leverkusen.

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Die Hermanns Hermits, I'm into something good. 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Vorsicht auf der A623 Saarbrücken Richtung Friedrichsthal zwischen Sulzbach-Altenwald und Dreieck Friedrichsthal. Gefahr durch Gegenstände auf der Fahrbahn. Bitte vorsichtig fahren.

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10: 19 Uhr. Bei einem schweren Erdbeben in Kolumbien sind mindestens 50 Menschen ums Leben gekommen. Die US-Erdbebenwarte bezifferte die Stärke des Bebens mit 7,4. Christina Fehm-Mulbus für SR Info.
11: Besonders betroffen ist die Provinz Chocó an der kolumbianischen Pazifikküste. Dort lag auch das Epizentrum des Bebens, nahe der Gemeinde San José del Palmar in einer Tiefe von 107 Kilometern. Häuser sind beschädigt, Felsbrocken stürzten auf die Straßen. Auch in der Großstadt Cali in der südlichen Provinz Valle del Cauca hat das Erdbeben große Schäden angerichtet. Nach Angaben des örtlichen Bürgermeisters stürzten dort mindestens 20 Gebäude ein. Menschen seien darin eingeschlossen. Die Stadt habe Rettungsteams aus Bogotá und Medellin angefordert, um bei den Bergungsarbeiten zu helfen. Entwarnung gab es in Bezug auf Tsunamis. Eine Flutwellengefahr besteht nach Angaben des US-Tsunami-Warnsystems aktuell nicht.
10: Der Steuerzahlerbund hat die für CISPA-Gründungsdirektor Backes ursprünglich geplante persönliche Image-Kampagne heftig kritisiert. Der Geschäftsführer des Steuerzahlerbundes Rheinland-Pfalz, Quante, bezeichnete das Vorhaben, fast 500.000 Euro auszugeben, um Backes und nicht das CISPA als Marke aufzubauen, als egomanische Anmaßung. Wäre die Kampagne umgesetzt worden, hätte sich der Verdacht der Untreue aufgedrängt. Vergangene Woche war bekannt geworden, dass Backes im Jahr 2022 fast 500.000 Euro für eine Kampagne ausgeben wollte, um sich als Marke aufzubauen. Nach SR-Informationen wurde dies aber aus dem Umfeld des Aufsichtsrats gestoppt. Der Anwalt von Backes hat auf eine Anfrage des SR dazu nicht reagiert. Vereine müssen in Zukunft doch keine höheren Steuern zahlen. Nach heftiger Kritik hat Bundesfinanzminister Klingbeil seine Pläne zurückgenommen. Es sei nie um kleine Vereine gegangen, sondern um Wirtschaftsvereine oder Verbände. Durch die öffentliche Debatte der letzten Tage sei ein falscher Eindruck entstanden. Ursprünglich sollte der Freibetrag für steuerpflichtige Vereine von 5.000 auf 1.000 Euro sinken. Gemeinnützige Vereine wie Musikvereine, Umwelt- und Tierschutzvereine wären davon nicht betroffen gewesen. Sie sind mit der Anerkennung der Gemeinnützigkeit von fast allen Steuerarten befreit. In der Nacht von Samstag auf Sonntag wurden in Saarlouis insgesamt 17 Bäume beschädigt, teilweise sogar gefällt. Inzwischen hat die Stadt eine Belohnung von 5.000 Euro ausgesetzt für Hinweise, die zur Ergreifung der Täter führen. Für SR-Info Felix Jakobs.
12: Im Bereich der Metzerstraße und der Wallerfanger Straße wurden 11 Jungbäume gefällt, die erst im Frühjahr gepflanzt worden waren. In der Ludwigstraße wurden auch ältere Bäume vermutlich mit einer Säge beschädigt. Bei einigen davon sind die Einschnitte so tief, dass sie jetzt aus Sicherheitsgründen von der Stadt entfernt werden müssen. Es könne nicht ausgeschlossen werden, dass sie auf die Straße stürzen. Der Beigeordnete der Stadt Saarlouis Purruca teilte dem SR mit, dass durch die Zerstörung der Bäume wohl ein Schaden von über 40.000 Euro entstanden sei.
10: Die Trimoin GmbH ruft ihr Teepulver Bio Matcha Pure zurück. Packungen mit dem Mindesthaltbarkeitsdatum 23.02.2028 können mit Tebuconazol verunreinigt sein. Der Wirkstoff kann die Fortpflanzungsfähigkeit beeinträchtigen und gilt deshalb als Gesundheitsrisiko. Das Pulver wurde im Saarland bei Rossmann und Globus verkauft und wird dort auch zurückgenommen. Und das waren die Nachrichten mit Vido Wittekind. 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
13: Ja, ein sonniger Tag, der sich so langsam, die Sonne bleibt ja noch ein bisschen, irgendwann am Ende zu neigt. Sonne von früh bis spät heute, die Höchstwerte bis zu 34 Grad und nach wie vor sehr trocken. In der Nacht gibt es dann Werte zwischen 17 und 13 Grad, im Himmel zeigt sich kaum eine Wolke und so ist das dann auch morgen. Sonnenschein wieder den ganzen Tag, der Himmel den ganzen, ja oft komplett wolkenlos. Am ehesten über dem Bergland kann es noch ein paar flache Quellwolken geben, aber es bleibt trocken bis zu 31 Grad morgen und ab Mittwoch wird es dann noch heißer, 34 Grad, Donnerstag 37, Freitag 38 Grad, frühestens am Samstag dann wieder einzelne Schauer möglich.
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13: Vorsicht auf der A623 Saarbrücken Richtung Friedrichsthal zwischen Sulzbach-Altenwald und Dreieck Friedrichsthal, Gefahr durch Gegenstände auf der Fahrbahn. Wir haben Blitzer in Neunkirchen zwischen Stendweiler und Wemmetsweiler, der am Ortseingang Dillingen aus Merzig kommt, in Saarbrücken in der Helwigstraße und auf der A8 Pirmasens Richtung Saarlouis in Höhe Kreuz Neunkirchen. Ich wünsche Ihnen eine gute Fahrt. Wir haben es gleich 19.05 Uhr.
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13: Mit Marcel Lützbinder. Großes Lob nochmal an unsere Musikredaktion für die tolle Zusammenstellung auch am heutigen Abend. Gleich einer meiner Lieblingslieder von Huey Lewis and the News. Hip to be square und davor Queen mit 39.
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0: 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Sir Douglas Quintet is back.

0: Kennen Sie Dobby, den Hauself aus den Harry Potter Büchern oder Filmen, der immer gut für so ein bisschen Chaos ist? Der hier?
1: Der Gebieter hat Dobby eine Socke geschenkt.
0: Mhm.
1: Der Gebieter war so gütig, Dobby Kleidung zu schenken.
0: An der Stelle, an der die Szene gedreht wurde, in der Dobby beerdigt wird, haben Fans über die Jahre eine Art Denkmal errichtet. Ganz viele bemalte Steine sind dort aufgehäuft und es gab auch mal ein Kreuz mit Socken. Überhaupt Socken wurden da viele abgelegt, aber dann hat irgendwann die Behörde gesagt, nee, es reicht, weil damit gefährden wir die Meerestiere. Also bitte keine Socken mehr hinlegen. Und das ist am Strand Freshwater West in Wales. Und genau dort sollte eine Stromtrasse durchgeführt werden. Ein Multimillionen-Pfund-Projekt mit Stromkabeln zwischen Großbritannien und Irland. Als das bekannt wurde, haben die Harry Potter-Fans so massiv protestiert, dass die Trasse jetzt tatsächlich verlegt wird. Die Dobby-Gedenkstelle darf also bleiben.
1: Dobby ist frei!

Da kückte ich nochmal und dachte, echt? Sade, ist das schon, war das ein 80er-Jahre-Titel? Tatsächlich, Smooth Operator, so lang ist das her, über 40 Jahre. Und der hier hat, glaube ich, auch schon 30 Jahre auf dem Buckel. Das sind Robson & Jerome, What Becomes of the Broken Hearted. 1996 tatsächlich aktuell und immer noch gern gehört.

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1: Heiß ist es immer noch im Saarland und so wird es auch diese Woche bleiben. Heute hat man bis zu 34 Grad, morgen leichte Abkühlung auf nur noch 28 bis 31 Grad. Nur noch in Anführungszeichen natürlich, nicht missverstehen, da ist Ironie im Spiel. 17 bis 13 Grad immer in die Nachtwerte davor und dann wird es richtig heiß nochmal. Mittwoch schon bis zu 34 Grad, wieder Donnerstag 37 Grad und 38 Grad am Freitag. Muss man gleich mal den Wetterexperten nochmal fragen, wann denn Regen kommt.
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1: In Neunkirchen ist die Adlerstraße zwischen der Jakobstraße und der Königstraße in beiden Richtungen wegen eines Feuerwehreinsatzes gesperrt. Und die Blitzer sind in Neunkirchen zwischen Stennweiler und Wemmetsweiler am Ortseingang Dehlingen aus Merzig kommend, in Saarbrücken in der Hellwigstraße und auf der A8 Pirmasens Richtung Saarlouis in Höhe Kreuz Neunkirchen. Ich wünsche Ihnen eine gute Fahrt und wenn es sowas gibt, die 0800 700 8000 bringt Sie in die Verkehrsredaktion telefonisch.
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1: 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Mit Marcel Lützbinder. Schön, dass Sie auch noch mit dabei sind. Hallo.
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0: Rocky Shop and the Replay Season, diese Ding-Donger hier, Ramalama, Ding-Dong. Und Ding-Dong macht's an der Glocke zu unserem Wetterstudio. Und was hat Stefan Giebelhut für die nächsten Tage für uns in petto? Heiß, heiß, heiß heißt's.
1: Ab übermorgen steigen die Temperaturen schon wieder Tag für Tag an. Da breitet sich ein Hoch über Großbritannien zu uns aus. Und das blockiert vorerst jegliche Tiefdruckgebiete vom Atlantik. Das heißt, uns erwartet sonniges, vor allen Dingen auch trockenes und wieder sehr heißes Hochsommerwetter. Am Mittwoch bekommen wir schon wieder Höchstwerte von 30 bis 34 Grad, am Donnerstag 33 bis 37 Grad und der Höhepunkt am Freitag 34 bis 38 Grad. Das wird vielleicht am Freitag mal einen leichten Schauer oder ein Gewitter geben können, aber auch das ist nur sehr unwahrscheinlich und ab dem Wochenende wird es wieder etwas wechselhafter, sodass hier und da schon mal wieder häufiger mal ein Schauer kommen kann.
2: Vielleicht probieren wir es noch.

Wie viele Melodien erinnern an Dirty Dancing, den berühmten Tanzfilm mit Patrick Swayze und Jennifer Grey? Auch dieser Titel hier, Bruce Channel, noch bevor irgendjemand U und A dabei geschrien hat bei Hey Baby, ist da nochmal aufgelegt worden in diesem Film. Und da muss ich mich echt jetzt erinnern. Heute habe ich mich mit meinem Freund Walter unterhalten. Er sagt, ja, ich war mal mit meiner Frau in Hamburg im Musical, als das Dirty Dancing Musical dort lief. Und ich war noch so enttäuscht, weil die Hebefigur, dieses ganz berühmte, war da gar nicht drin. Und dann sagt meine Frau, doch, aber du hast gepennt. Mensch, Walter, die beste Szene verpasst. Hebefigur, Dirty Dancing, unvergesslich.

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2: Das war der Feierabend auf SR3. Ich wünsche Ihnen einen wunderschönen Montagabend noch. Ja, ist ja ein lauer Abend. Bisschen draußen sitzen, den Abend ausklingen lassen. Und morgen hören Sie uns wieder. Kurz nach 17 Uhr bin ich wieder da. Tschüss, sagt Marcel Lützbinder.

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4: 12 Grad. 20 Uhr. Russlands oberster Gerichtshof hat die Oppositionspartei Jabloko von der Parlamentswahl im September ausgeschlossen. Damit gibt das Gericht einer Klage der kremltreuen nationalistischen Kleinpartei Rudina statt. Sie hatte Jabloko unter anderem vorgeworfen, aus dem Ausland finanziert zu werden. Jabloko-Chef Rybakov kritisierte, es gebe keine Beweise für die Anschuldigung. Jabloko ist die einzige Partei in Russland, die sich noch gegen die Angriffe aus der Ukraine ausspricht. Bei einem schweren Erdbeben in Kolumbien sind mindestens 60 Menschen ums Leben gekommen. Nach offiziellen Angaben stürzten im Westen des südamerikanischen Landes zahlreiche Gebäude ein. Einwohner wurden verletzt und unter Trümmern eingeschlossen. Die US-Erdbebenwarte bezifferte die Stärke des Bebens mit 7,4. Die Behörden warnten vor Nachbeben. Eine Tsunami-Warnung wurde nicht ausgegeben. Vereine müssen in Zukunft doch keine höheren Steuern zahlen. Nach heftiger Kritik hat Bundesfinanzminister Klingbeil seine Pläne zurückgenommen. Es sei nie um kleinere Vereine gegangen, sondern um Wirtschaftsvereine oder Verbände. Durch die öffentliche Debatte der letzten Tage sei ein falscher Eindruck entstanden. Ursprünglich sollte der Freibetrag für steuerpflichtige Vereine von 5.000 auf 1.000 Euro sinken. Gemeinnützige Vereine wie Musikvereine, Umwelt- und Tierschutzvereine wären davon nicht betroffen gewesen. Sie sind mit der Anerkennung der Gemeinnützigkeit von fast allen Steuerarten befreit. Mitarbeiter der DB Regio sind im Saarland häufiger Opfer von körperlichen Übergriffen geworden. Das ergab eine SR-Anfrage an die Deutsche Bahn. Demnach wurden zwischen Januar und Juli dieses Jahres insgesamt 17 Übergriffe auf Mitarbeiter gezählt. Das sind 5 mehr als im Vorjahreszeitraum. Ein Zugbegleiter wurde bei einer Fahrtenkontrolle zwischen Landstuhl und Homburg tödlich verletzt. In 11 Fällen wurden leichte Übergriffe wie Schubsen oder Bespucken des Personals registriert. Versuchte Körperverletzung wurde nach Angaben der Bahn 5-mal gemeldet. Bundesweit hat die Deutsche Bahn knapp 1.000 Übergriffe auf Mitarbeitende im Regionalverkehr gezählt. Im Saarland hat es in diesem Sommer bisher deutlich mehr Hitze- und Wüstentage gegeben als in der Vergangenheit. Das geht aus Zahlen des ARD-Wetterkompetenzzentrums hervor. So seien im Juni, Juli und August bisher 15 sogenannte Wüstentage gezählt worden. Dabei handelt es sich nach Einschätzung von Meteorologen um Tage, an denen mindestens 35 Grad herrschen. Der bisherige Rekord lag bei 11 Tagen. Und das waren die Nachrichten mit Vido Wittekind. 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Das Wetter. In der Nacht meist sternklar, 17 bis 12 Grad. Morgen erneut sommerlich und trocken bei maximal 31 Grad. Die weiteren Aussichten: viel Sonne und wieder heißer. Am Donnerstag Temperaturen bis 37 Grad.
5: 10 bis 25 Grad.
6: Hier ist der Verkehrsservice für den ARD-Abend. Die A7 Würzburg Richtung Hannover ist zwischen Hannover-Schmünden, Lutterberg und Hannover-Schmünden wegen eines Waldbrandes gesperrt. Die empfohlene Umleitung führt über die U49. Die A7 Hannover Richtung Würzburg ist zwischen Hannover-Schmünden-Hedemünden und Hannover-Schmünden-Lutterberg wegen eines Waldbrandes gesperrt. Hier die empfohlene Umleitung über die U78. A9 Richtung München zwischen Reußig und Eisenberg Stau an einer Baustelle. Das bedeutet plus 10 Minuten, die Sie unterwegs sind. Hier ist bis morgen früh übrigens nur eine Fahrspur frei. In Bernsdorf ist die B173 Dresdner Straße an der Kreuzung zur Hauptstraße nach einem Unfall gesperrt. Das waren sie, die Meldungen. Weiterhin gute Fahrt durch diesen Abend.
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6: Der ARD-Abend mit einem guten Abend. Das Ganze von MDR Sachsen. Ich bin Frank-Michael Bauer. Und für den Start ist die Band Johnny Hates Jazz zuständig. Vor 40 Jahren ist das Lied komponiert worden und ein Jahr später wurde es aufgenommen. Und zwar I Don't Want to Be a Hero.

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1: Tja, noch ein nettes Lachen hinten ran. Das war Shanice im ARD-Abend, oder wie sie richtig heißt, Shanice Lorraine Wilson. Klingt ja auch schon wie Musik. Ihr großer Hit aus dem Jahre 1991. Ich liebe dein Lächeln. I love your smile. Jetzt geht's ab ins Jahr 79. Damals erscheint das Album Voulez-vous von ABBA. Hatte ich ein Glück. Einer meiner Schulkumpels war in Ungarn, Verwandte besuchen. Und was hat er gemacht? In Budapest die LP gekauft. Die Platte wurde geschont, sage ich Ihnen. Nur auf Tonband und eine Kassette wurde das Material der Platte umgeschnitten. Und ansonsten stand die da schön brav verpackt im Regal. Auf dem Album war ja auch dieses Chiquitita. Inhaltlich ist es ein Lied, sehr einfühlsam als Trostgesang. Das schwedische Popquartett spricht darin nämlich einem traurigen Mädchen, die in einer schweren Lebensphase ist, neuen Mut zu. Das Besondere an dem Song ist, ABBA schenkte die Rechte an dem Song den Vereinten Nationen, dem Kinderhilfswerk, nämlich UNICEF, und so fließen bis heute die weltweiten Einnahmen der Single Chiquitita direkt in Hilfsprojekte für Kinder und Frauen. Also ein zeitloser Hit für den guten Zweck. Hier ist ABBA. Chiquitita.

Das war im ARD-Abend Softcell und Tainted Love. Großer Erfolg für diese Coverversion. Und jetzt zu einem Typen, ja, der ist und bleibt der ultimative Entertainer des britischen Pop, Robbie Williams. Wir hören jetzt seinen gigantischen Nummer 1-Hit Candy aus dem Jahre 2012, den er übrigens gemeinsam mit seinem alten Take That-Kompagnon mit Gary Barlow geschrieben hat. Und für alle Robbie-Fans, er bringt seine gewaltige Live-Energie aktuell auf die Bühne. Im Rahmen aktueller Festivals und Shows verschlägt es ihn in diesem Monat zum Beispiel zum Bittersweet Festival ins polnische Poznan. Das ist bald vom 13. bis 15. August. Und vom 28. bis zum 30. August ist Robbie dann in Lissabon in Portugal beim Calorama Festival auf der Bühne. Der 12. September steht auch noch im Kalender und bringt einen Auftritt in der Arena in Priez bei Lausanne in der Schweiz. Ab 20. September tourt er dann übrigens durch Lateinamerika. Jetzt aber hier bei uns im ARD-Abend Robbie Williams mit Candy.

Vieles geht mal zu Ende. Das war Sarah Connor hier bei uns im ARD-Abend. Vorhin haben wir ja gerade ABBA gehört mit Chiquitita. Und Andreas aus Bitterfeld hat uns geschrieben, der war von 1978 bis 80 im Jugendwohnheim Fritz Schellbach in Weißenfels. Das war ein Heim für Halbwaisen und Vollwaisen. Und wir hatten ein Radio und hörten immer ABBA sehr gerne, wenn die im Radio gesungen haben. Und als wir dann vernommen haben, dass sie sich auflösen, waren wir alle total traurig. Aber es ist immer wieder schön, wenn ich sie im Radio höre. Gute Sendung wünscht er uns und schönen Abend. Vielen, vielen Dank, Andreas aus Bitterfeld. Hat uns geschrieben unter ard-abend@mdr.de seine Erinnerung zu ABBA. Und hier ist die Gruppe Yes mit Owner of a Lonely Heart. Und danach gucken wir auf die Straßen.

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5: Und damit haben wir 20.32 Uhr. Hier ist der Verkehrsservice für den ARD-Abend. Die A7 Würzburg Richtung Hannover ist zwischen Hannover-Schmünden-Lutterberg und Hannover-Schmünden wegen eines Waldbrandes gesperrt. Die empfohlene Umleitung U49 bitte nutzen. Die A7 Hannover Richtung Würzburg ist zwischen Hannover-Schmünden-Hedemünden und Hannover-Schmünden-Lutterberg wegen des Waldbrandes ja gesperrt. Und hier die empfohlene Umleitung, die führt sie über die U78. A9 Richtung München zwischen Dreußig und Eisenberg stockender Verkehr an einer Baustelle. Hier ist bis morgen früh nur eine Fahrspur frei. Soweit die Meldungen. Weiterhin gute Fahrt durch diesen Abend für Sie.
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5: Und das aus Dresden Studio 1 hier bei uns beim MDR. Ich bin Frank-Michael Bauer und das Piano wird schon bedient von Bruce Hornsby, The Way It Is.

Ja, das war er, der Michael Patrick Kelly im ARD-Abend. Und jetzt geht's um einen Mann, der hatte sich zu Lebzeiten einen, naja, merkwürdigen Scherz erlaubt. Schwarzer Humor, wie man das auch immer nennen mag. Jedenfalls der Gründer der Les Humphreys Singers, Leslie Humphreys, der rief 1998 eine Zeitung an und gab vor, der Zwillingsbruder des berühmten Musikers zu sein. Und dieser vermeintliche Zwilling sagte dem Blatt, sein berühmter Bruder, der Bandchef, sei gestorben. Jürgen Drews, der ja selber Mitglied der Les Humphreys Singers war, fiel darauf rein, wie viele andere Kolleginnen und Kollegen auch. Jürgen sprach nämlich beim Bayerischen Rundfunk sogar einen Nachruf für den einstigen Bandchef, der allerdings noch putzmunter war. Das Ganze fliegt auf und es ist doch das eine oder andere große Kopfschütteln geblieben. Knapp 10 Jahre später stirbt Leslie nach einem Herzinfarkt dann wirklich. Anfangs war man sich auch wieder da nicht so sicher. Heute wäre der Chef der Les Humphreys Singers jedenfalls 86 Jahre alt geworden. Und hier ist er mit seiner Band und Mexiko. Hey!

0: Chris Rea, Looking for the Summer. Hier ist der ARD-Abend. 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Und wer beantwortet die? 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Kennen Sie nicht? 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Die besprechen den Alltag auf ihre ganz eigene Art. Und da entstehen Dialoge, sage ich Ihnen.
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1: 21 Uhr. Fahrgäste der Saarbahn müssen sich morgen erneut auf weitreichende Einschränkungen einstellen. Die Gewerkschaft Deutscher Lokführer GDL hat zum mittlerweile 11. Warnstreik im laufenden Tarifkonflikt aufgerufen. SR Info-Reporter Laszlo Mura.
2: Gestreikt wird zwischen 7 und 10 Uhr, also zu den Hauptstoßzeiten, wenn Berufspendler auf die Arbeit und Kinder zur Schule fahren. Damit erhöht die GDL den Druck auf die Saarbahn. Die setzt wieder einen Schienenersatzverkehr mit Bussen ein. Außerdem fahren nach Angaben des Verkehrsbetriebs auch 3 Saarbahnzüge. Die Taktung der Fahrten sei aber geringer, als wenn regulär gefahren wird. Die GDL fordert von der Saarbahn, an den Verhandlungstisch zurückzukehren und den ernsthaften Willen, ein verhandlungsfähiges Angebot vorzulegen. Umgekehrt bezeichnet die Saarbahn die GDL als nicht kompromissbereit und versucht, die Lokführer davon zu überzeugen, in einen anderen Tarifvertrag zu wechseln.
1: Laut Saarbahn liegt auch eine Streikankündigung für Mittwoch vor. Die GDL hat das bisher nicht bestätigt. Russlands oberster Gerichtshof hat die Oppositionspartei Jabloko von der Parlamentswahl im September ausgeschlossen. Damit gibt das Gericht einer Klage der kremltreuen nationalistischen Kleinpartei Rudina statt. Sie hatte Jabloko unter anderem vorgeworfen, aus dem Ausland finanziert zu werden. Jabloko-Chef Rybakov kritisierte, es gebe keine Beweise für die Anschuldigung. Jabloko ist die einzige Partei in Russland, die sich noch gegen die Angriffe auf die Ukraine ausspricht. Das Regime im Iran stellt die Führung des Militärs neu auf. Der oberste Führer des Iran, Mojtaba Khamenei, hat General Ali Abdullahi zum neuen Armeechef ernannt. Dieser hatte zuvor ein Militärkommando geleitet, das Vorgehen der iranischen Armee und der Revolutionsgarden koordiniert. Im Krieg mit den USA und Israel hatte er zuletzt den Nachbarstaaten mit Angriffen gedroht, sollten sie Washington unterstützen. Bei Sulzbach-Neuweiler hat es am Mittag einen Verkehrsunfall mit 2 leicht verletzten Personen gegeben. Wie die Polizei mitteilte, wurden dabei an der Einmündung der St. Ingberter Straße auf der L250 eine Rollerfahrerin und die Fahrerin eines Autos verletzt. Beide wurden in ein Krankenhaus eingeliefert. Die Polizei St. Ingbert bittet, Zeugen sich zu melden. Bei der Schwimm-EM in Paris hat Olympiasieger Lukas Mertens mit der deutschen 4x200 Meter Freistil-Staffel Bronze gewonnen. Gemeinsam mit Timo Sorgius, Janu Beschnitt und Cornelius Jahn stellte das Quartett dabei einen deutschen Rekord auf. Gold ging an Großbritannien, Silber an Frankreich. Und das waren die Nachrichten mit Vido Wittekind. 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Das Wetter. In der Nacht meist sternenklar, 17 bis 12 Grad. Morgen erneut sommerlich und trocken bei maximal 31 Grad. Die weiteren Aussichten. Viel Sonne und wieder heißer. Am Donnerstag Temperaturen bis 37 Grad. Die Zeit. Es ist 21:03 Uhr.
3: Hier ist der Verkehrsservice für den ARD-Abend. Die A7 Würzburg Richtung Hannover ist zwischen Hannover-Schmünden, Lutterberg und Hannover-Schmünden wegen eines Waldbrandes gesperrt. Die empfohlene Umleitung führt über die U49. Und die A7 Hannover Richtung Würzburg ist zwischen Hannover-Schmünden, Hedemünden und Hannover-Schmünden, Lutterberg wegen dieses Waldbrandes auch gesperrt natürlich. Und die empfohlene Umleitung hier ist die U78. A9 Richtung München zwischen Dreußig und Eisenberg stockender Verkehr an einer Baustelle. Hier ist übrigens bis morgen früh nur eine Fahrspur. Spurfrei. Die A20 Stettin Richtung Rostock ist zwischen Bad Sülze und Tessin wegen Bergungsarbeiten gesperrt. Das waren sie, die Meldungen. Weiterhin gute Fahrt durch diesen Abend.
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3: Aus dem MDR Sachsen Studio 1 in Dresden. Ich bin Frank-Michael Bauer. Hallo, guten Abend. Und Billy Joel ist hier mit dem Uptown Girl.

Das war Toto und das war der Titel hier bei uns und zwar mit Hold the Line. Und jetzt bei uns im ARD-Abend komme ich auf die Nachricht von Conny. Der Sommer macht ja seinem Namen immer noch alle Ehre. Und Conny aus Brandenburg an der Havel hat sich bei uns gemeldet. Viele Grüße von hier. Dankeschön. Wir grüßen nach Brandenburg. Ich sitze auf einem Steg und lasse die Beine ins Wasser baumeln. War gerade joggen. Ist eine sehr schöne Abkühlung. Hab euch noch im Ohr. Und manchmal schlafe ich auch draußen auf der Terrasse, wenn es so heiß ist. Die Wohnung, die kühlt kaum noch ab. Hat sich so aufgeheizt. Ja, das Problem, das haben ja viele. Draußen schlafen, ist das eine Alternative? Also ich habe das vielleicht früher mal gemacht, aber heute irgendwie bin ich immer ein bisschen von den Mücken und so weiter genervt. Aber ist das für Sie eine Alternative? Schlafen Sie manchmal, wenn es jetzt so heiß ist, draußen tatsächlich auf der Terrasse oder im eigenen Garten, was Conny auch schon gemacht hat, mitten im Zelt? Boah, können Sie uns ja mal verraten. ard-abend@mdr.de. Ja, und jetzt haben wir auch noch einen Nachttitel. Hier ist Phil Collins. One More Night. Vielleicht draußen die Nacht verbringen. Kann aber mitunter jetzt auch schon mal ein bisschen kühler werden.

Oh ja, Shania Twain war das hier bei uns im ARD-Abend. Draußen schlafen? Ja, warum nicht? Da hat uns die Anke zum Beispiel geschrieben, ich schlafe in Kroatien in unserem Olivenhain draußen in meinem Schlafkäfig. Das ist eine Art Zelt, das aber rundherum nur Gage, also Fliegengage ist. Es ist einfach unglaublich herrlich, unterm Sternenhimmel zu liegen und dann einzuschlafen. Und manchmal höre ich in 20 Metern Entfernung von mir die Wildschweine grunzen, die sich am Wein und an den Feigen laben. Ja, und dann haben wir auch von Frau Petrasek eine Meldung bekommen. Ich habe in Norwegen 6 Wochen Zelturlaub gemacht mit vielen, vielen tollen Erlebnissen. Früh in einer Rentierhände erwacht, so richtige schöne Rentierherde. Und auch mal Elchmutter mit Kind ganz aus der Nähe beobachtet und von Schafen auch schon umringt gewesen. Also draußen in der Natur. Ich finde das jedenfalls richtig toll. Dankeschön, ard-abend@mdr.de, dass Sie uns das geschrieben haben. Und anrufen geht natürlich auch 0800 80 80 110. Fan vom Zelten, vom Draußensein oder eher nicht? Jetzt haben wir Eddie Money und Take Me Home Tonight.

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5: Es ist 21:32 Uhr. Hier ist der Verkehrsservice für den ARD-Abend. Die A7 Würzburg Richtung Hannover ist zwischen Hannover-Schmünden, Lutterberg und Hannover-Schmünden wegen eines Waldbrandes gesperrt. Die empfohlene Umleitung, das ist die U49. Die A7 Hannover Richtung Würzburg ist zwischen Hannover-Schmünden, Hedemünden und Hannover-Schmünden, Lutterberg wegen des Waldbrandes gesperrt. Die empfohlene Umleitung hier, die U78. A9 Richtung München zwischen Dreußig und Eisenberg, stockender Verkehr an einer Baustelle. Hier ist bis morgen früh nur eine Fahrspur frei. Das waren Sie, die Meldungen. Kommen Sie gut an.
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5: Aus Dresden vom MDR mit Frank-Michael Bauer und hier sind Bananarama und gleich danach Lionel Richie.

Lionel Richie, der Mann ist ja auch immer noch fleißig unterwegs und Live-Auftritte sind sein Ding. Und heute feiert einer seinen 79. Geburtstag. Der hört auf den Namen Ian Anderson und da fällt uns ja gleich auch Jethro Tull ein. Und Ian, der Mann, ist auch immer noch fleißig aktiv und er scheut keine Bühne, auch nicht mit 79 Jahren. Und die nächsten Auftritte, die stehen auch schon fest. Der wird nämlich im November auf Tour gehen, also zum Beispiel am 5. November im Tempodrom in Berlin oder in der Arena in Magdeburg, gleichen Tag später am 6. November. Weitere Orte sind dann unter anderem Linz, Wien und Bonn und Bielefeld. Jethro Tull und Locomotive Breath.

0: Die Jungs des Sommers, Boys of Summer, das war unverkennbar. Don Henley von den Eagles, hier gehört im ARD-Abend. Und uns hat zum Thema mal draußen schlafen auch ein Mann des Sommers sozusagen geschrieben, Anton aus Osterburg. Ich bin ein Naturbursche, ich schlafe sehr gerne draußen. Leider meine Frau nicht, die mag das überhaupt nicht. Sie stört die Geräuschkulisse. Und da muss ich sagen, wir sind schon entwöhnt. Eigentlich muss man die Natur mögen, die wirkt total beruhigend. Wenn ich oft draußen schlafe, dann schlafe ich auch viel, viel schneller ein und das stört mich bald nicht mehr. Wir müssen wieder zurück zur Natur. Da hat er doch recht, der Anton aus Osterburg. Danke für diese Nachricht. Und Ina, wie ist das bei Ihnen mit dem Draußenschlafen?
1: Hallo. Ja, ich habe schon mal im Freien übernachtet und zwar unfreiwillig, weil da waren wir noch jung gewesen und da sind wir mit unserem neuen Auto an der Ostsee gefahren. Da war ja alles noch wilde dort oben und da konnte man machen, was man wollte. Und da haben wir im Auto übernachtet und mein Mann hat damals so geschnorcht, ich musste da raus aus dem Auto. Und Gott sei Dank hatten wir in dem Auto ein altes Schaffell und da habe ich das Schaffell mir genommen und habe mich neben das Auto gelegt und habe dort geschlafen. Und ich habe wunderbar geschlafen. Es waren zwar viele Mücken, aber es war mir egal. Ich hatte meine Ruhe. Endlich Ruhe. Aber ich habe es nie wieder gemacht.
0: Manches muss man nicht mehr haben, nicht? Dankeschön. 0800 80 80 110 kostenfrei. Ja, draußen schlafen, ist das was für Sie oder ist es nicht? ard-abend@mdr.de. Die Mail geht natürlich auch. Und jetzt haben wir ein Geburtstagskind. Hier ist Max Mutzke, der mal beim ESC mit dabei gewesen ist und einen soliden 8. Platz abgelegt hat. Er hat heute Geburtstag. Hier ist er mit Can't Wait Until Tonight.

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1: Es ist 22 Uhr. Der Steuerzahlerbund hat die für CISPA-Gründungsdirektor Backes ursprünglich geplante persönliche Image-Kampagne heftig kritisiert. Der Geschäftsführer des Steuerzahlerbunds Rheinland-Pfalz, Quante, sagte dem SR, es sei gut, dass die Kampagne nicht umgesetzt wurde, sondern kurz vor dem Start die Notbremse gezogen worden sei. Niklas Resch berichtet.
2: Quante bezeichnete das Vorhaben aus dem Jahr 22 als egomanische Anmaßung, nämlich fast eine 500.000 Euro dafür auszugeben, um Gründungsdirektor Backes als Marke aufzubauen und nicht etwa das CISPA. Was die Sache weiter verschlimmere, sei die Tatsache, dass es sich beim CISPA-Helmholtz-Zentrum für Cybersicherheit um eine gemeinnützige GmbH des Bundes und des Saarlandes handele, die am, so wörtlich, Tropf öffentlicher Gelder und Aufträge hänge. Wäre die Kampagne umgesetzt worden, hätte sich der Verdacht der Untreue aufgedrängt, so Quante. Vergangene Woche war die geplante Kampagne aus dem Juni 22 bekannt geworden. Nach SR-Informationen wurde diese aber aus dem Umfeld des Aufsichtsrats gestoppt.
1: Der Anwalt von Backes hatte auf eine Anfrage des SR dazu nicht reagiert. Vor dem Landgericht Frankfurt hat ein Prozess gegen 4 Angeklagte wegen mutmaßlicher Einschleusungen wohlhabender Ausländer begonnen. Wie der HR berichtet, ist ein 54-jähriger Rechtsanwalt der Hauptangeklagte. Er soll in Saarbrücken und Pirmasens Wohnungen und Geschäftsimmobilien gekauft oder gemietet haben. In mindestens 20 Fällen habe er Menschen unter anderem aus China, Vietnam, Iran, Irak, Sudan und der Türkei nach Deutschland gebracht und mit falschen Arbeitsverträgen Aufenthaltserlaubnis erschlichen. Dafür kassierte er jeweils 20.000 bis 35.000 Euro. Neben dem Rechtsanwalt sind 2 Frauen und ein Mann aus Saarbrücken angeklagt. Sie sollen Immobilien für Scheinwohnsitze zur Verfügung gestellt haben. Bei einem schweren Erdbeben in Kolumbien sind mehr als 80 Menschen ums Leben gekommen. Nach offiziellen Angaben stürzten im Westen des südamerikanischen Landes zahlreiche Gebäude ein. Einwohner wurden verletzt und unter Trümmern eingeschlossen. Die US-Erdbebenwarte bezifferte die Stärke des Bebens mit 7,4. Kugelstoß-Olympiasiegerin Yemisi Mabri hat zum Auftakt der Leichtathletik-Europameisterschaften die erste Medaille für das deutsche Team gewonnen. Mabri holte in Birmingham mit einer Weite von 19,50 Meter Bronze. Gold und Silber gingen an die Niederländerinnen Jessica Schilder und Jorinde van Klinken. Das waren die Nachrichten mit Harjo Müller. 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Das Wetter in der Nacht meist sternklar, 17 bis 12 Grad. Morgen erneut sommerlich und trocken bei maximal 31 Grad. Die weiteren Aussichten: viel Sonne und wieder heißer. Am Donnerstag Temperaturen bis 37 Grad. Freitag und Samstag mehr Wolken, aber nur geringe Wahrscheinlichkeit von Schauern oder Gewittern.
3: Hier ist der Verkehrsservice für den ARD-Abend. Die A7 Würzburg Richtung Hannover ist zwischen Hannover-Schmünden-Lutterberg und Hannover-Schmünden wegen eines Waldbrandes gesperrt. Die empfohlene Umleitung ist die U49. Die A7 Hannover Richtung Würzburg ist zwischen Hannover-Schmünden-Hedemünden und Hannover-Schmünden-Lutterberg eben wegen dieses Waldbrandes gesperrt. Und hier ist die Umleitung möglich über die U78. A9 Richtung München zwischen Dreußig und Eisenberg stockender Verkehr, und zwar an einer Baustelle. Und hier ist bis morgen früh nur eine Fahrspur frei. Und damit weiter gute Fahrt durch diesen Abend.
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3: Viele Grüße aus Dresden. Ich bin Frank-Michael Bauer. Und hier haben wir jetzt am Anfang Chris de Burgh und die Tenderhands. Und gleich danach die Supremes. Schön, dass ihr dabei seid.

Diana Ross und die Supremes und Baby Love. Hier ist der ARD-Abend und jetzt gibt's eine Jungstruppe, eine der erfolgreichsten Bands der 90er Jahre, und die hat in dieser Zeit viele Schmusesongs veröffentlicht. Boyzone zum Beispiel auch, No Matter What von 1998. Dieser Boyzone-Hit stammt aus einem Musical, das haben Andrew Lloyd Webber und seinem Mann geschrieben. Das Musical Whistle Down the Wind feierte 96 Premiere in Washington D.C. und Vorlage dafür war ein Film aus den 60er Jahren. Und wie das manchmal im Leben auch so ist, das Musical war erstmal ein Flop. Also Andrew Lloyd Webber und Jim Steinman haben das geschrieben. Zwei Jahre später nehmen dann Boyzone eben dieses No Matter What auf und landen einen Hit. Und es wird eine Nummer 1, zum Beispiel in Großbritannien am 10. August 98. Und was soll ich sagen, die Neuauflage des erwähnten Musicals wird dann auch zum Kassenschlager, wie das manchmal so ist. Manchmal müssen eben erst Anlaufschwierigkeiten überwunden werden. Boyzone und No Matter What.

das waren sie, die Men Without Hats. Ja, und wie ist bei Ihnen? Schlafen Sie gerne mal draußen? Cornelia aus Ortrand hat sich bei uns gemeldet. Ja, auf der Terrasse, wunderbar. An sehr heißen Tagen ist das wirklich, wirklich angenehm, wenn die Wohnung so aufgeheizt ist. Auch im Garten hat sie es ausprobiert, aber da war ihr zu viel Kleingetier ins Gehege gekommen oder umgekehrt. Ich habe die kleinen Bewohner in ihrem Revier einfach nur gestört und die haben sich mit Krabbeln gewehrt. Da ist dann die Terrasse schon ein bisschen besser. Thorsten und Astrid aus Hildesheim, ja, die sind auch mit ihren Zelten losmarschiert und wollten halt in Richtung Eckernförde, Rendsburg waren sie auf dem Weg, wollten unbedingt dann auch zelten und irgendwie war dann das Zelt geklaut worden und sie mussten in freier Natur eine Nacht verbringen. War nicht schlecht, die Erfahrung. Trotzdem haben sich natürlich drüber geärgert, dass das Zelt weg gewesen ist. Wie das manchmal im Leben so ist, da gibt's doch diese Langfinger.

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9: 22.30 Uhr haben wir es. Hier ist der Verkehrsservice für den ARD-Abend. Die A7 Würzburg Richtung Hannover ist zwischen Hannover-Schmünden-Lutterberg und Hannover-Schmünden wegen eines Waldbrandes gesperrt. Die Umleitung führt sie über die U49. Wir schauen auf die Gegenrichtung. Die A7 Hannover Richtung Würzburg ist zwischen Hannover-Schmünden-Hedemünden und Hannover-Schmünden-Lutterberg wegen dieses Waldbrandes auch gesperrt. Und hier ist die empfohlene Umleitung, die Strecke über die U78. A9 Richtung München zwischen Reußig und Eisenberg stocken der Verkehr an einer Baustelle. Hier ist bis morgen früh nur eine Fahrspur für Sie frei. Damit weiter gute Fahrt durch den Abend und kommen Sie gut an Ihr Ziel.
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9: Und da haben wir Rod Stewart mit seinem Motown-Song.

0: Die unvergessene, die einzigartige Tina Turner, Let's Stay Together im ARD-Abend. Thorsten und Astrid aus Hildesheim hatten uns ja geschrieben gehabt, dass das Zelt gestohlen wurde und sie deswegen draußen geschlafen haben. Das gleiche ist übrigens auch Bernd Hommrich aus Solingen passiert. Da war gleich mal das ganze Auto samt Zelt weg. Dank der Polizei war das Auto ziemlich schnell wieder da, aber das Zelt, das ist dann doch weg gewesen. Das haben andere verwendet. Ja, und wie ist das mit dem Schlafen unterm Sternzelt hier noch?
1: Moin, der Jörg aus Lübeck.
0: Moin.
1: Was das Schlafen draußen angeht. Ich hatte das Glück, dass ich vor einer Woche Geburtstag hatte und wir haben auch auf meiner Terrasse gut hereingefeiert und lange gefeiert. Und irgendwann bin ich dann wohl etwas alkoholmüde eingeschlafen und muss sagen, das ist doch ein anderes Gefühl, wenn man eine Stunde wach wird, als mit 20, 30, 40, 50. Also es war nicht so schön, als ich wach wurde und der Rücken alles wehtat. Insofern weiß ich nicht, ob ich mir das nochmal geben muss.
0: Na, dann doch eher nicht. Der Rücken, der würde auch ganz anders denken. Jawohl, dankeschön. Und noch nachträglich alles Gute zum Geburtstag. Und hier ist Ed Sheeran im ARD-Abend mit Photograph.

0: Sonne in der Nacht. Peter Maffay. Könnte ja auch ein Spektakel sein, nicht? Nicht nur, wenn die Sonne durch den Mond verfinstert wird, wie in 2 Tagen das dann der Fall sein wird. Hallo Frank, das letzte Mal, als ich draußen übernachtet habe, das war 1986, vor 40 Jahren im 3-Tage-Überlebenskampf der Abschlussveranstaltung der Grundausbildung. Ich habe mir da so einiges verkniffen, ich sag nur Donnerbalken. Ja, rustikal war das schon und davon bin ich geheilt, findet zumindest Micha aus Kolmen. Danke und ein bisschen bessere Erinnerung hat ja da, glaube ich, Konstanze aus Stützengrün. Ich schlafe gerne draußen. Auf der Terrasse ist es nämlich angenehmer und kühler als im Haus. Logisch, das Sommerwetter nutze ich da gerne aus und bald kommen wieder die Sternschnuppen. Das Himmelsschauspiel sehe ich mir sehr, sehr gerne an. Und dann auch noch euch draußen hören, das macht doch viel Spaß. Viele Grüße nach Dresden. Danke, Grüße nach Stützengrün an Konstanze und Abenteuer in freier Natur. Da hat auch Regina was zu bieten.
1: Meine abenteuerlichste Reise war einmal eine Rundreise durch Afrika. In Kenia waren wir da und da haben wir in Zelten übernachtet. Eines Abends waren wir in einem Nationalpark und da wurde uns gesagt, wir sollen abends, wenn wir schlafen, wenn wir mal eine Notdurft verrichten müssen, Zelt aufmachen, einen Blick nach rechts werfen, schauen uns keine Augen an, einen Schritt raus, nach links die Taschenlampe halten, schauen uns da keine Augen an, schnell 2 Schritte nach links unser Geschäft verrichten und dann schnell wieder ins Zelt reingehen. Und als ich drin war und 2 Stunden später draußen ein lautes Knirschen und Knacksen gehört habe, habe das Zelt aufgemacht, habe geleuchtet und habe gesehen, wie eine Hyäne dort saß und in der Tonne, in der die Reste des Abendessens reingeworfen wurden, sich dort leckere Sachen rausgeholt hat und die zerfressen und zerbissen hat. Es war sehr, sehr, sehr abenteuerlich und daran denke ich immer wieder gerne zurück. Es war eine tolle Reise.
0: Ja, danke für diese Erinnerung.

The Human League, das war ja der ARD-Abend. Die Ablösung steht bereit. Klaus Schröder-Grau freut sich auf Sie. Er ist gleich für Sie mit der ARD-Hitnacht an der Reihe. Ich bin Frank-Michael Bauer. Schönen Abend und eine gute Nacht. Eine gute Zeit mit uns. 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
1: Es ist 23 Uhr. In der Nacht auf Sonntag wurden in Saarlouis insgesamt 17 Bäume beschädigt, teilweise sogar gefällt. Inzwischen hat die Stadt eine Belohnung von 5.000 Euro ausgesetzt für Hinweise, die zur Ergreifung der Täter führen. Für SR Info Felix Jakobs.
2: Im Bereich der Metzerstraße und der Wallerfanger Straße wurden 11 Jungbäume gefällt, die erst im Frühjahr gepflanzt worden waren. In der Ludwigstraße wurden auch ältere Bäume vermutlich mit einer Säge beschädigt. Bei einigen davon sind die Einschnitte so tief, dass sie jetzt aus Sicherheitsgründen von der Stadt entfernt werden müssen. Es könne nicht ausgeschlossen werden, dass sie auf die Straße stürzen. Der Beigeordnete der Stadt Saarlouis Purukka teilte dem SR mit, dass durch die Zerstörung der Bäume wohl ein Schaden von über 40.000 Euro entstanden sei.
1: Der Steuerzahlerbund hat die für CISPA-Gründungsdirektor Backes ursprünglich geplante persönliche Imagekampagne heftig kritisiert. Der Geschäftsführer des Steuerzahlerbunds Rheinland-Pfalz Quante bezeichnete das Vorhaben, fast eine 500.000 Euro auszugeben, um Backes und nicht das CISPA als Marke aufzubauen, als egomanische Anmaßung. Wäre die Kampagne umgesetzt worden, hätte sich der Verdacht der Untreue aufgedrängt. Vergangene Woche war bekannt geworden, dass Backes im Jahr 2022 fast eine 500.000 Euro für eine Kampagne ausgeben wollte, um sich als Marke aufzubauen. Nach SR-Informationen wurde dies aber aus dem Umfeld des Aufsichtsrats gestoppt. Der Anwalt von Backes hatte auf eine SR-Anfrage dazu nicht reagiert. Bundesfinanzminister Klingbeil nimmt die Pläne für höhere Steuern auf bestimmte Vereine zurück. Nach heftiger Kritik stellte er klar, dass kleine Vereine nicht betroffen sein sollten, sondern Wirtschaftsvereine und Verbände. Ursprünglich war vorgesehen, den Freibetrag für steuerpflichtige Vereine von 5.000 auf 1.000 Euro zu senken. Gemeinnützige Vereine wie Musik-, Umwelt- und Tierschutzvereine wären davon nicht betroffen gewesen. Das türkische Parlament hat eine an Bedingungen geknüpfte Amnestie für Kämpfer der verbotenen Arbeiterpartei Kurdistans PKK gebilligt. Damit will die Regierungspartei AKP von Präsident Erdogan den Friedensprozess mit der PKK voranbringen. In Kraft treten soll das Gesetz jedoch erst, wenn die türkischen Behörden die vollständige Entwaffnung der PKK bestätigt haben. Im Februar 2025 hatte der inhaftierte PKK-Anführer Öcalan die Miliz aufgerufen, die Waffen niederzulegen. Das waren die Nachrichten mit Harjo Müller. 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Das Wetter. In der Nacht meist sternenklar, 17 bis 12 Grad. Morgen erneut sommerlich und trocken bei maximal 31 Grad. Die weiteren Aussichten. Viel Sonne und wieder heißer. Am Donnerstag Temperaturen bis maximal 37 Grad.
3: Und damit guten Abend auf die Straßen. Wir beginnen mit einem Falschfahrer auf der A17 Dresden-Prag. Vorsicht bitte zwischen Dresden-Prolis und Pirna. Hier ist ein Falschfahrer unterwegs, äußerst rechts fahren, nicht überholen. Falschfahrer auf der A17 Dresden-Prag zwischen Dresden-Prolis und Pirna. Dann geht's weiter auf der A7 Hannover-Kassel. Die Autobahn ist zwischen Hedemünden und Lutherberg wegen eines Waldbrandes und starker Rauchentwicklung in beiden Richtungen gesperrt. Dadurch in Richtung Hannover 4 Kilometer Stau ab Kassel-Nord. Die A45 Gießen Richtung Dortmund ist zwischen dem Wetzlarer Kreuz und Ehringshausen wegen Reparaturarbeiten in beiden Richtungen gesperrt. Dadurch in Richtung Dortmund 5 Kilometer Stau und in der Gegenrichtung zwischen Herborn Süd und Ehringshausen ebenfalls 5 Kilometer Stau. Und die A96 München Richtung Lindau ist zwischen Memmingen Nord und Aitrach wegen einer Nachtbaustelle noch bis etwa 4 Uhr gesperrt. Das war's, gute Fahrt!
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3: Von MDR Thüringen, ich bin Klaus Schredder-Grau, grüße Sie und beginnen wollen wir mit dem schnellen Auto von Tracy Chapman.

0: Musik aus den 70ern von Smokey. Der Film Michael über das Leben von Michael Jackson hat ja jeden Rekord quasi pulverisiert. Der Film hat über 1 Milliarde US-Dollar weltweit an den Kinokassen eingespielt. Und somit denkt das Studio, das ihn produziert hat, Lionsgate, darüber nach, auch einen zweiten Teil nun zu machen, soll im übernächsten Jahr in die Kinos kommen. Und im ersten Teil gab es eine wunderbare Szene. Da saß Michael Jackson mit seinem Manager beim Chef der Plattenfirma CBS und trommelte für seine Videos, die er gedreht hat. Nur das Problem war damals, Anfang der 80er Jahre, MTV, der einzige Laden, der sowas eigentlich regelmäßig gespielt hat, hat keine schwarzen Künstler in die Rotation genommen. Und Mike Myers hat den CBS-Chef gespielt und dachte sich, ja, dann rufen wir doch mal den Chef von MTV an, um ihn ins Gewissen zu reden.
1: Entweder ihr spielt Billie Jean in den nächsten 10 Minuten oder ich ziehe jeden CBS-Künstler aus eurem Programm ab. Okay? Bruce Springsteen, Cheap Trick, Charlie Daniels, Billy Joel, Cyndi Lauper, Bob Dylan. Die Bänder packen sie am besten in eine Plastiktüte, schmieren sie mit einer Portion Backfett ein und schieben sich alles komplett in den Arsch. Ja, in den Arsch. Unsere Geschäftsbeziehung ist damit beendet.
0: Ja, bei uns läuft er. Michael Jackson und Billie Jean.

wunderbarer Song von Gareth Gates, Anyone. Auf was? Nach wie vor ist der Falschfahrer auf der A17 unterwegs. Vorsicht bitte zwischen Dresden-Prohlis und Pirna. Äußerst rechts fahren, nicht überholen. Falschfahrer auf der A17 Dresden-Prag zwischen Dresden-Prohlis und Pirna. Äußerst rechts fahren, nicht überholen. Wir melden, wenn die Gefahr vorüber ist. Und jetzt ein amerikanisches, holländisches Produktionsduo. Albert Hammond und Albert West.

0: kurz nach halb zwölf. Einen schönen guten Abend auf die Straßen. Jetzt erst einmal die Entwarnung für die A17 Dresden-Prag. Kein Falschfahrer mehr zwischen Dresden-Prohlis und Pirna. Die A7 Hannover-Kassel ist zwischen Hedemünden und Lutherberg wegen eines Waldbrandes und starker Rauchentwicklung in beiden Richtungen gesperrt. Dadurch in Richtung Hannover 4 Kilometer Stau ab Kassel-Nord. Die A30 Rheine nach Osnabrück ist zwischen Rheine und Rheine-Kanalhafen wegen eines Schwertransports gesperrt. Und die A96 München Richtung Lindau ist zwischen Memmingen-Nord und Aitrach wegen einer Nachtbaustelle bis etwa 4 Uhr gesperrt. Das war's, gute Fahrt!
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0: Mit Klaus Schredergau, hallo!

0: Fairground Attraction Find My Love. Die ARD-Hitnacht am Montagabend und jetzt geht's ins Jahr 1980. An die Nummer kann ich mich noch sehr, sehr gut erinnern, denn die habe ich damals im Fernsehen gesehen. Im ZDF-Studio in München unter Föhring standen die Jungs von Barclay James Harvest auf der Bühne in Ilja Richters Disco. Ja, das Ding war der Closer für die Show und dann lief irgendwann der Abspann drüber. Aber egal, dachte ich, die Musik läuft ja weiter und das war damals ein Riesenhit für die Jungs. Und geschrieben hat die Nummer Les Holroyd, der Frontmann von Barclay James Harvest, und das ist ja schließlich auch sein Job.
1: I'm predominantly a songwriter. Even if people didn't want to see the band, I'd still be writing songs. That's what I do.
2: Also ich bin von Haus aus Songschreiber. Und selbst wenn niemand mehr ins Konzert käme, würde ich Songs schreiben. Das ist mein Beruf. Ein Song live zu spielen, ist einfach das Größte. Es ist viel besser, als ihn zu schreiben oder im Studio zu produzieren. Und überhaupt, was wir machen, ist Unterhaltung. Das darf man niemals aus dem Auge verlieren. Es ist prima, wenn wir Spaß dabei haben, aber wir machen es letztendlich fürs Publikum. Und solange es Publikum für uns gibt, werden wir spielen.
1: But the main thing is that the people out there enjoy it. And as long as they enjoy it, then we'll perform.

Ja, die Familie Jackson ist in dieser Stunde schon mal musikalisch recht gut weggekommen bei uns hier in der ARD Hitnacht. Michael war schon dran mit Billie Jean, Janet Jackson, Kracher aus den 90ern, Together Again. Und bis zu den Nachrichten um 12 gibt's noch einen wunderbaren Song von Whitney Houston, Didn't We Almost Have It All? Und jetzt noch Mr. Slowhands, Eric Clapton und Promises. 8 Minuten vor Mitternacht, gleich die Nachrichten. 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
1: Es ist 0 Uhr. Fahrgäste der Saarbahn müssen sich heute Morgen erneut auf weitreichende Einschränkungen einstellen. Die Gewerkschaft Deutscher Lokführer GDL hat zum mittlerweile 11. Warnstreik im laufenden Tarifkonflikt aufgerufen. Laszlo Mura.
2: Gestreikt wird zwischen 7 und 10 Uhr, also zu den Hauptstoßzeiten, wenn Berufspendler auf die Arbeit und Kinder zur Schule fahren. Damit erhöht die GDL den Druck auf die Saarbahn. Die setzt wieder einen Schienenersatzverkehr mit Bussen ein. Außerdem fahren nach Angaben des Verkehrsbetriebs auch 3 Saarbahnzüge. Die Taktung der Fahrten sei aber geringer, als wenn regulär gefahren wird. Die GDL fordert von der Saarbahn, an den Verhandlungstisch zurückzukehren und den ernsthaften Willen, ein verhandlungsfähiges Angebot vorzulegen. Umgekehrt bezeichnet die Saarbahn die GDL als nicht kompromissbereit und versucht, die Lokführer davon zu überzeugen, in einen anderen Tarifvertrag zu wechseln.
1: Laut Saarbahn liegt auch eine Streikankündigung für den morgigen Mittwoch vor. Die GDL hat das bisher nicht bestätigt. Vor dem Landgericht Frankfurt hat ein Prozess gegen 4 Angeklagte wegen mutmaßlicher Einschleusungen wohlhabender Ausländer begonnen. Wie der HR berichtet, ist ein 54-jähriger Rechtsanwalt der Hauptangeklagte. Er soll in Saarbrücken und Pirmasens Wohnungen und Geschäftsimmobilien gekauft oder gemietet haben. In mindestens 20 Fällen habe er Menschen nach Deutschland gebracht und mit falschen Arbeitsverträgen Aufenthaltserlaubnisse erschlichen. Dafür kassierte er jeweils bis zu 35.000 Euro. Neben dem Rechtsanwalt sind 2 Frauen und ein Mann aus Saarbrücken angeklagt, die Immobilien für Scheinwohnsitze zur Verfügung gestellt haben sollen. Bei der Lufthansa wird es vorerst keine weiteren Pilotenstreiks geben. Die Gewerkschaft Vereinigung Cockpit und die Lufthansa haben sich auf ein umfassendes Schlichtungsverfahren geeinigt. Betroffen sind die Lufthansa, Lufthansa Cargo, Lufthansa Cityline und Eurowings. Im laufenden Jahr hatte die Vereinigung Cockpit bereits an 7 Tagen zum Streik aufgerufen. Bei den Leichtathletik-Europameisterschaften in Birmingham hat Florian Brem über 5000 Meter Silber geholt. Der 25-Jährige musste sich nur dem Titelverteidiger Jakob Ingebrigtsen aus Norwegen geschlagen geben. Im Kugelstoßen der Frauen gewann Olympiasiegerin Yemisi Mabri Bronze. Über 100 Meter der Frauen verpasste Ex-Europameisterin Gina Lückenkämper das Finale. Das Wetter in der Nacht meist sternklar, 17 bis 12 Grad, am Tag erneut sommerlich und trocken bei maximal 31 Grad. Die weiteren Aussichten viel Sonne und wieder heißer, am Donnerstag Temperaturen bis 37 Grad, Freitag und Samstag mehr Wolken. Das waren die Nachrichten mit Hajo Müller, Meldungen jederzeit auf srinfo.de.
3: Hallo unterwegs. Die A7 Hannover-Kassel ist zwischen Hedemünden und Lutherberg wegen eines Waldbrandes und starker Rauchentwicklung in beiden Richtungen gesperrt, dadurch in Richtung Hannover 4 Kilometer Stau ab Kassel-Nord. Die A30 Rheine nach Osnabrück ist zwischen Rheine und Rheine-Kanalhafen wegen eines Schwertransports gesperrt. Und die A96 München Richtung Lindau ist zwischen Memmingen Nord und Aitrach wegen einer Nachtbaustelle bis 4 Uhr gesperrt. Das war's schon, gute Fahrt.
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3: Vom Mitteldeutschen Rundfunk mit Klaus Schredderau. Hallöchen. Hallöchen.

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1: Ja, das war keine Tonstörung, das war Bryan Adams. Here I am in der ARD-Hitnacht. Ja, auch nachts wird gearbeitet, logischerweise nicht nur hier bei uns, sondern auch anderswo. Nur weil es dunkel wird, heißt das ja nicht, dass das Leben komplett still steht. Die meisten liegen zwar auf der faulen Haut, mitunter auch nicht auf der eigenen, aber das kann ja besonders viel Spaß machen. Aber gearbeitet wird natürlich auch in Krankenhäusern und da bekommen wir hin und wieder auch Mails von Menschen, die unterwegs sind. Beispielsweise im Nachtdienst. Angelina und Romy sind tätig im Zentralklinikum in Suhl und machen dort ihren Nachtdienst und nebenbei läuft das Radio. In diesem Fall MDR Thüringen haben sie eingestellt und das ist ja auch das Programm, das in dieser Woche die ARD-Hitnacht für sie produziert. Und Krankenhaus ist auch so eine Sache für mich, da muss ich nämlich am Donnerstag antanzen, da werde ich ins MRT geschoben. Ja, da soll ein Schaltbild von meiner Wirbelsäule gemacht werden, denn irgendwo ist ein Kurzschluss. Da will man einem eingeklemmten Nerv auf die Spur kommen und das geht am besten, wenn man da in die Röhre geschoben wird. Ich bleib gespannt, ob das Schaltbild da näheren Aufschluss geben wird, dem Radiologen. Ich hoffe sehr im Übrigen. Jetzt gleich der Song von den Cors und die besingen genau das, was sie schon längst eingeschaltet haben. Das Radio um 12 nach Mitternacht.

0: 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Dann Steely. Im kommenden Jahr geht Herbert Grönemeyer wieder auf große Tour. Zunächst bespielt er die großen Arenen, manche auch doppelt und dreifach. Und danach geht's nochmal auf die großen Open-Air-Bühnen, beispielsweise auch in den Stadien in Leipzig, in Gelsenkirchen oder auch noch anderswo. Schauen Sie im Internet nach. Da gibt's für das ein oder andere Event auch noch Tickets. Die meisten sind allerdings schon ausverkauft. Ende Mai nächsten Jahres geht's los, das Ganze bis Ende Juni. Ist er unterwegs, Ende Mai bis Ende Juni. Und dann steht er ja hinter der Bühne, der Herbert Grönemeyer, und fragt sich, na, ob die mich denn auch wirklich noch alle mögen?
1: Man stellt ja immer wieder in Frage, ob die Leute einen wirklich mögen, auch wenn man das jetzt ganz doof klingt. Also wenn ich so hinter der Bühne stehe, dann denkt man immer, oh Gott, was wird das jetzt? Und hoffentlich bin ich gut und hoffentlich kriege ich das alles hin und hoffentlich sieht man nicht, dass ich als Tänzer auch zum Teil meine Probleme habe. Und liegen die Haare auch gut? Also man ist unheimlich nervös, das klingt ja so, umso mehr man das macht, umso öfter, umso nervöser ist man. Aber wenn man dann da oben steht und man hat das Gefühl, man kommt zusammen und die mögen einen, dann ist das sicherlich ein unfassbares Glücksgefühl. Also das ist schon, also viel schöner wird es auf dieser Erde nicht mehr.
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0: das war die Nummer, die man mal wieder ein One-Hit-Wonder nennen darf. Chesney Hawkes, The One and Only. Und damit haben wir es kurz nach halb eins. Wir schauen auf die Straßen in der ARD-Hitnacht. A7 Kassel Richtung Hannover. Zwischen Kassel-Nord und Hedemünden 6 Kilometer Stau nach einer Sperrung. Die A96 München Richtung Lindau ist zwischen Memmingen-Nord und Eitrach wegen einer Nachtbaustelle bis etwa 4 Uhr gesperrt. Gute Fahrt für Sie.
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0: In dieser Woche von MDR Thüringen live aus Erfurt mit Klaus Schrädergau. Und jetzt gibt's die musikalische Sünde von den Pet Shop Boys. Viel Spaß mit uns.

Dame, die durch ein gezieltes Programm ganz, ganz viele Kilos verloren hat. Adele. Und damit hat sie ja schon vor 5, 6 Jahren angefangen und hält ihr Gewicht bis heute. Und die Abnehmspritze hat da wohl überhaupt keine Rolle gespielt. Das ist ja auch schon ein paar Jahre, wo sie das jetzt macht und hat sie gut hinbekommen. Wenn Sie uns auch über Ihre Abnehmerfolge oder über andere Dinge was erzählen wollen, überhaupt kein Problem. Wir haben ja jetzt unseren Anrufbeantworter auch in der Nacht scharf geschaltet. 0800 80 80 110 ist unsere Telefonnummer. Da haben Sie maximal 2 Minuten Zeit, uns eine Nachricht zu hinterlassen, was auch immer Ihnen unter den Nägeln brennt. Falls Sie Lobkritik haben, immer her damit. 0800 80 80 110 für die ARD-Hitnacht. Und unsere E-Mail-Adresse gilt natürlich auch weiterhin. ard-hitnacht@mdr.de. Gleich die Beatles. All you need is love. Natürlich und zuvor Julian Lennon.

Ja, die Gute weiß sich in Szene zu setzen. Nicht nur damals, sondern auch heute. Madonna und Cherish in der ARD-Hitnacht. Und wir bekommen auch Mails von Hörern mit Musikwünschen, Musikvorschlägen. Vielen Dank dafür, aber da können wir leider nichts machen. Unser Musikprogramm ist auf Tage hinaus schon von der Musikredaktion geplant. Aber wir geben die Mails immer wieder mal gerne weiter. Und unter Umständen taucht dann auch mal ganz zufällig der Musikwunsch auf, den Sie heute geäußert haben. Aber so spontan können wir da leider nichts machen. Tut mir außerordentlich leid. Aber schreiben können Sie natürlich gerne ard-hitnacht@mdr.de und dann werden wir mal in der Musikredaktion unsere kleinen grauen Zellen unter Strom legen und den ein oder anderen vielleicht an der einen oder anderen Stelle mal einplanen. Da müssen Sie Stammhörer werden bei uns. Wir haben eine Meldung für die Autofahrer auf der A3 Köln Richtung Frankfurt. Zwischen Ransbach-Baumbach und dem Dreieck Dernbach kommt es derzeit zu mehrfach kurzfristigen Sperrungen. Gilt für die A3 Köln-Frankfurt zwischen Ransbach-Baumbach und dem Dreieck Dernbach. Die ARD-Hitnacht, 8 Minuten vor 1, gleich die Nachrichten. Bis dahin gibt's noch Slade und jetzt die Connauts.

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1: Um 1 Uhr mit Olaf Knapp. Ein Erdbeben der Stärke 7,4 hat den Westen Kolumbiens erschüttert. Dabei sind nach aktuellen Informationen mehr als 110 Menschen getötet und viele weitere verletzt worden. Aus Mexiko-Stadt Christina Fee Möbus.
2: Vor allem viele Städte im Süden und im Westen Kolumbiens sind betroffen. Besonders hart getroffen hat es den Ort Pereira. Das ist etwa 65 Kilometer Luftlinie vom Epizentrum des Erdbebens entfernt. Eine 500.000 Menschen lebt dort. Und nach Angaben des lokalen Bürgermeisters sind allein in Pereira mindestens 40 Menschen ums Leben gekommen. Viele Tote werden auch vermeldet rund um die Großstadt Cali im Süden Kolumbiens. In Teilen der betroffenen Gebiete ist auch die Internet- und Stromversorgung zusammengebrochen.
1: Russische Streitkräfte haben wieder die ukrainische Hauptstadt Kiew mit Raketen angegriffen. Das hat die Militärverwaltung der Stadt mitgeteilt. Demnach sind im Zentrum Brände ausgebrochen, Lagerhäuser würden in Flammen stehen. Bürgermeister Klitschko sagte, medizinisches Personal sei in den betroffenen Stadtteil geschickt worden. Weitere Informationen über mögliche Opfer oder das Ausmaß der Schäden liegen noch nicht vor. Bundestagsvizepräsident Ramelow hat sich für eine Zusammenarbeit der CDU mit seiner Partei, den Linken, ausgesprochen. Ziel sei es, eine AfD-Regierung in Sachsen-Anhalt zu verhindern. Ramelow sagte dem Redaktionsnetzwerk Deutschland, was die AfD wolle, habe sie in ihr Regierungsprogramm geschrieben und das müsse alle Demokraten zusammenbringen. Wer Schaden abwenden wolle vom Land, der müsse in der Lage sein, über Parteigrenzen hinweg miteinander zu reden. Die Landtagswahl in Sachsen-Anhalt findet am 6. September statt. Die AfD liegt derzeit in Umfragen mit großem Vorsprung vor der CDU und den Linken. Die deutschen Leichtathletinnen und Leichtathleten sind gut in die Europameisterschaften in Großbritannien gestartet. Das Team hat am ersten Tag 2 Medaillen geholt. Aus Birmingham Jens-Jörg Rieck.
3: Tränen nach dem größten Erfolg seiner Karriere für Florian Brem. Der Bayer holt Silber über die 5000 Meter. Bislang ist er 2-mal deutscher Meister gewesen. Jetzt sein größter Erfolg hinter Jakob Ingebrigtsen, dem Titelverteidiger und großen Favoriten in dieser Entscheidung. Die zweite deutsche Medaille, die holte Yemisi Mabry. Im Kugelstoßen wurde sie Bronzemedaillengewinnerin, wie schon bei den letzten Europameisterschaften, hinter den beiden Niederländerinnen Jessica Skilder und Jorinde van Klinken.
1: Das Wetter in Deutschland. In der Nacht ist es fast überall trocken. Es gibt noch letzte Schauer, Tiefstwerte 19 bis 7 Grad. Am Tage oft heiter, im Norden zeitweise dichtere Wolken. Im Süden einzelne Schauer oder Gewitter, 18 Grad in Nordfriesland bis 34 Grad am Oberrhein. Mittwoch freundlich, an den Alpen ein paar Gewitter, 19 bis maximal 36 Grad. Die Zeit, es ist gleich 1.03 Uhr.
4: Und damit hallo auf die Straßen. Es geht los mit der A7 Kassel nach Hannover. Zwischen Kassel Nord und Hede münden hier 6 Kilometer Stau nach einer Sperrung. Und die A96 München Richtung Lindau ist zwischen Memmingen Nord und Aitrach wegen einer Nachtbaustelle bis 4 Uhr gesperrt. Allen unterwegs eine gute und sichere Fahrt.
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4: Und das Ganze live aus Erfurt vom MDR. Ich bin Klaus Schredderer und jetzt eine wunderbare Nummer aus den 90er Jahren. The Beloved und Sweet Harmony.

0: Das war auch ein Projekt von Frank Farian damals. Eruption, One-Way Tickets. Um 10 nach 1 in der ARD-Hitnacht. In der vergangenen Stunde hatte ich Ihnen ja ans Herz gelegt, dass Sie uns jetzt auch anrufen können in der ARD-Hitnacht. Unsere Nummer 0800 80 80 110. Da ist unser Anrufbeantworter geschaltet. Und mitunter kommen da auch wirklich wunderbare Nachrichten an. Unter anderem die von Rosemarie aus dem Saarland.
1: Ich mach's einfach ganz kurz. Mit dieser Musik, mit diesem Wetter, in diesen Nächten. Unsterblich fühlt man sich da. Es ist einfach nur schön. Gerade den Moment genießen. Es ist der Moment. Der Kopf ist wirklich frei, die Musik sich treiben lassen. Es sind noch wenige Sommertage, so denke ich. August heißt ja auch ein Stück weit Abschied nehmen vom Sommer. Und einfach tanzen, lachen, froh sein. Der nächste Winter kommt bestimmt.
0: Ja, leider ist das so. Und da habe ich heute zufällig auch drüber nachgedacht. Ja, weil es schon am Abend, wenn ich jetzt hier zum Funkhaus fahre, recht früh schon wieder dunkel ist. So um 10 sieht man schon nichts mehr. Und dann wird es ja auch merklich frischer. Also genießen wir doch noch den Rest. Sommer, die Hälfte ist ja schon vorbei. Und tanzen können wir jetzt zu Bruce Springsteen. Tougher than the rest.

0800 80 80 110, das ist ja unsere Telefonnummer. Da geht unser Anrufbeantworter dran und dann können Sie uns Ihre Nachrichten hinterlassen. Und das hat auch ein Hörer aus Bayern gerade eben gemacht. Ich habe den Namen leider nicht verstanden. Aber er wünschte sich auch einen Musiktitel. Das ist ja bei uns ein bisschen schwierig. Aber da waren Interpreten dabei wie beispielsweise Helene Fischer oder Andrea Berg, also das Schlagerkonsortium. Und das würde jetzt bei uns in unsere Musikabfolge nicht ganz so gut passen, aber die ARD ist ja für fast alles gerüstet. 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Und wir haben natürlich auch noch ganz, ganz andere Nachtprogramme. Das ARD Nachtkonzert beispielsweise gibt es ja auch noch. Die Popnacht gibt es, die Klassiknacht. Und auch für das junge Publikum gibt es ja auch die junge Nacht. Der ARD wird produziert von den Kollegen vom Westdeutschen Rundfunk in Köln. Also, Sie haben die freie

0: Musik von Roxy Music, More Than This. Halb zwei. Der Verkehrsservice in der ARD-Hitnacht. Nur zwei Meldungen. A7 Kassel Richtung Hannover zwischen Kassel-Nord und Hedemünden. 6 Kilometer Stau nach einer Sperrung. Und die A96 München Richtung Lindau ist zwischen Memmingen-Nord und Eitrach wegen einer Nachtbaustelle bis 4 Uhr gesperrt. Kommen Sie gut durch.
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0: Und das Ganze live aus Erfurt vom MDR mit Klaus Schräder-Grau und mit Cockrobin. The Promise You Made. Kommen Sie gut durch mit uns.

Seid ihr mal auf was Sommerliches, ein bisschen Reggae-like, Big Mountain Baby, I love you, Ray. Und vor knapp einer halben Stunde kam Rosemarie aus dem Saarland hier bei uns zu Wort. Sie hat ein bisschen über den Sommer philosophiert und über die lauen Sommernächte und hat sich gefragt, ja Mensch, wie viele schöne Nächte werden wir denn noch haben im Sommer? Na, in dieser Woche sieht's noch ganz gut aus, sagen die ARD-Wetterfrösche. Aber wer weiß, was dann kommt. Irgendwann kommt der Regen zurück und der Herbst und der Winter. Und Rosemarie hat damit vielen aus dem Herzen gesprochen. Da kamen einige Meldungen von Hörern, die sagten, ja Mensch, da hat die Rosemarie aber den Nagel auf den Kopf getroffen. Einfach mal den Moment genießen. Und das machen wir musikalisch jetzt auch mit Jennifer Rush.

0: Das war die glockenklare Stimme der zuckersüßen Norwegerin Marit Larsen in der ARD-Hitnacht. Vielleicht haben Sie ja gerade unter der Dusche gestanden, weil Sie vielleicht gleich schon zur Arbeit müssen oder weil Sie vielleicht gerade von der Arbeit gekommen sind. Und vielleicht haben Sie auch ein bisschen mitgesummt, ein bisschen mitgesungen bei diesem Titel »Alles ist erlaubt bei uns«. Und das machen ja viele. Viele singen unter der Dusche, morgens, mittags, abends, völlig egal. Heinz Rudolf Kunze, der macht unter der Dusche was ganz anderes.
1: Weil ich ja auch schon öfter wahrheitsgemäß gesagt habe, dass ich glaube, dass mir viele gute Ideen beim Duschen kommen morgens, wenn das warme Wasser so auf den Kopf prasselt. Also insofern habe ich wirklich eine Liebesbeziehung zum Duschkopf.

Mann mit der ganz besonderen Beziehung zu seinem Duschkopf Heinz-Rudolf Kunze. Ja, besser der Duschkopf als die Klobürste. Gleich haben wir zwei und damit die Nachrichten. Bis dahin noch Amanda Marshall.

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1: Um 2 Uhr mit Olaf Knapp. Der Westen Kolumbiens ist von einem schweren Erdbeben erschüttert worden. Mehr als 110 Menschen kamen nach aktuellen Angaben der Behörden ums Leben. Die Zahl der Opfer könnte aber noch steigen. Aus der Nachrichtenredaktion Christoph Johansen.
2: Das Beben der Stärke 7,4 ereignete sich am frühen Morgen Ortszeit um kurz nach 7:30. Menschen liefen in Panik aus ihren Häusern, um sich in Sicherheit zu bringen. Bilder von vor Ort zeigen eingestürzte Gebäude, Trümmerhaufen und den umgeknickten Turm einer Kathedrale. Noch immer suchen Einwohner und Einsatzkräfte in den Trümmern nach Überlebenden und Opfern. Zum Teil fielen die Mobilfunknetze und die Stromversorgung aus. Es ist das stärkste Erdbeben in Kolumbien seit mindestens 10 Jahren. Betroffen ist vor allem der mittlere Westen zwischen Cali und Medellin.
1: Wegen des anhaltenden Niedrigwassers am Rhein und anderen Flüssen will nun auch Mecklenburg-Vorpommern das Sonn- und Feiertagsfahrverbot für Lkw lockern. Nach Angaben des Verkehrsministeriums in Schwerin wird die Ausnahmeregelung kommendes Wochenende in Kraft treten. Aus der Nachrichtenredaktion Birgit Bröcheler.
3: Mit Mecklenburg-Vorpommern haben nun insgesamt 7 Bundesländer das Fahrverbot für Lkw an Sonn- und Feiertagen ausgesetzt. Seit dem vergangenen Wochenende gilt die Lockerung bereits in Nordrhein-Westfalen, Niedersachsen, Rheinland-Pfalz und dem Saarland. Baden-Württemberg und Bayern setzen es wie Mecklenburg-Vorpommern zum kommenden Wochenende um. Sachsen lehnt eine generelle Lockerung derzeit noch ab, hält aber Ausnahmegenehmigungen für möglich. Grund für die Aussetzung des Sonntagsfahrverbots ist das Niedrigwasser in vielen großen Flüssen wie Rhein und Elbe. Der Warentransport per Schiff ist dadurch massiv beeinträchtigt.
1: Passagiere der Lufthansa müssen vorerst keine weiteren Streiks der Piloten befürchten. Wie die Gewerkschaft Vereinigung Cockpit mitteilte, hat sie sich mit dem Unternehmen auf ein Schlichtungsverfahren geeinigt. Dabei geht es um offene Tariffragen bei den Gesellschaften Lufthansa, Lufthansa Cargo und Eurowings. Die Gewerkschaft hat die Lufthansa-Piloten im laufenden Jahr schon an 7 Tagen zum Streik aufgerufen. Hunderte Flüge fielen aus. Bei der Leichtathletik-Europameisterschaft im britischen Birmingham hat das deutsche Team gestern Abend die ersten Medaillen gewonnen. Im Finale über 5000 Meter holte Florian Brem Silber. Kugelstoß-Olympiasiegerin Yemisi Mabry hatte zuvor Bronze geholt. Dagegen hat die deutsche Topsprinterin Gina Lückenkämper das Finale über 100 Meter bei der EM in Birmingham deutlich verpasst. Die 29-Jährige landete im Halbfinale nur auf Platz 5. Das Wetter in Deutschland. Nachts fast überall trocken, noch letzte Schauer, Tiefstwerte 19 bis 7 Grad. Am Tage oft heiter, im Norden zeitweise dichtere Wolken, im Süden einzelne Schauer oder Gewitter. 18 Grad in Nordfriesland bis 34 Grad am Oberrhein. Es ist gleich 2:03 Uhr.
4: Hallo auf die Straßen. A7 Kassel Richtung Hannover. Zwischen Kassel Nord und Hedemünden immer noch 6 Kilometer Stau nach einer Sperrung. Und die A96 München Richtung Lindau ist zwischen Memmingen Nord und Aitrach wegen einer Nachtbaustelle noch etwa 2 Stunden gesperrt. Gute Fahrt!
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4: Von MDR Thüringen mit Klaus Schrädergrau. Und jetzt gibt's ein Original. 6 Minuten 38. Die Dire Straits. Brothers in Arms.